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1: Im Studio Sönke Röhling. Wirtschaftswachstum und Beschäftigung sollen im Zentrum der Kabinettsklausur nächste Woche stehen. Das hat Bundeskanzler Merz der Bild am Sonntag gesagt. Es gehe um eine schnelle und umfassende Entlastung für die Wirtschaft, gerade auch für Handwerk und Mittelstand. Bei den Gesetzgebungsverfahren für die vor der Sommerpause beschlossenen Reformen forderte Merz außerdem Tempo. Sie müssten so schnell wie möglich umgesetzt werden. Bei der Kabinettsklausur am Dienstag und Mittwoch auf Schloss Neuhardenberg in Brandenburg will die Regierung ihre Pläne für die kommenden Monate festzurren. Russlands Angriff auf die Ukraine ist die größte Bedrohung für die europäische Sicherheit und er geht uns alle an, das hat Außenminister Wadephul bei einem Besuch in Kiew gesagt. Er hat der Ukraine einmal mehr Deutschlands volle Unterstützung und weitere Millionen zugesagt. Und er hat klargestellt, dass die Ukraine kein Bittsteller, sondern ein Partner ist.
2: Bereits jetzt profitieren wir auf vielen Wegen von der Zusammenarbeit. Wir lernen von der ukrainischen Resilienz des Energiesystems und entwickeln gemeinsame Drohnensysteme und ballistische Raketenabwehr. Dies zeigt sich auch sehr deutlich in der wachsenden Zahl deutsch-ukrainischer Gemeinschaftsunternehmen in der Sicherheit- und Verteidigungsindustrie. Ich bin überzeugt, hier geht noch mehr.
1: An der Tankstelle ist es nach wie vor richtig teuer. Vor diesem Hintergrund macht Finanzminister Klingbeil weiter Druck, um eine Übergewinnsteuer für Ölkonzerne in der EU durchzuboxen. Er wirft den Konzernen Abzocke vor, weil die Spritpreise noch mehr gestiegen sind, als wegen der hohen Ölpreise infolge des Irankriegs eigentlich nötig wäre. In Dortmund hat die Polizei einen 15-Jährigen festgenommen, der seinen eigenen Vater getötet haben soll. Nach Angaben von Polizei und Staatsanwaltschaft war der 49-Jährige am Morgen tot in seiner Wohnung gefunden worden. Im Zuge der Ermittlungen hätten sich dann Anhaltspunkte für ein Tötungsdelikt ergeben. Drittligist Sonnenhof Groß Asbach hat am Abend für die erste kleine Pokalüberraschung gesorgt. Gegen Bielefeld setzte sich der Drittligist im Elfmeterschießen mit 3:0 durch. Keeper Reule hat gleich zwei Bielefelder Elfmeter gehalten. Zuvor mussten auch schon Hertha und Nürnberg gegen Drittligisten ins Elfmeterschießen. Sie setzten sich aber durch.

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1: Im Studio Sönke Röhling. Wirtschaftswachstum und Beschäftigung sollen im Zentrum der Kabinettsklausur nächste Woche stehen. Das hat Bundeskanzler Merz der Bild am Sonntag gesagt. Es gehe um eine schnelle und umfassende Entlastung für die Wirtschaft, gerade auch für Handwerk und Mittelstand. Bei den Gesetzgebungsverfahren für die vor der Sommerpause beschlossenen Reformen forderte Merz außerdem Tempo. Sie müssten so schnell wie möglich umgesetzt werden. Bei der Kabinettsklausur am Dienstag und Mittwoch auf Schloss Neuhardenberg in Brandenburg will die Regierung ihre Pläne für die kommenden Monate festzurren. Russlands Angriff auf die Ukraine ist die größte Bedrohung für die europäische Sicherheit und er geht uns alle an, das hat Außenminister Wadephul bei einem Besuch in Kiew gesagt. Er hat der Ukraine einmal mehr Deutschlands volle Unterstützung und weitere Millionen zugesagt. Und er hat klargestellt, dass die Ukraine kein Bittsteller, sondern ein Partner ist.
2: Bereits jetzt profitieren wir auf vielen Wegen von der Zusammenarbeit. Wir lernen von der ukrainischen Resilienz des Energiesystems und entwickeln gemeinsame Drohnensysteme und ballistische Raketenabwehr. Dies zeigt sich auch sehr deutlich in der wachsenden Zahl deutsch-ukrainischer Gemeinschaftsunternehmen in der Sicherheit- und Verteidigungsindustrie. Ich bin überzeugt, hier geht noch mehr.
1: An der Tankstelle ist es nach wie vor richtig teuer. Vor diesem Hintergrund macht Finanzminister Klingbeil weiter Druck, um eine Übergewinnsteuer für Ölkonzerne in der EU durchzuboxen. Er wirft den Konzernen Abzocke vor, weil die Spritpreise noch mehr gestiegen sind, als wegen der hohen Ölpreise infolge des Irankriegs eigentlich nötig wäre. In Dortmund hat die Polizei einen 15-Jährigen festgenommen, der seinen eigenen Vater getötet haben soll. Nach Angaben von Polizei und Staatsanwaltschaft war der 49-Jährige am Morgen tot in seiner Wohnung gefunden worden. Im Zuge der Ermittlungen hätten sich dann Anhaltspunkte für ein Tötungsdelikt ergeben. Drittligist Sonnenhof Groß Asbach hat am Abend für die erste kleine Pokalüberraschung gesorgt. Gegen Bielefeld setzte sich der Drittligist im Elfmeterschießen mit 3:0 durch. Keeper Reule hat gleich 2 Bielefelder Elfmeter gehalten. Zuvor mussten auch schon Hertha und Nürnberg gegen Drittligisten ins Elfmeterschießen. Sie setzten sich aber durch.
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3: Im Studio Sönke Röhling. Bei der Kabinettsklausur kommende Woche sollen Wirtschaftswachstum und Beschäftigung im Zentrum stehen. Wie Bundeskanzler Merz der Bild am Sonntag sagte, müsse die Wirtschaft umfassend und schnell entlastet werden, gerade auch Handwerk und Mittelstand. Mit Blick auf die zum Teil scharfe Kritik nicht nur aus der Wirtschaft und der Opposition, sondern auch aus den eigenen Reihen sagt er, man wisse, was richtig und gut ist für das Land, da lasse man sich nicht beirren. Die Kabinettsklausur startet am Dienstag. Die Bahngewerkschaft EVG droht mit einem bundesweiten Sicherheitsstreik in allen Regionalbahnen. Der Grund? Untätigkeit der Bundesregierung. Die hatte nach dem tödlichen Angriff auf einen Zugbegleiter im Februar umgehend schärfere Gesetze versprochen, passiert ist bislang aber nichts. Die härteren Strafen für Angriffe auf Zugpersonal müssten noch in diesem Jahr in den Bundestag, so EVG-Chef Burkhardt in der Bild, sonst lege man im Januar den Betrieb bei der Bahn lahm. Aus dem Justizministerium heißt es nur, der Gesetzentwurf befinde sich noch in der regierungsinternen Abstimmung. Während Russland weiter brutale Angriffe auf die Ukraine fliegt, ist Außenminister Wadephul nach Kiew gereist. Dort hat er weitere Millionenhilfen zugesagt. Unter anderem, damit die Ukraine Wohnungen instand setzen und vor dem Winter ihre Energieversorgung sichern kann. Im Zollstreit mit den USA wird Kanada ab dem 8. September Gegenzölle auf US-Produkte verhängen. Das hat Premier Carney angekündigt. Er wirft den USA vor, einen Handelskrieg losgetreten zu haben. Nach dem Scheitern tagelanger Verhandlungen waren gestern neue US-Zölle auf kanadische Produkte in Kraft getreten. Die würden nun Dollar für Dollar erwidert, so Carney. In Rosenheim in Bayern sind drei Jugendliche beim Basteln mit Böllern teils schwer verletzt worden. Sie hatten Chemikalien zusammengekippt, dabei kam es zu einer heftigen Verpuffung. Zwei Jugendliche erlitten Verbrennungen, einer kam in eine Spezialklinik, ein dritter Jugendlicher wurde leicht verletzt. Der FC Bayern München hat erneut den Supercup gewonnen. Der Doublesieger gewann bei Vizemeister Borussia Dortmund mit 2:1. Damit konnten die Bayern den Titel aus dem Vorjahr verteidigen. Es ist ihr insgesamt 13. Supercup-Triumph.
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4: Mit KI-Support. Viele Wolken gibt es heute im Norden. An der Küste kommen Schauer runter und vereinzelt kann auch mal ein Gewitter aufziehen. Sonst mischen sich Sonne und Wolken. Oft bleibt es trocken. Die Höchstwerte liegen zwischen 17 und 25 Grad. An der Küste sind ab und zu Sturmböen dabei. Morgen wird es dann richtig freundlich mit viel Sonne, meist trocken und bis zu 28 Grad.

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1: Im Studio Sönke Röhling. Bei der Kabinettsklausur kommende Woche sollen Wirtschaftswachstum und Beschäftigung im Zentrum stehen. Wie Bundeskanzler Merz der Bild am Sonntag sagte, müsse die Wirtschaft umfassend und schnell entlastet werden, gerade auch Handwerk und Mittelstand. Mit Blick auf die zum Teil scharfe Kritik nicht nur aus der Wirtschaft und der Opposition, sondern auch aus den eigenen Reihen sagt er, man wisse, was richtig und gut ist für das Land, da lasse man sich nicht beirren. Die Kabinettsklausur startet am Dienstag. Die Bahngewerkschaft EVG droht mit einem bundesweiten Sicherheitsstreik in allen Regionalbahnen. Der Grund? Untätigkeit der Bundesregierung. Die hatte nach dem tödlichen Angriff auf einen Zugbegleiter im Februar umgehend schärfere Gesetze versprochen, passiert ist bislang aber nichts. Die härteren Strafen für Angriffe auf Zugpersonal müssten noch in diesem Jahr in den Bundestag, so EVG-Chef Burkhardt in der Bild, sonst lege man im Januar den Betrieb bei der Bahn lahm. Aus dem Justizministerium heißt es nur, der Gesetzentwurf befinde sich noch in der regierungsinternen Abstimmung. Während Russland weiter brutale Angriffe auf die Ukraine fliegt, ist Außenminister Wadephul nach Kiew gereist. Dort hat er weitere Millionenhilfen zugesagt. Unter anderem, damit die Ukraine Wohnungen instand setzen und vor dem Winter ihre Energieversorgung sichern kann. Im Zollstreit mit den USA wird Kanada ab dem 8. September Gegenzölle auf US-Produkte verhängen. Das hat Premier Carney angekündigt. Er wirft den USA vor, einen Handelskrieg losgetreten zu haben. Nach dem Scheitern tagelanger Verhandlungen waren gestern neue US-Zölle auf kanadische Produkte in Kraft getreten. Die würden nun Dollar für Dollar erwidert, so Carney. In Rosenheim in Bayern sind drei Jugendliche beim Basteln mit Böllern teils schwer verletzt worden. Sie hatten Chemikalien zusammengekippt, dabei kam es zu einer heftigen Verpuffung. Zwei Jugendliche erlitten Verbrennungen, einer kam in eine Spezialklinik, ein dritter Jugendlicher wurde leicht verletzt. Der FC Bayern München hat erneut den Supercup gewonnen. Der Doublesieger gewann bei Vizemeister Borussia Dortmund mit 2:1. Damit konnten die Bayern den Titel aus dem Vorjahr verteidigen. Es ist ihr insgesamt 13. Supercup-Triumph.

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1: Im Studio Sönke Röhling. Bei der Kabinettsklausur kommende Woche sollen Wirtschaftswachstum und Beschäftigung im Zentrum stehen. Wie Bundeskanzler Merz der Bild am Sonntag sagte, müsse die Wirtschaft umfassend und schnell entlastet werden, gerade auch Handwerk und Mittelstand. Mit Blick auf die zum Teil scharfe Kritik nicht nur aus der Wirtschaft und der Opposition, sondern auch aus den eigenen Reihen, sagt er, man wisse, was richtig und gut ist für das Land, da lasse man sich nicht beirren. Die Kabinettsklausur startet am Dienstag. Die Bahngewerkschaft EVG droht mit einem bundesweiten Sicherheitsstreik in allen Regionalbahnen. Der Grund? Untätigkeit der Bundesregierung. Die hatte nach dem tödlichen Angriff auf einen Zugbegleiter im Februar umgehend schärfere Gesetze versprochen, passiert ist bislang aber nichts. Die härteren Strafen für Angriffe auf Zugpersonal müssten noch in diesem Jahr in den Bundestag, so EVG-Chef Burkhardt in der Bild, sonst lege man im Januar den Betrieb bei der Bahn lahm. Aus dem Justizministerium heißt es nur, der Gesetzentwurf befinde sich noch in der regierungsinternen Abstimmung. Während Russland weiter brutale Angriffe auf die Ukraine fliegt, ist Außenminister Wadephul nach Kiew gereist. Dort hat er weitere Millionenhilfen zugesagt. Unter anderem, damit die Ukraine Wohnungen instand setzen und vor dem Winter ihre Energieversorgung sichern kann. Im Zollstreit mit den USA wird Kanada ab dem 8. September Gegenzölle auf US-Produkte verhängen. Das hat Premier Carney angekündigt. Er wirft den USA vor, einen Handelskrieg losgetreten zu haben. Nach dem Scheitern tagelanger Verhandlungen waren gestern neue US-Zölle auf kanadische Produkte in Kraft getreten. Die würden nun Dollar für Dollar erwidert, so Carney. In Rosenheim in Bayern sind drei Jugendliche beim Basteln mit Böllern teils schwer verletzt worden. Sie hatten Chemikalien zusammengekippt, dabei kam es zu einer heftigen Verpuffung. Zwei Jugendliche erlitten Verbrennungen, einer kam in eine Spezialklinik, ein dritter Jugendlicher wurde leicht verletzt.

Der FC Bayern München hat erneut den Supercup gewonnen. Der Doublesieger gewann bei Vizemeister Borussia Dortmund mit 2:1. Damit konnten die Bayern den Titel aus dem Vorjahr verteidigen. Es ist ihr insgesamt 13. Supercup-Triumph.

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3: Im Studio Sönke Röhling. Schönen guten Morgen. Wirtschaftswachstum und Beschäftigung sollen im Zentrum der Kabinettsklausur nächste Woche stehen. Das hat Bundeskanzler Merz der Bild am Sonntag gesagt. Es gehe um eine schnelle und umfassende Entlastung für die Wirtschaft, gerade auch für Handwerk und Mittelstand. Bei den Gesetzgebungsverfahren für die vor der Sommerpause beschlossenen Reformen forderte Merz außerdem Tempo. Sie müssten so schnell wie möglich umgesetzt werden. Bei der Kabinettsklausur am Dienstag und Mittwoch auf Schloss Neu-Hardenberg in Brandenburg will die Regierung ihre Pläne für die kommenden Monate festzurren. Italien will weiterhin keine Migranten aus Deutschland zurücknehmen, das hat Vizeregierungschef Salvini klargestellt. Bei einem Treffen seiner rechten Lega-Partei sagte er, deutsche Hilfsorganisationen würden Flüchtlinge auf dem Mittelmeer aufnehmen, um sie nach Italien zu bringen. Solange das so bleibe, habe Deutschland kein Recht, auch nur einen einzigen illegalen Einwanderer zurück nach Italien zu schicken. Wie es heißt, will Innenminister Dobrindt schon bald mit seinem italienischen Kollegen darüber sprechen. Die Bahngewerkschaft EVG droht mit einem bundesweiten Sicherheitsstreik in allen Regionalbahnen. Der Grund? Die Bundesregierung hatte nach einem tödlichen Angriff auf einen Zugbegleiter im Februar umgehend schärfere Gesetze versprochen. Passiert ist bislang aber nichts. An der Tankstelle ist es nach wie vor richtig teuer. Vor diesem Hintergrund macht Finanzminister Klingbeil weiter Druck, um eine Übergewinnsteuer für Ölkonzerne in der EU durchzuboxen. Er wirft den Konzernen Abzocke vor, weil die Spritpreise noch mehr gestiegen sind, als wegen der hohen Ölpreise infolge des Irankriegs eigentlich nötig wäre. In der ersten DFB-Pokalrunde hat es am Abend die erste kleine Überraschung gegeben. Drittligist Sonnenhof Groß Asbach hat Zweitligist Bielefeld im Elfmeterschießen aus dem Pokal geworfen. Weite Überraschungen blieben aus. Unter anderem hat Leipzig sich mit 6:0 gegen Trier und Hannover mit 9:1 gegen Hemelingen durchgesetzt. In China hat ein Laufroboter den 100-Meter-Weltrekord von Usain Bolt geknackt. Wie der staatliche Rundfunk berichtet, lief der Roboter die Strecke in 9,32 Sekunden. Bolts Rekord liegt bei 9,58 Sekunden. Entwickelt hat den Roboter ein chinesischer Smartphone-Hersteller.
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4: Mit KI-Support. Viele Wolken gibt es heute im Norden. An der Küste kommen Schauer runter und vereinzelt kann auch mal ein Gewitter aufziehen. Sonst mischen sich Sonne und Wolken. Oft bleibt es trocken. Die Höchstwerte liegen zwischen 17 und 25 Grad. An der Küste sind ab und zu Sturmböen dabei. Morgen wird es dann richtig freundlich mit viel Sonne, meist trocken und bis zu 28 Grad.

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1: Im Studio Sönke Röhling. Schönen guten Morgen. Wirtschaftswachstum und Beschäftigung sollen im Zentrum der Kabinettsklausur nächste Woche stehen. Das hat Bundeskanzler Merz der Bild am Sonntag gesagt. Es gehe um eine schnelle und umfassende Entlastung für die Wirtschaft, gerade auch für Handwerk und Mittelstand. Bei den Gesetzgebungsverfahren für die vor der Sommerpause beschlossenen Reformen forderte Merz außerdem Tempo. Sie müssten so schnell wie möglich umgesetzt werden. Bei der Kabinettsklausur am Dienstag und Mittwoch auf Schloss Neuhardenberg in Brandenburg will die Regierung ihre Pläne für die kommenden Monate festzurren. Italien will weiterhin keine Migranten aus Deutschland zurücknehmen, das hat Vizeregierungschef Salvini klargestellt. Bei einem Treffen seiner rechten Lega-Partei sagte er, deutsche Hilfsorganisationen würden Flüchtlinge auf dem Mittelmeer aufnehmen, um sie nach Italien zu bringen. Solange das so bleibe, habe Deutschland kein Recht, auch nur einen einzigen illegalen Einwanderer zurück nach Italien zu schicken. Wie es heißt, will Innenminister Dobrindt schon bald mit seinem italienischen Kollegen darüber sprechen. Die Bahngewerkschaft EVG droht mit einem bundesweiten Sicherheitsstreik in allen Regionalbahnen. Der Grund? Die Bundesregierung hatte nach einem tödlichen Angriff auf einen Zugbegleiter im Februar umgehend schärfere Gesetze versprochen. Passiert ist bislang aber nichts. An der Tankstelle ist es nach wie vor richtig teuer. Vor diesem Hintergrund macht Finanzminister Klingbeil weiter Druck, um eine Übergewinnsteuer für Ölkonzerne in der EU durchzuboxen. Er wirft den Konzernen Abzocke vor, weil die Spritpreise noch mehr gestiegen sind, als wegen der hohen Ölpreise infolge des Irankriegs eigentlich nötig wäre. In der ersten DFB-Pokalrunde hat es am Abend die erste kleine Überraschung gegeben. Drittligist Sonnenhof Groß Asbach hat Zweitligist Bielefeld im Elfmeterschießen aus dem Pokal geworfen. Weite Überraschungen blieben aus. Unter anderem hat Leipzig sich mit 6:0 gegen Trier und Hannover mit 9:1 gegen Hemelingen durchgesetzt. In China hat ein Laufroboter den 100-Meter-Weltrekord von Usain Bolt geknackt. Wie der staatliche Rundfunk berichtet, lief der Roboter die Strecke in 9,32 Sekunden. Bolts Rekord liegt bei 9,58 Sekunden. Entwickelt hat den Roboter ein chinesischer Smartphone-Hersteller.

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1: Im Studio Sönke Röhling. Schönen guten Morgen. Wirtschaftswachstum und Beschäftigung sollen im Zentrum der Kabinettsklausur nächste Woche stehen. Das hat Bundeskanzler Merz der Bild am Sonntag gesagt. Es gehe um eine schnelle und umfassende Entlastung für die Wirtschaft, gerade auch für Handwerk und Mittelstand. Bei den Gesetzgebungsverfahren für die vor der Sommerpause beschlossenen Reformen forderte Merz außerdem Tempo. Sie müssten so schnell wie möglich umgesetzt werden. Bei der Kabinettsklausur am Dienstag und Mittwoch auf Schloss Neu-Hardenberg in Brandenburg will die Regierung ihre Pläne für die kommenden Monate festzurren. Italien will weiterhin keine Migranten aus Deutschland zurücknehmen, das hat Vize-Regierungschef Salvini klargestellt. Bei einem Treffen seiner rechten Lega-Partei sagte er, deutsche Hilfsorganisationen würden Flüchtlinge auf dem Mittelmeer aufnehmen, um sie nach Italien zu bringen. Solange das so bleibe, habe Deutschland kein Recht, auch nur einen einzigen illegalen Einwanderer zurück nach Italien zu schicken. Wie es heißt, will Innenminister Dobrindt schon bald mit seinem italienischen Kollegen darüber sprechen. Die Bahngewerkschaft EVG droht mit einem bundesweiten Sicherheitsstreik in allen Regionalbahnen. Der Grund? Die Bundesregierung hatte nach einem tödlichen Angriff auf einen Zugbegleiter im Februar umgehend schärfere Gesetze versprochen. Passiert ist bislang aber nichts. An der Tankstelle ist es nach wie vor richtig teuer. Vor diesem Hintergrund macht Finanzminister Klingbeil weiter Druck, um eine Übergewinnsteuer für Ölkonzerne in der EU durchzuboxen. Er wirft den Konzernen Abzocke vor, weil die Spritpreise noch mehr gestiegen sind, als wegen der hohen Ölpreise infolge des Irankriegs eigentlich nötig wäre. In der ersten DFB-Pokalrunde hat es am Abend die erste kleine Überraschung gegeben. Drittligist Sonnenhof Groß Asbach hat Zweitligist Bielefeld im Elfmeterschießen aus dem Pokal geworfen. Weite Überraschungen blieben aus. Unter anderem hat Leipzig sich mit 6:0 gegen Trier und Hannover mit 9:1 gegen Hemelingen durchgesetzt. In China hat ein Laufroboter den 100-Meter-Weltrekord von Usain Bolt geknackt. Wie der staatliche Rundfunk berichtet, lief der Roboter die Strecke in 9,32 Sekunden. Bolts Rekord liegt bei 9,58 Sekunden. Entwickelt hat den Roboter ein chinesischer Smartphone-Hersteller.

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3: Im Studio sind Gröling. Schönen guten Morgen. Bei der Kabinettsklausur kommende Woche sollen Wirtschaftswachstum und Beschäftigung im Zentrum stehen. Wie Bundeskanzler Merz der Bild am Sonntag sagte, müsse die Wirtschaft umfassend und schnell entlastet werden, gerade auch Handwerk und Mittelstand. Mit Blick auf die zum Teil scharfe Kritik nicht nur aus der Wirtschaft und der Opposition, sondern auch aus den eigenen Reihen, sagt er, man wisse, was richtig und gut ist für das Land, da lasse man sich nicht beirren. Die Kabinettsklausur startet am Dienstag. Gesundheitsminister Lindemann will die geplanten Einsparungen bei den Rentenansprüchen für pflegende Angehörige stoppen. Wie er der Bild am Sonntag sagte, hält er das Signal, das von dem Vorhaben ausgeht, für nicht richtig. Die pflegenden Angehörigen sind in seinen Augen die Alltagshelden. Ohne sie drohe ein Kollaps des Gesundheits- und des Pflegesystems. Das Pflegeneuordnungsgesetz sieht vor, dass die Pflegekasse nur noch maximal 70% der Rentenversicherungsbeiträge für pflegende Angehörige übernehmen soll. Dann hätten sie bald geringere Rentenansprüche. Italien will weiter keine Migranten aus Deutschland zurücknehmen, das hat Vizeregierungschef Salvini klargestellt. Er begründet das damit, dass deutsche Hilfsorganisationen weiterhin Flüchtlinge auf dem Mittelmeer aufnehmen, um sie nach Italien zu bringen. Innenminister Dobrindt will darüber schon bald mit seinem italienischen Amtskollegen sprechen. In Rosenheim in Bayern sind drei Jugendliche beim Basteln mit Böllern teils schwer verletzt worden. Sie hatten Chemikalien zusammengekippt, dabei kam es zu einer heftigen Verpuffung. Zwei Jugendliche erlitten Verbrennungen, einer kam in eine Spezialklinik. Ein dritter Jugendlicher wurde leicht verletzt. Der FC Bayern München hat den Franz Beckenbauer Supercup gewonnen. In Dortmund setzte sich der Titelverteidiger mit 2:1 gegen Vizemeister BVB durch. Für die Bayern trafen Nathaniel Brown und Michael Olise. Dortmunds Anschlusstreffer schoss Fabio Silva. Holstein Kiel steht in der zweiten Runde des DFB-Pokals. Bei Regionalligist 1860 München setzte sich Kiel mit 2:0 durch. Phil Harris sorgte in der ersten Halbzeit für den Führungstreffer. Neuzugang Guillermo Balzi machte dann in der Verlängerung den Deckel drauf.
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4: Mit KI-Support. Viele Wolken gibt es heute Morgen und Richtung Küste kann es auch mal einen Schauer geben. Vielleicht sogar ein kurzes Gewitter, sonst bleibt's meist trocken mit Sonne und Wolken. Und im Südwesten hält sich das freundliche Wetter länger. Die Höchstwerte liegen bei 17 bis 25 Grad. Morgen oft sonnig und trocken, an der Küste höchstens mal ein kurzer Schauer, maximal 28 Grad.

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1: Im Studio Sönke Röhling. Schönen guten Morgen. Bei der Kabinettsklausur kommende Woche sollen Wirtschaftswachstum und Beschäftigung im Zentrum stehen. Wie Bundeskanzler Merz der Bild am Sonntag sagte, müsse die Wirtschaft umfassend und schnell entlastet werden, gerade auch Handwerk und Mittelstand. Mit Blick auf die zum Teil scharfe Kritik nicht nur aus der Wirtschaft und der Opposition, sondern auch aus den eigenen Reihen, sagt er, man wisse, was richtig und gut ist für das Land, da lasse man sich nicht beirren. Die Kabinettsklausur startet am Dienstag. Gesundheitsminister Lindemann will die geplanten Einsparungen bei den Rentenansprüchen für pflegende Angehörige stoppen. Wie er der Bild am Sonntag sagte, hält er das Signal, das von dem Vorhaben ausgeht, für nicht richtig. Die pflegenden Angehörigen sind in seinen Augen die Alltagshelden. Ohne sie drohe ein Kollaps des Gesundheits- und des Pflegesystems. Das Pflegeneuordnungsgesetz sieht vor, dass die Pflegekasse nur noch maximal 70% der Rentenversicherungsbeiträge für pflegende Angehörige übernehmen soll. Dann hätten sie bald geringere Rentenansprüche. Italien will weiter keine Migranten aus Deutschland zurücknehmen, das hat Vizeregierungschef Salvini klargestellt. Er begründet das damit, dass deutsche Hilfsorganisationen weiterhin Flüchtlinge auf dem Mittelmeer aufnehmen, um sie nach Italien zu bringen. Innenminister Dobrindt will darüber schon bald mit seinem italienischen Amtskollegen sprechen. In Rosenheim in Bayern sind drei Jugendliche beim Basteln mit Böllern teils schwer verletzt worden. Sie hatten Chemikalien zusammengekippt, dabei kam es zu einer heftigen Verpuffung. Zwei Jugendliche erlitten Verbrennungen, einer kam in eine Spezialklinik. Ein dritter Jugendlicher wurde leicht verletzt. Der FC Bayern München hat den Franz-Beckenbauer Supercup gewonnen. In Dortmund setzte sich der Titelverteidiger mit 2:1 gegen Vizemeister BVB durch. Für die Bayern trafen Nathaniel Brown und Michael Olise. Dortmunds Anschlusstreffer schoss Fabio Silva. Holstein Kiel steht in der zweiten Runde des DFB-Pokals. Bei Regionalligist 1860 München setzte sich Kiel mit 2:0 durch. Phil Harris sorgte in der ersten Halbzeit für den Führungstreffer. Neuzugang Guillermo Balzi machte dann in der Verlängerung den Deckel drauf.

Mit Blick auf die zum Teil scharfe Kritik nicht nur aus der Wirtschaft und der Opposition, sondern auch aus den eigenen Reihen, sagt er, man wisse, was richtig und gut ist für das Land, da lasse man sich nicht beirren. Die Kabinettsklausur startet am Dienstag. Gesundheitsminister Lindemann will die geplanten Einsparungen bei den Rentenansprüchen für pflegende Angehörige stoppen. Wie er der Bild am Sonntag sagte, hält er das Signal, das von dem Vorhaben ausgeht, für nicht richtig. Die pflegenden Angehörigen sind in seinen Augen die Alltagshelden. Ohne sie drohe ein Kollaps des Gesundheits- und des Pflegesystems. Das Pflegeneuordnungsgesetz sieht vor, dass die Pflegekasse nur noch maximal 70% der Rentenversicherungsbeiträge für pflegende Angehörige übernehmen soll. Dann hätten sie bald geringere Rentenansprüche. Italien will weiter keine Migranten aus Deutschland zurücknehmen, das hat Vizeregierungschef Salvini klargestellt. Er begründet das damit, dass deutsche Hilfsorganisationen weiterhin Flüchtlinge auf dem Mittelmeer aufnehmen, um sie nach Italien zu bringen. Innenminister Dobrindt will darüber schon bald mit seinem italienischen Amtskollegen sprechen. In Rosenheim in Bayern sind drei Jugendliche beim Basteln mit Böllern teils schwer verletzt worden. Sie hatten Chemikalien zusammengekippt, dabei kam es zu einer heftigen Verpuffung. Zwei Jugendliche erlitten Verbrennungen, einer kam in eine Spezialklinik. Ein dritter Jugendlicher wurde leicht verletzt. Der FC Bayern München hat den Franz-Beckenbauer Supercup gewonnen. In Dortmund setzte sich der Titelverteidiger mit 2:1 gegen Vizemeister BVB durch. Für die Bayern trafen Nathaniel Brown und Michael Olise. Dortmunds Anschlusstreffer schoss Fabio Silva. Holstein Kiel steht in der zweiten Runde des DFB-Pokals. Bei Regionalligist 1860 München setzte sich Kiel mit 2:0 durch. Phil Harris sorgte in der ersten Halbzeit für den Führungstreffer. Neuzugang Guillermo Balzi machte dann in der Verlängerung den Deckel drauf.

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3: Im Studio Sönke Röhling. Schönen guten Morgen. Bei der Kabinettsklausur kommende Woche sollen Wirtschaftswachstum und Beschäftigung im Zentrum stehen. Wie Bundeskanzler Merz der Bild am Sonntag sagte, müsse die Wirtschaft umfassend und schnell entlastet werden, gerade auch Handwerk und Mittelstand. Mit Blick auf die zum Teil scharfe Kritik nicht nur aus der Wirtschaft und der Opposition, sondern auch aus den eigenen Reihen, sagt er, man wisse, was richtig und gut ist für das Land, da lasse man sich nicht beirren. Die Kabinettsklausur startet am Dienstag. Gesundheitsminister Lindemann will die geplanten Einsparungen bei den Rentenansprüchen für pflegende Angehörige stoppen. Wie er der Bild am Sonntag sagte, hält er das Signal, das von dem Vorhaben ausgeht, für nicht richtig. Die pflegenden Angehörigen sind in seinen Augen die Alltagshelden. Ohne sie drohe ein Kollaps des Gesundheits- und des Pflegesystems. Das Pflegeneuordnungsgesetz sieht vor, dass die Pflegekasse nur noch maximal 70% der Rentenversicherungsbeiträge für pflegende Angehörige übernehmen soll. Dann hätten sie bald geringere Rentenansprüche. Italien will weiter keine Migranten aus Deutschland zurücknehmen, das hat Vizeregierungschef Salvini klargestellt. Er begründet das damit, dass deutsche Hilfsorganisationen weiterhin Flüchtlinge auf dem Mittelmeer aufnehmen, um sie nach Italien zu bringen. Innenminister Dobrindt will darüber schon bald mit seinem italienischen Amtskollegen sprechen. In Rosenheim in Bayern sind drei Jugendliche beim Basteln mit Böllern teils schwer verletzt worden. Sie hatten Chemikalien zusammengekippt, dabei kam es zu einer heftigen Verpuffung. Zwei Jugendliche erlitten Verbrennungen, einer kam in eine Spezialklinik. Ein dritter Jugendlicher wurde leicht verletzt. Der FC Bayern München hat den Franz-Beckenbauer Supercup gewonnen. In Dortmund setzte sich der Titelverteidiger mit 2:1 gegen Vizemeister BVB durch. Für die Bayern trafen Nathaniel Brown und Michael Olise. Dortmunds Anschlusstreffer schoss Fabio Silva. Holstein Kiel steht in der zweiten Runde des DFB-Pokals. Bei Regionalligist 1860 München setzte sich Kiel mit 2:0 durch. Phil Harris sorgte in der ersten Halbzeit für den Führungstreffer. Neuzugang Guillermo Balzi machte dann in der Verlängerung den Deckel drauf.
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4: Mit KI-Support. Viele Wolken gibt es heute Morgen und Richtung Küste kann es auch mal einen Schauer geben. Vielleicht sogar ein kurzes Gewitter, sonst bleibt's meist trocken mit Sonne und Wolken. Und im Südwesten hält sich das freundliche Wetter länger. Die Höchstwerte liegen bei 17 bis 25 Grad. Morgen oft sonnig und trocken, an der Küste höchstens mal ein kurzer Schauer, maximal 28 Grad.

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1: Im Studio Sönke Röhling. Schönen guten Morgen. Bei der Kabinettsklausur kommende Woche sollen Wirtschaftswachstum und Beschäftigung im Zentrum stehen. Wie Bundeskanzler Merz der Bild am Sonntag sagte, müsse die Wirtschaft umfassend und schnell entlastet werden, gerade auch Handwerk und Mittelstand. Mit Blick auf die zum Teil scharfe Kritik nicht nur aus der Wirtschaft und der Opposition, sondern auch aus den eigenen Reihen, sagt er, man wisse, was richtig und gut ist für das Land, da lasse man sich nicht beirren. Die Kabinettsklausur startet am Dienstag. Gesundheitsminister Lindemann will die geplanten Einsparungen bei den Rentenansprüchen für pflegende Angehörige stoppen. Wie er der Bild am Sonntag sagte, hält er das Signal, das von dem Vorhaben ausgeht, für nicht richtig. Die pflegenden Angehörigen sind in seinen Augen die Alltagshelden. Ohne sie drohe ein Kollaps des Gesundheits- und des Pflegesystems. Das Pflegeneuordnungsgesetz sieht vor, dass die Pflegekasse nur noch maximal 70% der Rentenversicherungsbeiträge für pflegende Angehörige übernehmen soll. Dann hätten sie bald geringere Rentenansprüche. Italien will weiter keine Migranten aus Deutschland zurücknehmen, das hat Vizeregierungschef Salvini klargestellt. Er begründet das damit, dass deutsche Hilfsorganisationen weiterhin Flüchtlinge auf dem Mittelmeer aufnehmen, um sie nach Italien zu bringen. Innenminister Dobrindt will darüber schon bald mit seinem italienischen Amtskollegen sprechen. In Rosenheim in Bayern sind drei Jugendliche beim Basteln mit Böllern teils schwer verletzt worden. Sie hatten Chemikalien zusammengekippt, dabei kam es zu einer heftigen Verpuffung. Zwei Jugendliche erlitten Verbrennungen, einer kam in eine Spezialklinik. Ein dritter Jugendlicher wurde leicht verletzt. Der FC Bayern München hat den Franz-Beckenbauer Supercup gewonnen. In Dortmund setzte sich der Titelverteidiger mit 2:1 gegen Vizemeister BVB durch. Für die Bayern trafen Nathaniel Brown und Michael Olise. Dortmunds Anschlusstreffer schoss Fabio Silva. Holstein Kiel steht in der zweiten Runde des DFB-Pokals. Bei Regionalligist 1860 München setzte sich Kiel mit 2:0 durch. Phil Harris sorgte in der ersten Halbzeit für den Führungstreffer. Neuzugang Guillermo Balzi machte dann in der Verlängerung den Deckel drauf.

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1: Im Studio Sönke Röhling. Schönen guten Morgen. Bei der Kabinettsklausur

Das Pflegeneuordnungsgesetz sieht vor, dass die Pflegekasse nur noch maximal 70% der Rentenversicherungsbeiträge für pflegende Angehörige übernehmen soll. Dann hätten sie bald geringere Rentenansprüche. Italien will weiter keine Migranten aus Deutschland zurücknehmen, das hat Vizeregierungschef Salvini klargestellt. Er begründet das damit, dass deutsche Hilfsorganisationen weiterhin Flüchtlinge auf dem Mittelmeer aufnehmen, um sie nach Italien zu bringen. Innenminister Dobrindt will darüber schon bald mit seinem italienischen Amtskollegen sprechen. In Rosenheim in Bayern sind drei Jugendliche beim Basteln mit Böllern teils schwer verletzt worden. Sie hatten Chemikalien zusammengekippt, dabei kam es zu einer heftigen Verpuffung. Zwei Jugendliche erlitten Verbrennungen, einer kam in eine Spezialklinik. Ein dritter Jugendlicher wurde leicht verletzt. Der FC Bayern München hat den Franz Beckenbauer Supercup gewonnen. In Dortmund setzte sich der Titelverteidiger mit 2:1 gegen Vizemeister BVB durch. Für die Bayern trafen Nathaniel Brown und Michael Olise. Dortmunds Anschlusstreffer schoss Fabio Silva. Holstein Kiel steht in der zweiten Runde des DFB-Pokals. Bei Regionalligist 1860 München setzte sich Kiel mit 2:0 durch. Phil Harris sorgte in der ersten Halbzeit für den Führungstreffer. Neuzugang Guillermo Balzi machte dann in der Verlängerung den Deckel drauf.

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3: Im Studio Sönke Röhling. Schönen guten Morgen. Bei der Kabinettsklausur kommende Woche sollen Wirtschaftswachstum und Beschäftigung im Zentrum stehen. Wie Bundeskanzler Merz der Bild am Sonntag sagte, müsse die Wirtschaft umfassend und schnell entlastet werden, gerade auch Handwerk und Mittelstand. Mit Blick auf die zum Teil scharfe Kritik nicht nur aus der Wirtschaft und der Opposition, sondern auch aus den eigenen Reihen, sagt er, man wisse, was richtig und gut ist für das Land, da lasse man sich nicht beirren. Die Kabinettsklausur startet am Dienstag. Gesundheitsminister Lindemann will die geplanten Einsparungen bei den Rentenansprüchen für pflegende Angehörige stoppen. Wie er der Bild am Sonntag sagte, hält er das Signal, das von dem Vorhaben ausgeht, für nicht richtig. Die pflegenden Angehörigen sind in seinen Augen die Alltagshelden. Ohne sie drohe ein Kollaps des Gesundheits- und des Pflegesystems. Das Pflegeneuordnungsgesetz sieht vor, dass die Pflegekasse nur noch maximal 70% der Rentenversicherungsbeiträge für pflegende Angehörige übernehmen soll. Dann hätten sie bald geringere Rentenansprüche. Italien will weiter keine Migranten aus Deutschland zurücknehmen, das hat Vizeregierungschef Salvini klargestellt. Er begründet das damit, dass deutsche Hilfsorganisationen weiterhin Flüchtlinge auf dem Mittelmeer aufnehmen, um sie nach Italien zu bringen. Innenminister Dobrindt will darüber schon bald mit seinem italienischen Amtskollegen sprechen. In Rosenheim in Bayern sind drei Jugendliche beim Basteln mit Böllern teils schwer verletzt worden. Sie hatten Chemikalien zusammengekippt, dabei kam es zu einer heftigen Verpuffung. Zwei Jugendliche erlitten Verbrennungen, einer kam in eine Spezialklinik. Ein dritter Jugendlicher wurde leicht verletzt. Der FC Bayern München hat den Franz-Beckenbauer Supercup gewonnen. In Dortmund setzte sich der Titelverteidiger mit 2:1 gegen Vizemeister BVB durch. Für die Bayern trafen Nathaniel Brown und Michael Olise. Dortmunds Anschlusstreffer schoss Fabio Silva. Holstein Kiel steht in der zweiten Runde des DFB-Pokals. Bei Regionalligist 1860 München setzte sich Kiel mit 2:0 durch. Phil Harris sorgte in der ersten Halbzeit für den Führungstreffer. Neuzugang Guillermo Balzi machte dann in der Verlängerung den Deckel drauf.
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4: Mit KI-Support. Wolkig ist es heute und im Norden wird es an der Küste zwischendurch nass. Da kann auch mal ein Gewitter dabei sein. Sonst gibt es Sonne und Wolken. Meistens bleibt es trocken und die Höchstwerte liegen bei 17 bis 25 Grad. Morgen gibt es verbreitet viel Sonne. An der Küste kommt höchstens mal ein kurzer Schauer runter. Maximal 28 Grad.

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1: Im Studio Sönke Röhling. Schönen guten Morgen. Bei der Kabinettsklausur kommende Woche sollen Wirtschaftswachstum und Beschäftigung im Zentrum stehen. Wie Bundeskanzler Merz der Bild am Sonntag sagte, müsse die Wirtschaft umfassend und schnell entlastet werden, gerade auch Handwerk und Mittelstand. Mit Blick auf die zum Teil scharfe Kritik nicht nur aus der Wirtschaft und der Opposition, sondern auch aus den eigenen Reihen, sagt er, man wisse, was richtig und gut ist für das Land, da lasse man sich nicht beirren. Die Kabinettsklausur startet am Dienstag. Gesundheitsminister Lindemann will die geplanten Einsparungen bei den Rentenansprüchen für pflegende Angehörige stoppen. Wie er der Bild am Sonntag sagte, hält er das Signal, das von dem Vorhaben ausgeht, für nicht richtig. Die pflegenden Angehörigen sind in seinen Augen die Alltagshelden. Ohne sie drohe ein Kollaps des Gesundheits- und des Pflegesystems. Das Pflegeneuordnungsgesetz sieht vor, dass die Pflegekasse nur noch maximal 70% der Rentenversicherungsbeiträge für pflegende Angehörige übernehmen soll. Dann hätten sie bald geringere Rentenansprüche. Italien will weiter keine Migranten aus Deutschland zurücknehmen, das hat Vizeregierungschef Salvini klargestellt. Er begründet das damit, dass deutsche Hilfsorganisationen weiterhin Flüchtlinge auf dem Mittelmeer aufnehmen, um sie nach Italien zu bringen. Innenminister Dobrindt will darüber schon bald mit seinem italienischen Amtskollegen sprechen. In Rosenheim in Bayern sind drei Jugendliche beim Basteln mit Böllern teils schwer verletzt worden. Sie hatten Chemikalien zusammengekippt, dabei kam es zu einer heftigen Verpuffung. Zwei Jugendliche erlitten Verbrennungen, einer kam in eine Spezialklinik. Ein dritter Jugendlicher wurde leicht verletzt. Der FC Bayern München hat den Franz-Beckenbauer Supercup gewonnen. In Dortmund setzte sich der Titelverteidiger mit 2:1 gegen Vizemeister BVB durch. Für die Bayern trafen Nathaniel Brown und Michael Olise. Dortmunds Anschlusstreffer schoss Fabio Silva. Holstein Kiel steht in der zweiten Runde des DFB-Pokals. Bei Regionalligist 1860 München setzte sich Kiel mit 2:0 durch. Phil Harris sorgte in der ersten Halbzeit für den Führungstreffer. Neuzugang Guillermo Balzi machte dann in der Verlängerung den Deckel drauf.

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1: Im Studio Sönke Röhling. Schönen guten Morgen. Bei der Kabinettsklausur kommende Woche sollen Wirtschaftswachstum und Beschäftigung im Zentrum stehen. Wie Bundeskanzler Merz der Bild am Sonntag sagte, müsse die Wirtschaft umfassend und schnell entlastet werden, gerade auch Handwerk und Mittelstand. Mit Blick auf die zum Teil scharfe Kritik nicht nur aus der Wirtschaft und der Opposition, sondern auch aus den eigenen Reihen sagt er, man wisse, was richtig und gut ist für das Land, da lasse man sich nicht beirren. Die Kabinettsklausur startet am Dienstag. Gesundheitsminister Lindemann will die geplanten Einsparungen bei den Rentenansprüchen für pflegende Angehörige stoppen. Wie er der Bild am Sonntag sagte, hält er das Signal, das von dem Vorhaben ausgeht, für nicht richtig. Die pflegenden Angehörigen sind in seinen Augen die Alltagshelden. Ohne sie drohe ein Kollaps des Gesundheits- und des Pflegesystems. Das Pflegeneuordnungsgesetz sieht vor, dass die Pflegekasse nur noch maximal 70% der Rentenversicherung

FC Bayern München hat den Franz-Beckenbauer Supercup gewonnen. In Dortmund setzte sich der Titelverteidiger mit 2:1 gegen Vizemeister BVB durch. Für die Bayern trafen Nathaniel Brown und Michael Olise. Dortmunds Anschlusstreffer schoss Fabio Silva. Holstein Kiel steht in der zweiten Runde des DFB-Pokals. Bei Regionalligist 1860 München setzte sich Kiel mit 2:0 durch. Phil Harris sorgte in der ersten Halbzeit für den Führungstreffer. Neuzugang Guillermo Balzi machte dann in der Verlängerung den Deckel drauf.

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1: Tja, hallo und einen wunderschönen Sonntagmorgen natürlich hier zum Wachermacher. Heute mal, ja, wie gesagt, unlive. Es war nicht ganz richtig, also wir sind heute nicht ganz live. Wir sind heute etwas unlive, weil, ja, der 23.8., der letzte Tag des Löwe. Und der hat heute Geburtstag, der Löwe. Und den möchte ich natürlich feiern mit euch gemeinsam. Meine kleine Geburtstagsparty zum Sonntagmorgen. Und ich hoffe, euch geht's gut und ihr bleibt mir natürlich nächste Woche dann wieder gewogen und sagt, ja, der Andreas ist wieder da, live und in Farbe. Heute, wie gesagt, mal unlive und nicht in Farbe. Aber wir grüßen natürlich oder wir beglückwünschen alle Geburtstagskinder, wie zum Beispiel der Rudolf Valentino hätte heute Geburtstag, ist heute geboren. Dann Rolf Herricht, kennt auch jeder, ist auch am 23.8. geboren. Verstorben, nicht geboren, verstorben, so rum. 23.8. verstorben. Und natürlich Dieter Thomas Heck hat auch am 23. Geburtstag. Ja, und der Wachermacher hat auch am 23.8. Geburtstag. Und Herbert Reilich gab damals sein letztes Konzert vor 23 Jahren, am 23.08.2003. Dann verstarb er natürlich an Krebs und ihr wisst ja, was ich habe. Also hoffen wir, dass wir noch eine ganze Weile für euch senden dürfen. Aber jetzt erstmal für mich und natürlich für alle Geburtstagskinder da draußen auf der Welt. Ach, Bebo Küster hatte ich glaube auch heute. Alles, alles Gute zum Geburtstag. Wie gesagt, die Sendung ist heute und live.
2: Herzlich

0: Tja, herzlichen Glückwunsch natürlich an mich. Ich lasse mich heute feiern. Aber 2 Stunden gibt es jetzt Machermacher natürlich aus der Konserve. Und es ist wieder sehr informativ. Wir gehen gleich rein mit Werbung und dann gibt es gleich Musik aus der Italo-Dance-Richtung.
1: Guten Morgen zusammen, raus aus den Federn, denn die Sonne lacht. Und euch wünsche ich damit einen schönen Tag, natürlich mit uns im Ohr. Also bleibt dran und genießt den Tag.

Lasst uns träumen. Musik aus Italien. Ja, wenn bei uns das Wetter nicht so schön ist, die letzten Tage. Es sind ja auch heute das Ende der Hundstage am heutigen Sonntagmorgen. Ja, ja. Darum bin ich ein Hundstag. Ach nein, ein Hundskind. Ich bin der letzte Löwe. Ja, nächste Woche oder morgen dann. Neues Sternzeichen, neues Glück. Natürlich habe ich für euch natürlich auch gleich eine neue Produktion mitgebracht von der Liane Hegemann. Herr Hoffmann, was ist heute los mit dir? Du buchstabest hier wechselst gestorben, die Buchstaben. Ja, ja, so ist es. Aber das kann passieren natürlich. Wir haben es trotzdem 8 Uhr und 12 Minuten.

Janne Hegemann. Kiss and Fly natürlich von uns für euch am Sonntagmorgen mit eurem Wachermacher, dem Andreas. Der nächste Song, ja, den habe ich auch am Donnerstag bekommen von einem netten Kollegen aus Meißen. Dann schicken wir mal liebe Grüße nach Meißen an den Heiko und an seine liebe Frau. Mit dem nächsten Song natürlich Tränen aus Kristall. Muss im Internet überall der große Hammer-Song sein? Ich weiß, bis dahin kannte ich ihn nicht. Aber total geil.

Ja, das waren sie, unsere zwei Neuvorstellungen, Liane Hegemann und Schlagerplatte. Aber das Lied hat auch was, irgendwie was Geiles und total tanzbar vor allen Dingen. Mit Bums, mit Feuer geht's weiter hier beim Wachermacher am Sonntagmorgen.

0: Beat Americano. Und das natürlich kurz vor 7:30 hier. Zum Machermacher. Ja, wollen wir halt mal ein bisschen technisch tun, wollen wir halt mal ein bisschen wissenschaftlich werden. Ich habe für euch heute wieder mal so ein ganz, ganz kleines Wissensquiz mitgebracht. Und ich hoffe, ihr bekommt es natürlich auch raus.
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2: Wann löste sich die Boygroup Take That auf? Take That waren nach den Beatles die bekannteste englische Boyband, die ebenfalls einen vergleichbaren Hype auslöste. Im Juli 1995 verließ zunächst Robbie Williams die Band. Im Februar 1996 kam dann die offizielle Mitteilung der Auflösung. Am 4. April im gleichen Jahr fand der letzte gemeinsame Auftritt statt.
0: Oh, das ging jetzt aber schnell. Naja, hat er wieder geschlafen, ja, im Sendestudio.
3: We've been talking about Jackson ever since the fire went out. I'm going to Jackson. I'm gonna miss her.
0: Na, hör mal eben, Johnny, name Cash.
3: Yeah, I'm going to Jackson.
0: Jackson. Merkt schon, gute Laune Musik heute. Ja, ja. Musik vom Wachermacher. Dem Geburtstagskind für den Wachermacher. Ach.

0: Ja, ihr Lieben, das werde ich natürlich jetzt auch tun, ein Glas griechischen Wein auf euch zu trinken, weil ihr seid ja doch meine Lieblingsmenschen immer im Radio. Aber dazu kommen wir gleich. Erstmal gibt es natürlich die aktuelle Information für den 23.08. Hier ist er, hier ist unser Sven. Das hier ist das Daily Update. Bitteschön.
1: Hier ist das Daily Update vom 23. August. Damit einen schönen Sonntag zusammen. Heute vor 167 Jahren bekam das Fifth Avenue Hotel in New York eine echte Sensation, nämlich den ersten Hotelaufzug der Welt. Aufzüge gab es zwar schon vorher, zum Beispiel für Waren oder auch vereinzelt für Personen, neu war aber, jetzt wurden Hotelgäste bequem zwischen den Etagen transportiert. Klingt heute völlig normal, war damals aber echter Luxus. Und plötzlich wurden damit auch die oberen Stockwerke der Hotels deutlich attraktiver. Unser erstes Geburtstagskind des Tages ist heute keine Person, auch kein Tier, sondern ein Bundesland. Denn am 23. August 1946 wurde das neue Bundesland Nordrhein-Westfalen in der britischen Besatzungszone gegründet, aus Teilen der früheren preußischen Rheinprovinz und Westfalen. Ein Jahr später kam auch noch Lippe dazu und aus diesem Zusammenschluss entstand dann später das Nordrhein-Westfalen, so wie wir es heute kennen und damit heute auch 80 Jahre alt wird. Happy Birthday NRW! Heute hat aber auch eine Sängerin Geburtstag, denn die Sängerin und Rapperin Namika wird 35 Jahre alt. Sie schaffte 2015 ihren großen Durchbruch mit Lieblingsmensch. Der Song landete direkt auf Platz 1 der deutschen Charts und lief gefühlt einfach überall.

0: Später folgte auch noch ihr Hit wie Je ne parle pas français.
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0: Ihr Markenzeichen: entspannter Pop, Rap-Einflüsse und Texte mit viel Persönlichkeit. Happy Birthday zum 35.
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0: Und auch Vincent Groß hat heute Geburtstag. Er wird runde 30 Jahre alt. Der Schweizer Sänger gehört schon länger zu den bekanntesten Stimmen im deutschsprachigen Schlager. Mit Songs wie Uso oder Über uns die Sonne sorgte er für gute Stimmung und volle Tanzflächen im Schlagerbereich.

0: Happy Birthday also in die Schweiz. Und das war das Daily Update vom 23. August. Heute ist übrigens Tag des Biskuitkuchens. Das erste Rezept stammt schon aus dem Jahr 1615 und ja, wenn wir jetzt ehrlich sind, manche Exemplare schmecken auch so, als wären sie direkt damals gebacken worden. Sven Beikam, Daily Redaktion.
1: Ja, das war unser Sven natürlich und da habe ich wieder tolle Sachen dabei, wie gesagt. Herzlichen Glückwunsch natürlich an Napika, dann herzlichen Glückwunsch natürlich an Vinzenz Groß und herzlichen Glückwunsch an mich. Und bevor die Frage jetzt aufkommt, das weiß ich, ich habe hier schon tausende WhatsApp-Nachrichten gekriegt, obwohl es, ja, ihr wisst schon, aber die WhatsApp sagen, wie alt bist denn du heute geworden? Ich verrate es euch. Es steht eine 9 dahinter jetzt. Und nächster steht eine 6 davor. Mehr muss ich nicht sagen. Also, ich gehe auch schon in Rente. Wie gesagt, hier ist für euch der Lieblingsmensch. Nochmal danke an alle, die mir jetzt schon mich hier zuballern mit WhatsApp-Nachrichten. Liebe Grüße natürlich an euch alle. Die kompletten Grüße gibt es dann natürlich um 9. Und ansonsten wünschen wir euch jetzt noch viel Spaß. Wir haben noch jede Menge Zeit. Wir haben gerade mal so gute anderthalb Stunden weg hier. Wir haben es 8 Uhr und 36 Minuten, gleich 37 Minuten. Wer das wieder gemacht hat, werde ich jetzt wieder fragen. Aber egal, los geht's. Der Lieblingsmensch will nicht. Wieso will der Lieblingsmensch nicht? Machen wir nochmal neu.

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Tja, Geburtstagssong für einen Geburtstagsmann. Also so meine Lieblingsmusik, der Sound der 80er. Ihr merkt schon, heute bin ich gut drauf. Ich habe auch Geburtstag? Ja!

Also Geschenke, Überweisung, schickt mir das bitte privat. Den Wachermacher findet ihr überall. Aber wir hören jetzt das mit diesem wunderschönen Song aus dem Hause vom Fancy. Schales Eis und das natürlich in der Long-Version. Bitteschön.

0: Musik von Fancy, Shine You In Your Eyes, ja. Wunderschöner Song aus diesen wunderschönen jungen Jahren. Ja, da war ich noch jung und ja, jetzt bin ich wunder und egal. Aber ich habe natürlich viele, viele Geschichten, so genauso sind die Geschichten auch, die Geschichten, die verbinden. Und da habe ich hier eine Geschichte mitgebracht. Am 13.09. ist es wieder soweit. Also knapp 2 Wochen, dann ist es wieder soweit. Dann ist der Tag der offenen Denkmäler wieder. Und da werden viele, viele Denkmäler wieder öffnen. Und ich habe da auch einen ganz, ganz kleinen Mini-Bericht wieder mitgebracht, was man da vielleicht so unternehmen kann. Das ist immer sehenswert. Ich bin da auch schon unterwegs gewesen und habe gesagt, ja, das ist interessant. Und dann fährt man dahin. Ja, im Internet steht, dass das geöffnet hat. Aber was ist es? Es ist zu gewesen. Haben uns das nächste rausgesucht. War auch wunderschön, wie gesagt. Letztes habe ich Mühltour gemacht. Dieses Jahr weiß ich noch nicht, was ich mache. Mal sehen. Wenn das Wetter passt, werde ich das Moped schnappen und dann werden wir auch so eine kleine Tour machen. Mal gucken, wo das Tag der offenen Denkmäler offen hat. Dann schauen wir uns das an. Das ist immer, immer sehenswert. Aber jetzt gibt es erstmal die kleine Geschichte. Danach gibt es noch ein bisschen Musik und dann haben wir es ja schon wieder fast 9 Uhr.
1: Einmal im Jahr öffnen bundesweit Denkmale ihre Türen für Besucherinnen und Besucher, die sonst verschlossen bleiben. Der Tag des offenen Denkmals ermöglicht kostenfrei Einblicke in spannende historische Gebäude und Anlagen, verrät Franziska Gajek von der Deutschen Stiftung Denkmalschutz.
2: Bei unserem diesjährigen Motto stehen all die Bauwerke im Mittelpunkt, die unsere Gesellschaft eigentlich schon seit Generationen zusammenhalten. Das können historische Brücken sein, Bahnhöfe und Stellwerke, Schleusen oder auch Telefonanlagen. Und wir nutzen diese Infrastruktur ja täglich oder laufen und fahren an ihr vorbei und kennen dabei aber nur selten die spannenden Geschichten, die sich hinter diesen Orten unseres Alltags verbergen.
1: Bundesweit laden zahlreiche Ehrenamtler und Denkmalbegeisterte dazu ein, historische Technik, alte Handwerkskunst und besondere Gebäude aus nächster Nähe kennenzulernen.
2: Und dabei stehen die Gebäude selbst und das Engagement der Menschen vor Ort im Fokus. Und Besucherinnen und Besucher erfahren, wie Menschen früher unterwegs waren, wie Städte mit Wasser versorgt wurden und wie Nachrichten übermittelt wurden. Ein Highlight ist der Bahnhof Grabow, einer der ältesten Bahnhöfe Mecklenburg-Vorpommerns. Hier berichten sogar Zeitzeugen live am Tag des offenen Denkmals.
1: Wer Veranstaltungen in der eigenen Region sucht, kann seinen Besuch schon vorab planen und passende Ziele zusammenstellen.
2: Am einfachsten geht das über die kostenfreie App zum Tag des offenen Denkmals oder über unsere Internetseite. Da gibt's alle teilnehmenden Denkmale und Veranstaltungen auf einer interaktiven Karte. Man findet Such- und Filterfunktionen, einen persönlichen Merkzettel und die Erinnerungs- und Routenplanung. Und so lässt sich der Tag dann ganz individuell zusammenstellen.
0: Manchmal ist der Finger zu schnell am Regler. Aber war da wieder Sehenswertes dabei oder Hörenswertes dabei? Eigentlich sollte Name of Love kommen. Ja, jetzt weiß ich nicht, warum er das nicht macht hier. Aber jetzt probieren wir das gleich nochmal aus hier. Jetzt passt es. Musik aus der Nähe von Berlin. Sie wohnt in der Nähe von Potsdam. War Gast wieder auf überall, auf Live-Konzerten in Dresden, überall. Hier ist sie. Hier ist unsere Cora. In the Name of Love. Und das natürlich kurz vor 9. Und dann gibt's Grüße. Wetter haben wir heute nicht viel zu wettern. Ist ja Geburtstagswetter. Bis noch ein paar Informationen für den Tag. Und dann geht's Schlag auf Schlag weiter in der neuen Stunde.

0: Wir haben es 9 Uhr in unserem gemeinsamen Wachermacher-Programm. Gibt es natürlich Grüße. Kurzes Wetter-Update für Sonntag. Fangen wir gleich mit dem Wetter an. Ja, ich glaube, mein Geburtstagwetter sollte noch passen. Es sollte nichts zu wettern geben. Letzte Tage hat es ja ein bisschen geregnet. Muss auch sein, heute soll es trocken bleiben. Auch in ganz Deutschland. Und da schicken wir natürlich ganz, ganz liebe Grüße gleich nach Pirna zum Thomas und zu Doreen. Zu den Müllers nach Blauen auf die Village People Challenge. Zu meiner Schwester nach Krefeld. Zum Heiko nach Meißen. Und ja, alle, die mich irgendwo hören, die mir natürlich hier schon gewogen sind, zum Nadi und zum Carla, liebe Grüße. Liebe Grüße natürlich in den hohen Norden zum Heinz und zur Vera. Und an alle, die mich hier zuballern mit WhatsApp-Nachrichten. Danke, danke für die lieben, lieben Grüße zu meinem Ehrentag heute. Wie gesagt, der alte Mann wird 59. Wenige Stunden ist es her, da ist er schon 59. Und das feiern wir natürlich am heutigen Sonntag mit euch gemeinsam. In meiner nicht echten Sendung. Man soll es mir doch verzeihen. So, was gibt's noch? Vom Tag gibt's heute gar nicht so viel. Allgemeine Informationen, Ende der Hundstage. Sommerferien in NRW und Baden-Württemberg und Bayern sind noch. Alle anderen müssen wieder die Schule. Termin haben wir einen heute. Hamburg, der Sommerdom. Ansonsten sportmäßig ist nicht so viel los, außer das Rennen, aber ansonsten gibt es halt nicht viel zu sagen. Das erste Segelschiff wurde ja damals vor 68 Jahren eingeweiht. 11 Presley drehte damals seinen Film. Das aktuelle Sportstudio wurde das erste Mal an eine Torwand geschossen vor 62 Jahren. Cindy Lauper brachte vor 32 Jahren ihren Bestseller raus. Ja, und unser SpongeBob, der sendet seit 24 Jahren auf Super RTL. Ansonsten gibt es nicht viel Neues heute zum Sonntagmorgen natürlich von uns hier aus dem geheimen Studio. Ja, wir sind immer noch live aus der Mutzbratenstadt und Knopfstadt Schmölln. Ja, wer nicht weiß, wo das ist, es liegt in Thüringen. Also, du wisst ja, was heute bei mir auf dem Grill liegt: Thüringer Roster. Also, nicht, dass ihr alle herkommen wollt, so viel habe ich natürlich auch nicht da. Ich lasse hier keinen rein, nein. Alle geladenen Gäste, die wissen Bescheid. Ansonsten wünsche ich euch natürlich doch einen schönen Sonntag mit mir am Ohr. Einmal auf dem rechten, einmal auf dem linken. Und es gibt erstmal ein bisschen Werbung wieder aus der Konserve und dann gibt es natürlich Musik. Auch aus der Konserve, aus der guten alten DDR. Wie gesagt, ich habe mir heute so ein bisschen zum Motto gemacht, ich spiele heute mal so ein bisschen meine Lieblingssongs. Ich hoffe, man verzeiht es mir. Geh mal rein in die Werbung.
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0: Ja, da gehört natürlich auch diese Band dazu, oder besser gesagt, beide Bands eigentlich. Silly und Pudis. Hier ist der Megamix von den Pudis.

0: Das war sie, die heiße Schokolade, Hot Chocolate. Ja, natürlich zum Wachermacher-Programm muss er dabei sein. Tja, der nächste Bericht habe ich wieder drin. Und das passt genau auch zu der heißen Schokolade irgendwie, komischerweise sehe ich gerade. Wir wollen uns doch gleich mal noch ein bisschen übers Camping unterhalten, über Caravans und was so die Saison so bringt, was der Trend ist. Habe ich noch einen ganz, ganz kleinen Mini-Bericht mitgebracht. Dann habe ich natürlich Softcell im Angebot. Was haben wir da noch so drin? Ja, ach, tolle Sachen. Ein Flirt mit dir. Naja, lassen wir uns überraschen. Aber erstmal gibt es den ganz, ganz kleinen Mini-Bericht hier aus dem Sendestudio.
1: Camping außerhalb der Ferien wird immer beliebter. Ruhigere Plätze, angenehme Temperaturen und oft günstigere Preise machen die Nebensaison attraktiv. Und Vorteilskarten mit Festtarifen machen das Ganze noch erschwinglicher, sagt Hubertus Seifert vom Campingspezialisten AXI.
2: Bei der Campingcard AXI sind je nach Campingplatz 2 Personen, Stellplatz, Strom, Wasser oder Dusche und oft sogar ein Hund enthalten. Die Campingcard gilt auf mehr als 3000 Teilnehmerplätzen, aber eben auch nur dort. Nicht überall, wo man ein grünes AXI-Schild sieht, wird auch diese Karte gewährt, sondern nur auf denen mit dem CC-Campingcard-Logo.
1: Aber auch in der Nebensaison werden freie Stellplätze knapp. Bei beliebten Zielen wie dem Gardasee, Venetien, Katalonien oder der Côte d'Azur lohnt sich eine frühzeitige Buchung. Am einfachsten funktioniert das digital.
2: Stellplätze lassen sich bequem suchen, vergleichen und häufig direkt reservieren. Viele nutzen dafür inzwischen Apps, weil alle wichtigen Informationen sofort griffbereit sind. Auch die Campingcard gibt es inzwischen fürs Smartphone.
1: Camping außerhalb der Hauptsaison bietet für viele die passenden Voraussetzungen. Paare schätzen die entspannte Atmosphäre, Großeltern sind mit ihren Enkeln unterwegs und auch Hundebesitzer profitieren von mehr Ruhe auf den Campingplätzen.
2: Entscheidend ist, den passenden Campingplatz für die eigenen Pläne auszuwählen und rechtzeitig zu buchen. Darum die Empfehlung, wer den Caravan-Salon besucht, findet dort viel Anregung und kann sich rund ums Campen in der Nebensaison informieren. Man findet uns in der Halle 7.

Das hört ihr alles noch in der nächsten halben Stunde. Aber jetzt haben wir diesen schönen Song erstmal hier zum Wachermacher um 9 Uhr und gleich 24 Minuten. Zum Geburtstagswachermacher, ja.

Tja, bei diesen Melodien springt natürlich die Kaffeetasse hoch und runter, oder? Gute Laune Musik. Und das natürlich zum Sonntagmorgen. Wer nichts mehr im Kaffeetasse drin hat,

Tja, einen Song haben wir jetzt natürlich noch vor der Werbung. Dann gibt's Werbung und dann geht's ab in den Endspurt. Musik aus Hamburg. Hier sind die Jungs, die Nördischen. Ich möchte gern die Stadt hören. Und ich möchte euch nächste Woche auch wieder hören.

0: Der Blick in die Sterne.
1: Das aktuelle Wochenhoroskop.
0: Wassermann.
2: Neue Gedanken gewinnen langsam an Kontur. Beruflich kann ein zunächst unscheinbarer Impuls noch im August eine interessante Entwicklung anstoßen. In der Liebe entsteht Nähe, wenn gemeinsame Wünsche Platz bekommen.
0: Fische.
2: Innere Ruhe hilft Fischen dabei, Wichtiges von Unwichtigem zu entscheiden. Beruflich darf eine Entscheidung noch etwas reifen, bevor sie getroffen wird. Und in der Beziehung sorgt gegenseitige Aufmerksamkeit für ein Gefühl von Geborgenheit.
0: Widder.
2: Die Woche verlangt weniger Tempo und mehr Zielgenauigkeit von Widdern. Beruflich führt entschlossenes Handeln weiter, wenn die Richtung vorher klar bestimmt wurde. In der Liebe kann ein überraschend richtiger Moment besonders intensiv werden.
0: Stier.
2: Veränderungen müssen nicht immer groß sein, um etwas zu bewirken. Beruflich können auch kleine Anpassungen den Alltag spürbar erleichtern. In der Liebe bringt eine gemeinsame Auszeit in dieser Woche neue Wärme in vertraute Nähe.
0: Zwillinge.
2: Abwechslung sorgt für neue Inspiration. Beruflich kann eine beiläufige Unterhaltung einen Gedanken auslösen, der noch länger nachwirkt. In der Beziehung schaffen Humor und Unbeschwertheit eine angenehme, leichte Atmosphäre.
0: Krebs.
2: Das Gespür für die eigenen Bedürfnisse ist bei Krebsen diese Woche besonders ausgeprägt. Beruflich lohnt es sich, unnötige Verpflichtungen kritisch zu hinterfragen. In der Liebe entsteht Verbundenheit durch das Gefühl, auch ohne viele Worte verstanden zu werden.
0: Löwe.
2: Die eigene Wirkung von Löwen entfaltet sich diese Woche eher leise. Beruflich können zum Monatswechsel Gelassenheit und Souveränität mehr überzeugen als ein offensiver Auftritt. In der Liebe sorgt ehrliche Wertschätzung für einen besonders schönen Moment.
0: Jungfrau.
2: Der Wunsch nach Ordnung trifft bei Jungfrauen auf neue Möglichkeiten. Beruflich kann es jetzt sinnvoll sein, einen Plan anzupassen, statt einfach starr daran festzuhalten. In der Beziehung bringt ein spontaner Einfall frische Leichtigkeit in den Alltag.
0: Waage.
2: Eine Entscheidung noch im August sorgt für ganz viel Klarheit. Beruflich lassen sich unterschiedliche Interessen zusammenführen, wenn die eigene Vorstellung deutlich bleibt. In der Liebe kann ein längst überfälliges Gespräch wohltuende Harmonie schaffen.
0: Skorpion.
2: Nicht alles ist auf den ersten Blick so eindeutig, wie es scheint. Beruflich lohnt es sich für Skorpione, genauer einen Blick auf Hintergründe und Zwischentöne zu werfen. In der Liebe bringt ein offener Umgang mit Gefühlen neue Intensität und Vertrauen.
0: Schütze.
2: Die Lust auf neue Eindrücke wächst. Beruflich kann eine ungeplante Gelegenheit interessante Möglichkeiten eröffnen. In der Beziehung sorgt ein kleiner Tapetenwechsel für frische Energie und gemeinsame Vorfreude.
0: Steinbock.
2: Geduld und ein realistischer Blick geben Orientierung. Beruflich können langfristige Entscheidungen jetzt wichtiger sein als schnelle Erfolge. In der Liebe zeigt sich diese Woche Verbundenheit, besonders in der kleinen Selbstverständlichkeit des Alltags.
0: Das war der Blick in die Sterne.
1: Alle Angaben ohne Gewähr.
3: Liebe Hörerinnen und Hörer, wir befinden uns derzeit im Landeanflug von einem Song zum anderen. Ja, wir hoffen, Sie sitzen bequem. Lassen Sie daher gerne einfach das Tischchen vor Ihnen ausgeklappt und auch die Beine oben, denn Ihr Radioprogramm ist jetzt bereit für den nächsten Hit, der ins Ohr geht. Vielen Dank für Ihre Aufmerksamkeit.

Musik für unsere Schlagerfans natürlich. Hotel, ja, Schweigepflicht. Dann habe ich gleich noch so einen Altkult-Song mit rausgesucht. Aus Österreich natürlich. Einen Stern, der meinen Namen heute trägt.

0: Ja, einen Stern, der natürlich meinen Namen heute trägt. Zum Sonntagmorgen, ja, ja, so ist das. Und wir wollen natürlich noch ein bisschen gesund bleiben und durch mit Bewegung durch den ganzen Tag springen. Habe ich noch einen ganz kleinen Mini-Bericht, das wird der letzte. Und dann geht's wirklich ab in den Endspurt. Los geht's!
1: Bewegung ist einer der wichtigsten.
0: Wieso bildet der jetzt wieder nicht? Nein, nein, Andreas, das machen wir jetzt nicht. Wir treiben es jetzt nicht im Sand. Wir wollen jetzt die Bewegung haben.
1: Bewegung ist einer der wichtigsten Bausteine für ein gesundes Herz. Trotzdem fällt es vielen schwer, regelmäßig aktiv zu sein, weiß Andreas Fründ von Physio Deutschland.
2: Was nicht gebraucht wird, verkümmert. Letztlich nicht nur die Muskeln, sondern auch das Herz- und Gefäßsystem. Wir haben uns angewöhnt, im Alltag Bewegung zu sparen. Fahren lieber Auto statt Fahrrad, Treppe statt Fahrstuhl wäre ja zum Beispiel ein Konzept. Die Deutsche Gesellschaft für Prävention und Rehabilitation, die sagt, 5-mal die Woche 30 bis 45 Minuten moderater Sport. Ich nenne das einfach Laufen ohne zu schnaufen.
1: Mit ein bisschen Krafttraining zusätzlich erreichen wir schon viel. Tückisch ist nämlich, dass Herz-Kreislauf-Erkrankungen oft lange unbemerkt bleiben. Bluthochdruck oder ein schlecht eingestellter Diabetes Typ 2 werden häufig unterschätzt. Deshalb spielen Vorsorge und regelmäßige Gesundheitschecks eine wichtige Rolle.
2: Die Physiotherapie unterstützt Menschen hin zur Aktivität. Wir sind ja die Bewegungsspezialisten sozusagen. Wir erarbeiten ja mit den Patienten Wege weg von der Therapie auf der Behandlungsbank hin zur Aktivierung.
1: Und dann ist es wichtig, eine Aktivität zu finden, die Freude macht und auch langfristig in den Alltag passt. Unterstützung durch Familie, Freunde oder passende Angebote kann zusätzlich motivieren.
2: Ich finde es wichtig, dass man sich Verbündete sucht. Das Tempo sollte man so wählen, dass man sich gut unterhalten kann. Auf jeden Fall sollte man zum Start Screening-Angebote wahrnehmen. Zum Beispiel Sport mit Herz, wie wir es im Herz- und Diabeteszentrum angeboten haben. Gibt aber auch andere Anbieter. Das sollte man auf jeden Fall wahrnehmen, um Risiken auszuschließen.
1: Und das Tolle ist, die Angebote werden von den Krankenkassen häufig unterstützt.
0: Tja, unterwegs wohne ich in der dritten Etage. Ich habe keinen Fahrstuhl, ich muss jeden Tag die Treppen hoch und runter laufen. Also Bewegung ist da schon mal da. Restliche Bewegung machen wir noch mit dem Moped und dann, ja, 5 Minuten kann man laufen in die Stadt. Und da denke ich mal, da sollte das doch passen, oder? So, jetzt habe ich genug gequatscht. Wir haben es 9.47 Uhr, gleich 48. Wir müssen jetzt richtig Gas geben, weil, ja, es ist gleich Feierabend. Ich habe noch 2 Songs im Player. Los geht's. Oder 3 sind es eigentlich.

Das wünsche ich euch natürlich einen wunderschönen Sonntag noch mit Walking on Sunshine. Ja, der Wachermacher macht jetzt Feierabend. Ja, jetzt lasse ich euch mal so ein bisschen im Regen stehen. War's live? War's unlive? War's nicht live? War's live? War's unlive? Ich weiß es nicht. Wir haben es genau 9 Uhr und 54 Minuten und 30 Sekunden. Wir hören uns nächste Woche Sonntag natürlich wieder. So Gott will natürlich. So ist das alles. Wie gesagt, ich weiß noch nicht, was für Termine bei mir anliegen. Es kann natürlich auch mal sein, dass eine Woche ausfallen muss, wie gesagt. Da habe ich Therapien, da muss ich ins Krankenhaus und da fällt vielleicht dann mal eine Woche flach, aber da kriegt er rechtzeitig Bescheid. Heute sage ich zu meinem Geburtstag danke, danke, danke für die vielen Glückwünsche. Und wir hören uns nächsten Sonntag wieder. Und nur gut, dass die 60 dann am Montag ist. Da kann ich wenigstens am Sonntag senden.

Der letzte Song ist im Player. Dann schicke ich nochmal liebe Grüße nach Malmö. Zu Tim, Thomas, René. Schöne Italien Pop, oder? Schütze Winke Winke, sagt der Wachermacher, der Andreas.

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herzlich willkommen zu einer neuen Ausgabe der Literaturlounge. Passend zu unserem heutigen Thema sind wir musikalisch wie immer mit den Puddies und dem Titel Das Buch in die Sendung gestartet. Und um ein ganz besonderes Buch soll es heute gehen. Wir widmen uns dem Werk Regentropfen fallen langsam von der wunderbaren Autorin Ingrid Kloser. Bevor wir gleich in ein ausführliches Interview mit ihr starten, hören wir erst einmal den Klappentext. Gelesen von mir, eingerahmt wird das Ganze von der unvergleichlichen Eva Cassidy mit Autumn Leaves und Lucilla Galassi mit Voglio una casa. Viel Spaß! Regentropfen fallen langsam. Ein Buch von Ingrid Kloser. Heute der Klappentext. Als die talentierte, angehende Sängerin Nina eines Tages wie aus dem Nichts ihre Stimme verliert, verlässt sie fluchtartig die Musikhochschule. Ihre Suche nach Hilfe führt sie nach Wien und zu einer unkonventionellen Gesangslehrerin. Doch erst, als sie die Japanerin Yuko kennenlernt, eröffnet sich ihr eine ganz neue Sicht auf die Musik und das Singen. Angeleitet durch Yuko sucht Nina nach dem Ba, der Leere zwischen den Dingen. Etwas Unglaubliches geschieht. Sie findet nicht nur ihre ureigene Stimme, sondern gleichzeitig eine neue Sicht auf die Welt und das Leben. Nach ihrem von der Presse und Lesern gefeierten Roman Aus Stille geformt legt Ingrid Kloser eine Liebeserklärung an die Stimme, das Loslassen und die Bedeutung von Wegbegleitern vor. Prosa vom Feinsten, sagt dazu Monika Helfer. Diese ruhige und vorsichtige erzählte Roman hat mich von Anfang an in seinen Bann gezogen, sagt Elke Heidenreich über Aus Stille geformt.

Cristina Garcia mit Voglio una casa. Direkt nach dem ersten Einblick in unser heutiges Buch Regentropfen fallen langsam, wenn Sie jetzt schon neugierig geworden sind, habe ich eine tolle Nachricht für Sie. Wir verlosen 2 Exemplare des Buches. 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Jetzt geht es musikalisch weiter mit Maeve McKinnon und The Wild Rover, bevor ich zu meiner persönlichen, etwas ausführlicheren Rezension zu dem Buch von Ingrid Klose komme. Im Anschluss hören Sie die große Maria Callas mit Casa Diva aus der Oper Norma von Vincenzo Bellini.

sieben Tropfen fallen langsam. Ein Buch von Ingrid Klose. Die Rezension. Es gibt manchmal Bücher, die einem über die Finger laufen und die man liest und denkt, was für eine Sprache. Aber von Anfang an. Ich lernte Nina kennen, eine talentierte Sängerin, die so ihre Schwierigkeiten an der Musikhochschule hat. Sie war nicht zufrieden mit dem, was sie lernte, obwohl sie sich bei einem Konzert in dem Chor richtig wohlgefühlt hat. Das Solo, das sie dabei singen durfte, war genau das, was sie wollte. Sie bricht zusammen und fängt in Wien nochmal von vorne an. Aber nicht an einer Musikhochschule, sondern bei einer Lehrerin, die einen ganz anderen Ansatz hat. Die neue Lehrerin Eva versucht gezielt, Nina beim Singen aus der Fassung zu bringen, um die innere Ruhe zu stärken und den Körper besser als Instrument zu nutzen. Es werden andere Atemtechniken genutzt, mehr mit Bewegungen gearbeitet. Es ist spannend, wie Eva und Nina interagieren, wie sich diese miteinander verändert und auch ihre Gedanken über Eva. Nina bekommt ein Engagement in Prag, erst als Aushilfe und dann auch mit einer festen Rolle. Und ich dachte, das wird ihr Durchbruch. Dann kam die Frage auf, wann verliert sie eigentlich ihre Stimme? Und wann kommt diese Yuko ins Spiel? Aber erst bekam ich WG-Mitbewohner Marc ins Spiel. Er hat Nina in die Natur gebracht und unter einen Wasserfall stellte Nina fest, dass da noch eine andere Stimme in ihr ist. Oder vielmehr ein anderes Gefühl für die Stimme. Etwas, was sie vorher nicht hatte. So löst sie sich dann doch von Eva und übt für sich selbst. Sie verändert die Vorzeichen bei den Stücken, singt Forte anstatt Piano und umgekehrt. Sie experimentiert mit ihrer Stimme, mit ihrem Instrument, lernt es ganz anders kennen und stellt fest, dass sie ihre Stimme eigentlich nicht kennt und sie ihre persönliche Stimme verloren hat. Nachdem Marc die WG verlässt, kommt Yuko wieder aus Japan zurück. Dies ist eine entscheidende Wendung, denn Yuko holt Nina aus ihrem momentan Ich heraus. Das fängt schon bei der Kleidung an. Sie bringt ihr eine besondere Lebensart bei und erklärt ihr das Ma. Dieses knapp gesagt, das Umfeld, welches einen umgibt und Halt gibt. Eine Art Zwischenraum. Eine Pause. Und genau das macht Nina. Pause und lässt ihre Stimme so Zeit, sich zu entwickeln. Yuko nimmt sie mit zu einem Nö-Theater mit einer japanischen Bühnenkunst und dabei löst sich ein Knoten in Nina. Etwas. Dadurch löst sie sich von ihrem Bruder, kommt ihm aber gleichzeitig auch wieder näher. Dieses Buch ist hochemotional. Wie Nina ihre Stimme und sich selbst sucht. Ich gehe gerne in die Oper und liebe es, wenn ich einen guten Chor, Orchester oder Solisten, egal ob mit Instrument oder nur Sängerin höre. Ich liebe es, wenn die Menschen auf der Bühne etwas Besonderes an sich haben. Dies ist der Grund, warum ich auf einmal Sopranistin wie Julia Araujo oder Annika Gerhardt mag. Obwohl ich sonst durchaus meine Herausforderung mit dieser Stimmlage habe. Auch der Bariton Gregor Perosch oder der Tenor Michael H. mag ich sehr. Weil perfekt singen, sondern weil sie das besondere Etwas haben. Natürlich treffen sie ihre Töne, sonst wären sie nicht da, wo sie sind. Aber das Herausragende ist diese gewisse Ausstrahlung der Stimme, die
ich nicht wirklich in Worte fassen kann. Es ist eher ein Gefühl. Genau nach diesem besonderen Etwas sucht Nina und sie nimmt sich eine Auszeit dafür. Sie nimmt von Mark, Yuko oder ihrer verstorbenen Mutter etwas mit. Sie findet dadurch ihre innere Ruhe und ihre Mitte. Da sehe ich dann auch wieder die Parallelen zu mir. Ohne meine Ex-Freundin, meine Lektorin Heike, meine Musiklehrer, Chorleiter, Deutschlehrer, Gruppenleiter von den Pfadfindern wäre ich heute nicht hier. Ich meine, ich habe dadurch meine Mitte gefunden. Genau dies ist mir bei Regentropfen fallen langsam von Ingrid Kloster sofort aufgefallen. Es ist eine besondere Sprache, die einen mitzieht. Ich habe mich selbst hinterfragt, es genossen, dieses Buch zu lesen. Ich wollte es nicht beenden, weil es so schön ist. Ich hätte es sicher ohne Probleme in 2 Tagen lesen können, aber ich wollte mir Zeit nehmen und auf mich hören. Und genau das rate ich jedem bei diesem Buch. Regentropfen fallen langsam von Ingrid Kloster ist im Pieper Verlag im Jahr 2026, also dieses Jahr, entstanden und kostet 20 Euro. Viel Spaß beim Lesen wünscht euch euer Markus von literaturlaunch.eu.

Ein absoluter Gänsehautmoment mit Maria Callas und Casta Diva. Zuvor haben wir die Rezension gehört und schon viel über die Tiefe von Regentropfen fallen langsam erfahren. Jetzt lassen wir die Autoren gleich selbst zu Wort kommen. Wir starten mit dem ersten Teil unseres Interviews mit Ingrid Kloser. Musikalisch begleitet wird dieser Block von Anja Lechner am Cello mit einer Allemande von Johann Sebastian Bach und einem echten Klassiker, Imagine, von

0: Hier ist literaturlaunch.eu. Heute mit auf diesem. So, ja, wir haben gerade. Ich bin jetzt gerade im Gespräch. Ich hoffe, das funktioniert jetzt auch mit der Autorin Ingrid Klosser. Ist richtig ausgesprochen, Klosser?
1: Klosser.
0: Klosser, gut. Sie hat das Buch geschrieben, Regentropfen fallen langsam. Und mich hat der Klappentext so im Nachgang ein bisschen irritiert, weil Nina hat ihre Stimme verloren, steht da mehr oder weniger. Aber sie hat ja nicht ihre Stimme verloren, sie hat ja eigentlich die Stimme gesucht.
1: Ja, das stimmt, aber die Nina sagt an einer Stelle, meine Seele wollte nicht mehr singen oder konnte nicht mehr singen. Sie hat schon ihre Stimme eigentlich, ihre Gabe zu singen verloren. Ja. Sie konnte nicht mehr singen.
0: Ah, gut. So kann man das natürlich auch auffassen. Ja. Aber prinzipiell habe ich eigentlich keine Situation gefunden, wo sie komplett auf ihre Stimme verzichtet hat. Wann war eigentlich so die erste Idee zu Regentropfen fallen langsam entstanden? Oder war zu

0: erst die Stimme oder die Figur Nina auch da?
1: Nein, als erstes war eigentlich das Ma da.
0: Das Ma.
1: Ja, ich bin über das erste Buch nach Japan gekommen, über die Keramik in meinem ersten Buch. Und da habe ich von diesem Ma gehört. Und das hat mich so fasziniert, dass in der japanischen Kultur, dass es da ein Wort gibt für diese Leere oder diesen Raum, der uns umgibt. Und ja, ich wollte immer darüber schreiben, aber es ist natürlich nicht leicht, über die Stille oder nichts zu schreiben. Und dann ist mir eine Geschichte zugekommen von einer Sängerin, die mit diesem Ma arbeitet. Und das ist da eingeflossen, ja. Es ist
0: Also,
1: nicht die gleiche Geschichte, aber es ist in dieses Buch eingeflossen.
0: es ist ja im Nachgang, also das ist ja erst da, wo sie mehr oder weniger mit Yuko zusammenarbeitet, wo sie auf einmal das Ma für sich entdeckt.
1: Ja, aber den Raum hat sie ja schon vorher gefühlt. Sie hat gefühlt, sie kann mehr. Sie kann viel mehr. Ihre Stimme kann mehr.
0: Ja, ihre Stimme kann auch mehr wie das, was Eva ihr zutraut. Also Nina geht ja nach Wien. Sie ist ja in der Musikhochschule erst gewesen. Und dann
1: Ja.
0: geht sie nach Wien und lernt da bei Eva. Das ist so eine Gesangslehrerin, die einen anderen Ansatz hat für das
1: Ja, genau,
0: Gesingen.
1: ja. Aber mit
0: Und
1: Eva ist sie nur ein Stück weit gekommen. Die Nina spürt immer, da ist etwas, da ist noch ein Raum in mir. Ich kann noch viel mehr. Und durch das, dass sie außen diesen Raum wahrnehmen kann, wird sie auch innen größer. Also da lösen sich so die Grenzen auf, ja.
0: Ja, sie hat so das Gefühl, dass ihre Stimme also viel mehr kann. Und ich glaube, es ist auch
1: Ja.
0: bei uns allen so, dass unsere Stimme, dass wir wesentlich mehr können, wie wir eigentlich bereit sind zu
1: Ja,
0: geben,
1: genau. Und über die
0: teilweise.
1: Stimme, ich meine, das hat mich schon sehr fasziniert. Die Stimme sagt natürlich sehr viel aus über einen Menschen. Es gibt ja Menschen, die sprechen einen Ton zu hoch oder zwei Töne zu hoch und manchmal halten sich Kinder die Ohren zu, weil das so nicht zusammenstimmt irgendwie. Man spürt, es ist nicht richtig. Und das hat mich sehr fasziniert. Diese ureigene Stimme hat damit zu tun, wie ich im Leben stehe oder ob ich mich selber zulasse.

mit seiner zeitlosen Hymne Imagine. Zuvor hörten wir den ersten Teil unseres spannenden Gesprächs mit der Autorin Ingrid Kloser. Und falls Sie zwischendurch kurz online gehen, denken Sie an unsere Buchverlosung auf literaturlaunch.eu unter dem Reiter Verlosung. Wir tauchen nun weiter in die Welt von Regentropfen fallen langsam ein und hören gleich den Teil 2 des Interviews. Musikalisch umrahmt wird das Ganze von Keith Jarrett live in Köln und dem Duo Arne Domnerus und Gustav Skövitz, Entschuldigung, ich krieg's nicht hin, mit Nobody Knows the Trouble.

0: Ja, das ist, glaube ich, sowieso etwas, was wir alle nicht so richtig können. Wir können alle nicht uns selbst mehr oder weniger vertrauen, auch teilweise oder
1: Ja.
0: zulassen. Und das
1: Und
0: macht ja, Nina, probiert sich ja vollkommen aus.
1: ja.
0: Sie will immer wieder ausbrechen. Also
1: Ja,
0: sie
1: genau.
0: weiß es selber noch nicht. Also sie im
1: Ja.
0: ersten Kapitel weiß, da habe ich so das Gefühl, sie weiß selber noch nicht. Sie weiß nur, dass irgendwas nicht so
1: Ja.
0: richtig läuft.
1: Ja. Die Yuko sagte ja mal an einer Stelle, der Ma in jeder Disziplin zulassen und das künstliche weglassen und das echte zulassen, denn wir wissen noch nicht, wer wir sind. Oder wir wissen noch nicht, wer wir sind, ja.
0: Ja, wobei ich jetzt einfach auch sagen muss, dass jede von diesen drei Lehrerinnen oder Lehrer, also es gibt ja einmal Eva, da fängt's an,
1: Ja,
0: in Wien. Dann kommt Marc dazu, wo sie dann auf einmal feststellt, da ist noch mehr, wo sie da unter dem Wasserfall anfängt zu singen. Das ist für mich sehr präsent gewesen. Es war ein total tolles Gefühl, sich einfach mal loszulassen, einfach mal zu da auszuprobieren, unter dem Wasserfall mehr oder weniger zu singen oder zu, ja,
1: Ja,
0: also.
1: da ist da was, was mich fasziniert eigentlich unter dem Wasserfall. Man hört die Stimme nicht, man spürt sie mehr. Man spürt, das ist jetzt richtig so. Das ist meine Stimme. Und da taub man sich natürlich, weil die Ohren taub sind oder weil die Ohren
0: Das ist ja immer so,
1: das
0: wenn man
1: Wasser
0: Druck hat,
1: hören.
0: im Wasser hat man ja immer so ein bisschen Druck, wenn man so ein bisschen
1: Ja,
0: runtertaucht oder so.
1: ja, ja.
0: Da ist ja immer so ein bisschen, ist ja so wie so ein Stopfen mehr oder weniger,
1: Ja,
0: den man da
1: ja.
0: hat.
1: Ja.
0: Beim Schwimmen oder nach dem Schwimmen auch immer so, bis ich mich da richtig höre, boah, ist immer schwierig. Ne? Und das ist einfach, aber Marc war so für mich so der erste Punkt, wo ich gedacht habe, das nimmt eine ganz andere Wendung rein. Weil bei Eva war sie auch immer wieder darauf bedacht, ihre Stimme zu schonen. Oder ich darf mich
1: Ja.
0: nicht erkälten, ich muss immer gucken, es ruiniert meine Stimme.
1: Ja, das ist natürlich das Schicksal der Sänger. Das ist ihr Instrument, auf das müssen sie aufpassen, ja. Aber Nina wird halt dann auch mutiger. Sie will irgendwie Tabus brechen, ja. Das ist ja dann so, also das passiert ja nicht nur mit der Stimme, sie macht ja auch sonst Sachen, wo sie sonst nicht nie gemacht hätte.
0: Ja, genau.
1: Zum Beispiel einmal nicht üben oder so
0: Ja.
1: sowas.
0: Ja, also einmal nicht üben, sondern einfach mal gucken, wie sich das weiterentwickelt. Einfach
1: Ja,
0: mal aus,
1: genau, ja.
0: einfach.
1: Es ist ihr Vertrauen, oder? Sie kriegt mehr Vertrauen in sich, ja.
0: Ja, und das ist, glaube ich, in dem Moment war das für mich auch so ein Spiegelbild für uns alle, weil wir vertrauen uns selber teilweise nicht.
1: Ja.
0: Oder wir haben das Gefühl für uns teilweise verloren. Oder wir wissen nicht, was wir eigentlich wollen vom Leben.
1: Ja, und da ist ja auch so eine Pause manchmal gar nicht schlecht, wie die Nina auch macht. Einmal das einfach ein paar Schritte zurück einmal. Und wir müssen ja auch nicht immer alles selber machen. Es arbeitet ja auch.
0: Ja, also man entwickelt sich ja auch immer ein bisschen weiter, auch wenn man mal eine Pause macht, wenn man mal ein bisschen so einen Rückschritt macht. Man entwickelt sich da ja auch weiter. Das war für mich auch so ein Punkt, wo ich halt einfach auch gesagt habe, ich baue momentan, das steht ja auch in der Rezension auch drin, ich baue auf das auf, was meine Ex-Freundin, und das waren nicht wenige, was mein Chorleiter, mein Musiklehrer und die Pfadfinder und eigentlich erbaut haben. Also das
1: Ja,
0: ist ja.
1: oder aus mir herausgeholt haben, so, ja.
0: Und momentan sitze ich dann da und denke so, ja, also das, was ich momentan mache, privat, immer als Hobby, das ist mehr oder weniger das, worauf es aufbaut bei mir. Das ganze Leben hat mir ein Fundament gegeben. Und das ist ja auch bei Nina so. Nina hat ja auch so ein bestimmtes Fundament. Sie hat das Fundament bei der Hochschule, wo sie auf einmal entdeckt, dass sie viel mehr möchte oder anderes machen möchte. Sie möchte im Chor singen. Sie möchte sich selber mehr ausprobieren. Und sagt dann einfach, die Hochschule war nichts für mich. Das fand ich im Übrigen auch sehr, sehr spannend. Gibt es solche Leute wirklich, die dann die Hochschule abbrechen und dann auf einmal bei privaten Lehrern oder Lehrerinnen mehr oder weniger in Schule gehen?
1: Ich weiß nicht, wie viele es gibt, aber ich glaube, viele bleiben. Also die Nina spürt halt, dass sie irgendwie wie Schmerzen hat beim Singen. Also dass das nicht so leicht geht oder dass sie immer in so einer Anspannung singt, die fast wehtut. Und sie merkt halt, dass das nicht richtig ist. Und ja, durch den Zusammenbruch, wo sie da hat, verlässt sie dann die Hochschule. Aber ich glaube, es ist sehr schwer, an solche Hochschulen zu kommen und darum bleiben viele.
0: Ja, natürlich, weil
1: ja.
0: Das ist also...
1: Also das war schon mal sehr mutig, ja.
0: Ja, diesen Schritt auf einmal wieder zurückzugehen, also einfach mal einen anderen Ansatz zu nehmen. Mhm. Ist ja auch Eva zum Beispiel mit dem Papier zerreißen und so. Da habe ich gedacht, jetzt mal, gibt es diese Übung wirklich oder ist sie ausgedacht?
1: Also es gibt sie.
0: Es gibt sie wirklich.
1: Also ja, indem ich natürlich, das ist einfach auch, ich konzentriere mich darauf, gerade zu reißen und in dem Moment bin ich mit dem Kopf weg von dem, was ich mit meiner Stimme sollte. Ja.

Wundervolle Klänge waren das von Arne Domelus und Gustav Skolvist. Wir schreiten weiter voran in unserer Literaturlounge und dem Gespräch über Regentropfen fallen langsam. Gleich folgt der dritte Teil unseres Interviews mit Ingrid Klose. Vorher gibt es aber noch faszinierende Saxophonklänge von Moondog mit Burt's Lamont. Und danach bringen uns The Beatles mit Come Together wieder zusammen.

0: Also mehr oder weniger so auch im Bauchgefühl. Singen ist ja auch, kommt ja auch aus dem Bauch raus, aus
1: Ja,
0: einem
1: ja.
0: selber raus.
1: Ja, genau. Und es kommt natürlich leichter, wenn der Kopf weg ist.
0: Ja,
1: Und
0: das
1: ich
0: ist.
1: dem, indem ich mich auf dieses Reißen, das ist so, ich finde es so eine irrsinnig schöne Übung, ja.
0: Wie ist es eigentlich denn, sowas zu beschreiben, so einen Weg zu beschreiben von der Sängerin? Haben Sie da selber Erfahrungen drin oder wieso ist es so?
1: Also ich muss sagen, ich habe mich sehr, sehr lange damit befasst. Ich bin keine Sängerin, aber ich habe natürlich eine Stimme und ich weiß, wie es ist, wenn man unterm Wasserfall Lust hat, laut zu schreien oder
0: Ist im Übrigen ein sehr befreiendes Gefühl. Also unter dem
1: oder wenn man
0: Wasserfall.
1: mal ausflippt, schreien ist immer oder ein Schmerz herausschreien. Aber ich bin keine Sängerin, also ich musste mir das wirklich. Ja, ich arbeite halt immer so lange mit Profis, bis ich das Gefühl habe, ich habe es verstanden, nicht nur verstanden, sondern begriffen und dann kann ich darüber schreiben.
0: Wie ist es, mit solchen Profis zusammenzuarbeiten? Also ich erlebe die ja oft auf der Bühne. Ich kenne einige Opernsängerinnen und Sänger und ich erlebe die auf der Bühne und ich bin immer wieder fasziniert, wie die mit ihrer Stimme umgehen.
1: Ja, es
0: Und
1: ist
0: jeder hat
1: ich
0: sowas
1: muss halt
0: Besonderes.
1: als Autorin muss ich das, was ich höre, herunterbrechen für jeden, damit es verständlich wird. Das ist eigentlich die größte Schwierigkeit. Weil
0: Warum?
1: wenn in jedem Beruf, wenn ein Profi spricht, dann ist das so ganz, ganz viel und ganz viele Details und das kann man ja nicht, das ist ja nicht zumutbar. Und meine Aufgabe ist dann, das war schon bei meinem ersten Roman so, dass ich dann versuche, das in eine schlichte Sprache zu bringen, dass das jeder verstehen kann.
0: Wobei ich fand die Sprache nicht unbedingt schlicht, das fand ich jetzt nicht, ich fand sie bewegend.
1: Ja, aber ich muss einen Weg zum Leser finden, der muss das irgendwie schneller begreifen wie ich. Und drum, ja, mit ein etwas Kompliziertes mit einfachen Worten oder mit Worten, die man nachvollziehen kann. Weil das interessiert ja niemand, wenn ich 10 Seiten über irgendwas.
0: Nee, sondern einfach, es ist immer so ein bisschen kurz unterschwellig und man bekommt, es hat diese ganze Story hat so was Warmes für mich, so was Wohliges. Ich habe mich total in diesem Buch fallen lassen können. Mit
1: Ja,
0: jeder
1: das
0: Seite
1: stimmt.
0: und das war schon sehr besonders für mich. Also, nicht nur wegen dem Thema, sondern auch die Art und Weise, wie sie schreiben. Ich finde, das ist, also für mich persönlich ist es, ach, das Highlight des Jahres bis jetzt. Und
1: Oh, danke schön.
0: ja, also, dass ich ein Buch habe im Übrigen, das ich nicht weglegen möchte oder das ich nicht beenden möchte, das ist im Übrigen in den letzten 10 Jahren einmal passiert und das war mit Ihnen. Normalerweise dann, wenn es gut ist oder so, dann, ne, dann suchte ich das innerhalb von Stunden weg. Oder aber dass ich dann wirklich sage, nee, jetzt nur ein Kapitel und dann nochmal und dann lieber nochmal das Ganze noch ein bisschen hinausgezögert, das war irgendwie nur bei Ihnen in den letzten Jahren so. Das Konzept des Mars, das war ja eben schon mal am Anfang. Wie schwierig ist es für Sie zu begreifen, das Mal? Oder wie lange haben Sie gebraucht, um das zu begreifen? Weil ich habe es immer noch nicht begriffen. Ich habe so vieles noch nicht begriffen. Also das Mal nicht, das Nöte-Theater, da bin ich auch noch ein bisschen am Stolpern.
1: Ja, es ist ja, also die Yuko sagt ja auch an einer Stelle, man kann es nicht beschreiben, man muss es fühlen. Und das hat natürlich schon damit zu tun, also selber in die Ruhe zu kommen, dass ich fühlen kann, dass um mich ein Raum ist, der aber auch zu mir gehört. Und wenn ich das einmal fühlen kann, was hinter mir und neben mir und dass das ein Riesenraum ist, Und dass der zu mir gehört, das macht ganz viel mit einem Mensch. Das macht mich irgendwie größer, da komme ich aus meinem Körper heraus.
0: Selber schon die Erfahrung gemacht, ja?
1: Ja.
0: Finde ich bewundernswert. Also das ist so, dass man das, also weil ich glaube, dafür nehme ich mir einfach zu wenig Zeit für mich selber wahrscheinlich. Also das ist so ein bisschen.
1: Ja, es ist so, also die japanische Freundin, mit der ich oft über dieses Ma auch spreche, sie hat gesagt, XX Large ist gratis, hat sie mal gesagt. Und das finde ich so, so lustig. Das ist wirklich so. Es ist halt oft so, wir machen lieber irgendeinen Kurs oder irgendwas, wo wir sagen können, das haben wir jetzt das Seminar gemacht. Aber es ist so schlicht, dieses Ruhe geben oder mal nichts zu tun, damit ich das spüren kann. Ja.

Come Together von den Beatles. Ein perfektes Motto für unsere Sendung. Wir sind bei Teil 4 unseres Interviews mit Ingrid Klose angelangt und beleuchten weitere spannende Facetten des Buches Regentropfen fallen langsam. Dazu servieren wir Ihnen feinste musikalische Begleitung. Zunächst Nino Rota mit der Titelmelodie von Amarcord. Und im Anschluss die großartige Joan Sutherland mit La Promessa.

0: Ich fand, es war so ein bisschen, aber das Ma war für mich nicht so präsent. Also das ist irgendwie, das ist schon präsent, aber ich habe das nicht als so ein großes Thema mehr oder weniger in dem Buch so
1: Ja.
0: erlebt, für mich persönlich. Also
1: Das
0: vielleicht lag.
1: sollte es auch nicht sein. Das ist ja dann, es muss ja, Ma wirkt ja auch wieder in zwischen den Zeilen oder das, also ich glaube nicht, man muss es unbedingt begreifen, um das Buch zu lesen, aber
0: Nö.
1: wirkt natürlich wieder, ja, es wirkt durch die Geschichte durch, denke ich.
0: Es ist so viel, also das ist ja auch zum Beispiel dieses Nö-Theater, das
1: No,
0: heißt,
1: ja, no.
0: No-Theater, das ist so für mich auch so ein Thema, wo ich gedacht habe, eigentlich sehr interessant,
1: Ja, ist
0: aber
1: es wirklich, ja.
0: und ich hatte so das Gefühl, das hat auch Nina sehr mitgenommen, dieses Theaterstück.
1: Ja, das kann einem sehr, das sind so ganz tiefe Stimmen, die ja so mitten in den Körper hineingehen. Also ich war in Tokio in einem No und das wird dann in so einem alten Japanisch, also wie Hochdeutsch bei uns, nur halt in Japan. Und das verstehen auch die Japaner nicht mehr, diese Sprache, aber das ist nicht wichtig. Das sind diese Stimmen, dieser gesungene Text, der so, oh, der geht so ganz, ganz tief in den Körper hinein. Es ist völlig egal, wenn man nichts versteht. Es war so kurzweilig und so faszinierend für mich. Und No ist natürlich so, das soll auch so sein, das wirkt über diese Stimmen,
0: Also
1: bewirkt es was im Publikum, ja.
0: noch nicht mal so unbedingt durch die Masken, sondern wirklich durch diese Stimmen, mehr oder
1: Ja,
0: weniger.
1: ja.
0: Und Yuko ist ja auch eine Person, die komplett in sich selber teilweise auch ruht, der auch teilweise Sachen egal sind, wie andere Leute über sie denken oder so. Das
1: Ja.
0: ist ja auch, wie Mark die Yuko beschrieben hat in dem einen Satz, da ging es dann darum, Yuko ist besonders oder
1: Ja,
0: so
1: ja.
0: ähnlich. Also das
1: Wie
0: fand
1: so ein
0: ich.
1: Fussel, wo so er beschreibt sie so wie eine Fussel,
0: Ja.
1: wo durch den Raum schwebt, ja.
0: Und es ist auch da, wo Nina das erste Mal auf Yuko trifft mit den Kleidern und so. Das ist ja dann auch, da hat ja dann auf einmal Nina auch was ganz anderes ausprobiert.
1: Ja, genau, eben, das wollte das, sie, indem sie, also sie bricht ja die Tabus dann nicht nur bei der Stimme, sondern sie beginnt auch aus sich herauszugehen, also, ja.
0: Ja, also das ist, wie wichtig, wie ist es, das sowas zu beschreiben für sie im Buch? Also diese ganzen Hochs und Tiefs bei Nina, genauso wie diese komplette Veränderung mehr oder weniger von Nina selber.
1: Ja, es ist, ich kann dann, wenn so eine starke Entwicklung da ist, ist es schwer für mich chronologisch zu schreiben. Also ich schreibe dann hinten und vorne gleichzeitig oder nicht alles so nacheinander, weil ich ja am Anfang die Entwicklung von der Nina noch nicht wirklich kenne.
0: Also hat sie sich Nina dann im Laufe des Buches komplett verändert und auch die Geschichte wurde die ist irgendwo ganz anders dahingelaufen, wie sie am Anfang dachten.
1: In gewisser Weise schon, ja.
0: Das ist ja wie bei meinen Rezensionen, da weiß ich auch nie, wo sie enden.
1: Ja. So ähnlich.
0: Immer so lustig, wenn dann wenn mich die Presseabteilung vom Stadttheater bei uns hier in Gießen fragt, so, und wie fandst du es? Sag ich dann so, frag mich das, nachdem ich die Rezension geschrieben habe, die Kritik geschrieben. Sag ich, dann weiß ich, wie ich es fand. Ne? Weil ich sortiere dann in dem Moment auch meine Gedanken.
1: Ja.
0: Das war auch etwas schwierig, dann die Gedanken zu sortieren bei dem Buch. Also es hat so viel in mich auch, es hat viel in mir ausgelöst. Das hat dann meine Lektorin, mehr oder weniger, so eine sehr gute Freundin von mir, hat das wahnsinnig gemacht. Da sagt sie, das war vollkommen unstrukturiert. Ich habe gedacht, das gibt's gar nicht mehr bei dir. Aber ich war so unsagbar. Ich wusste nicht, wie ich das alles ausdrücken sollte. Das waren so viele Gefühle in mir drin. Ist das schlimm, wenn ich das so sage?
1: Na, es freut mich. Das ist das Schönste für eine Schriftstellerin, wenn ein Buch jemand berührt. Das würde eigentlich ein Mensch reichen, dann ist die Aufgabe erfüllt oder das schönste Geschenk.
0: Welche Szene war für Sie am schwierigsten zu beschreiben? Schwierige Frage, ich weiß.
1: Also am schwierigsten zu begreifen für mich war und zu schreiben, wie die Nina anfängt, alle Vorzeichen zu ignorieren und genau das Gegenteil zu singen.
0: Also statt Piano Forte und Forte.
1: Ja. Ne? Das habe ich irrsinnig oft schreiben müssen, bis das gepasst hat irgendwie.

Das war Joan Sutherland mit La Promessa. Wir biegen so langsam auf die Zielgerade unseres ausführlichen Specials ein. Gleich hören wir den fünften Teil des Interviews mit Ingrid Kloster. Wenn Sie das Buch Regentropfen fallen langsam gewinnen möchten, besuchen Sie uns auf literaturlaunch.eu unter dem Unterpunkt Verlosung. Wir lauschen jetzt erstmal den schwedischen Klängen von Asa Jinder mit Aflängt till dick. Mein Opa hätte das garantiert im perfekten Schwedisch erzählen können. Gefolgt von einem weiteren Stück von Arne Domedus und Gustav Skovist. Diesmal Almighty God.

0: Wie kamen sie denn auf die Idee? Warum muss die Nina das so machen?
1: Weil sie halt das Gefühl hat, man wird so hineingedrängt, es wird schon im Unterricht wird oft schon gesagt, wie Piano klingen muss und wie Pforte klingen muss. Und die Nina lernt ja dann daraus, dass Piano groß ist und Pforte groß ist und eigentlich alles groß ist und man sich, also dieses Zurücknehmen, das war so das Spannende. Also Piano ist sofort zurückgehen, aber es ist eigentlich nicht nur zurückgehen. Auch Piano braucht Raum. Das war eigentlich das, was ich ausdrücken wollte.
0: Ja, natürlich, auch das Leise braucht immer seinen Raum.
1: Eben, aber oft wird das halt so gelehrt oder dass das sofort so zurückgeht. Ich muss die Stimme klein machen. Also, und das war halt so, da hat sie auf einmal alles groß, sie hat alles zugelassen bei diesen Übungen. Und dann, bis sie begriffen hat, wie das eigentlich klingen kann auch. Mhm.
0: Ja, das kann ich mir lebhaft vorstellen, weil ich denke da jetzt momentan gerade an eine Sopranistin, die ich sehr schätze, bei uns hier im Stadttheater. Und wenn die Pforte singt, dann denke ich mir so, Julia, bisschen langsamer, nimm dich mal ein bisschen zurück und nicht so laut. Nicht so, also so langsam, sicher kriegst du es auch hin mit dem Piano, dass es trotzdem gut klingt und dass es trotzdem

0: Wann war Ihnen klar, dass diese drei Stimmen, also diese drei Tonarten mehr oder weniger singt oder singen kann? Weil es sind ja schon unterschiedlich von den Anforderungen.
1: Ja, aber sie hat halt gespürt, gerade bei diesen Übungen, dass sie tiefer gehen kann, und es ist gegangen und sie ist noch tiefer gegangen und sie hat gefühlt, es gehört zu ihr. Das war einfach dieses Tiefe. Und ich habe mir sagen lassen, dass auch große Sängerinnen, die einen Namen haben, oft in der falschen Tonlage noch sind.
0: Das
1: Und
0: kann ich mir vorstellen, ja.
1: weil, und da, also, wenn man falsch ist, es ist wahrscheinlich auch als Autorin so oder bei jedem, wenn man das, was ureigen ist, nicht zulassen kann, dann ist alles, was man macht, eigentlich viel Arbeit.
0: Ja, wenn man das macht, was einem Spaß macht, dann ist es keine Arbeit mehr, dann ist es eigentlich
1: Eben,
0: Erholung, dann ist
1: eben.
0: es Erholung. Wenn ich jetzt zum Beispiel überlege, ich mache eine Radiosendung oder ich mache ein Interview, das ist für mich keine Arbeit, sondern es ist für mich einfach ein Gespräch.
1: Ja, aber wenn Sie jemanden nachahmen möchten oder wenn Sie sein möchten, wie man das von Ihnen erwartet oder was auch immer,
0: Nö.
1: dann beginnt die Arbeit, oder?
0: Das
1: Und
0: habe ich.
1: so ist es halt in jeder Disziplin. Aber
0: Ja.
1: wenn ich was anderes will, als ich eigentlich bin, wird es schwierig, dann muss ich arbeiten. Aber wenn ich zulassen kann, und die Nina nähert sich halt in dem Buch ihrer ureigenen Stimme an. Also das,
0: Sie nähert sich aber auch ihrer eigenen Geschichte an. Wenn ich
1: ja,
0: jetzt
1: und
0: einfach überlege, sie macht ja auch eine Wandlung in der Familie oder mit ihrem Bruder auch durch,
1: ja, es
0: oder
1: gehört
0: auch.
1: dazu, oder? Das künstlerische Entwicklung ist immer außen und innen.
0: Sie nimmt ja auch auf einmal ihre Familiengeschichte ganz anders wahr.
1: Ja.
0: Sie akzeptiert es viel eher. Und sie akzeptiert auch immer mehr sich selber.
1: Ja, und sie kann ihren Bruder zum Beispiel anders sehen. Das ist schon so was Schönes eigentlich in dem Buch, ja, finde ich.
0: Ich finde auch dieses Näherkommen zwischen ihrem Bruder und ihr, finde ich total spannend. Weil sie wollte eigentlich ihren Bruder ja nicht enttäuschen und hat auf einmal aber, also es ist, und deswegen hat sie ja das mit der Hochschule, dass sie die Hochschule verlassen hat, ihm ja auch eher später gesagt, oder was sie dann jetzt in Wien macht. Das hat sie ja ihm eigentlich erst viel, viel später gesagt.
1: Ja, das hat er sich nicht getraut, ja.

Wir sind beim letzten Gesprächsblock angekommen, Entschuldigung. Gleich hören Sie den sechsten und finalen Teil unseres Interviews mit Ingrid Klose über ihr Werk Regentropfen fallen langsam. Ich hoffe, Sie konnten viele schöne Eindrücke sammeln. Musikalisch bereiten wir uns auf das Finale vor. Es folgt Julia Fordham mit der durchaus philosophischen Frage Where does the time go? Und im Anschluss Thomas Quasthoff mit I can't stand the rain.

0: Wie ist es eigentlich, wenn man dann auf einmal merkt, diese Person nimmt jetzt auf einmal so viel Raum ein? Sie ist auf einmal, wow! Und wie ist es, wenn man das beim Schreiben und auch lässt die Person einen dann auch außerhalb des Schreibens nicht mehr los oder entwickelt sie sich weiter? Ich weiß, ich bin unmöglich mit meinen Fragen.
1: Also mir macht es meistens Freude, wenn mir eine Figur einen Strich durch die Rechnung macht. Wenn ich etwas geplant habe, aber es geht dann nicht, weil die ja schon ganz woanders ist.
0: Hat das Nina gemacht? Oder wer
1: Ich
0: hat's?
1: weiß, ist es schon so dahingegangen, ja. Also ja, eigentlich schon, ja.
0: Was ist das dann für ein Gefühl, wenn man auf einmal merkt, okay, das ist, also ich weiß zum Beispiel, dass ein Interview bei mir immer woanders da landet, wo ich es eigentlich geplant habe. Also ich habe mir immer so 20 Fragen aufgeschrieben, ob ich diese 20 Fragen dann auch stelle. Das ist leider hingestellt.
1: Ja, also mir hat zum Beispiel gefallen, wo sie dann an die Nordsee fährt und das
0: Mit den Muscheln.
1: mit den Muscheln, ja.
0: Mit den Herzmuscheln.
1: Und dann da ist sie einfach ganz Nina für mich.
0: Ja,
1: Und
0: da ist sie auch
1: fährt sie auch
0: teilweise.
1: nicht hin, um zu singen. Und da traut sie sich's auch zum ersten Mal zu sagen, dass sie da nicht ist zum Singen. Sie ist da.
0: Mich hat es sehr bewegt, wo sie dann zu ihrem, nachdem sie an der See war, wo sie dann nachher nach München, zu ihrem Bruder ist und dann auf einmal ihn besucht hat und ihm auf einmal mehr oder weniger erzählt hat, was sie eigentlich macht und wie sie sich eigentlich momentan fühlt. Das fand ich mega geil. Da stand ich da und hab gesagt, oh, scheiße. Es war für mich sehr emotional, nachdem sie ja erstmal da oben an der See war und auf einmal wollte sie dann wieder zurück und wollte eigentlich dann zu ihrem Bruder, hat auf einmal die Kraft in sich selber gefunden, ihrem Bruder die Wahrheit zu sagen. Und was mich total begeistert hat, war der Bruder dann auf einmal, der dann auf einmal sagte, nö, nö, ich bleib jetzt hier bei euch in der WG, das gefällt mir schon ganz gut. Wo sie dann auf einmal auch festgestellt hat, dass sie ihren Bruder ganz anders da kennenlernt, jetzt wo sie ehrlich ist. Also.
1: Ja, sie nimmt natürlich auch außen mehr wahr jetzt, ja. Und sie ist mutiger geworden, sie hat mehr Vertrauen zu sich, ja.
0: Zu sich und zu ihrer Stimme.
1: Ja.
0: Ich kann das, ich schaffe das, ich kann in diesem fantastischen Chor mitsingen. Und kann da mein Solo bringen. Auch wenn es eigentlich nicht meine Stimmlage ist, die ich die ganzen Jahre trainiert habe.
1: Ja.
0: War doch eine andere Stimmlage, oder? Ich weiß jetzt gar nicht. Ich habe es jetzt gerade nicht so im Kopf, aber ich glaube, es war eine andere. Es war tiefer. Es war, glaube ich, eher.
1: Ja, sie nähert sich da ihrer ureigenen Stimme an, ja. Also.
0: Ja. Also, das ist, wie ist es, wo liegen die Unterschiede dann jetzt eigentlich so für Sie zwischen den Regentropfen, die fallen langsam und aus Stille geformt? Wo waren für Sie die größten, was war für Sie, wo sind die großen Unterschiede beim Schreiben gewesen? Weil aus Stille geformt war ja ein Erfolg mehr oder weniger auch in der Presse. Da sind Sie ja auch gehypt worden. So habe ich das mitbekommen. Habe ich dann zu spät mitbekommen, sonst hätte ich es wahrscheinlich schon gelesen.
1: Das müssen Sie natürlich nachholen.
0: Ach, ich kann ja mal einen Schwenk mit meiner Kamera hier machen. Dann guckst du mal, wie viele Bücher hier rumfliegen. 34 Quadratmeter sind es, naja, genügend Bücher.
1: Ja, vielleicht einmal eine Auszeit an der Nordsee.

Thomas Quasthoft, der den Regen nicht ertragen kann. Ein kleiner musikalischer Augenzwinkerer zum Abschluss unserer Sendung über das Buch Regentropfen fallen langsam. Ich bedanke mich ganz herzlich bei unserem heutigen Gast, der Autorin Ingrid Kloser. Für die tollen Einblicke vergessen Sie nicht, bei unserer Verlosung auf literaturlaunch.eu und der Verlosung teilzunehmen. Ich verabschiede mich heute, bedanke mich fürs Zuhören und entlasse Sie, wie wir heute auch gestartet haben, mit der wundervollen Eva Cassidy und dem Anniversary Song aus der Literaturlounge. Machen Sie es gut, bis zum nächsten Mal. Ihr Markus Eggert von der Literaturlounge.

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0: Ist natürlich immer so eine bisschen kritische Zeit, wenn man gerade beim Essen ist und hat dann den Beat auf den Ohren. Aber ihr Lieben, da müsst ihr durch. Und somit starten wir in den Sonntagnachmittag.
1: So, wir fangen ganz gemütlich an und das Ganze zum Angewöhnen. Na komm schon, gib Gas, das macht Spaß. Ladies and Gentlemen, wir haben noch einige...

Natürlich gibt es auch in dieser Sendung vom Popschlager am Sonntag jeweils eine frei erfundene, von AI erfundene Sage. Und zwar in dieser und in der zweiten Stunde.

0: Annemarie Eilfeld, und sie dümpelt ja seit ihrer Zeit bei DS, der ist so mehr oder weniger erfolgreich im seichten Schlagergeschäft.
1: Und der Track ist neu.

Der Jingle zu Anfang dieser Sendung, der sprach zwar davon, dass wir gemütlich anfangen, aber ja, wie das im Leben so ist, meine Playlist behauptet das Gegenteil, ja.

Hört man selten, dass Uta Bresan so eine Powernummer auf den Markt bringt. Lass los. Naja, Powernummer. Original aus den 80s. Kennt ihr natürlich. Von Howie. Das hier ist nicht Howie, nein. Das hier ist der Popschlager am Sonntagnachmittag. Theo Berger hier. Schönen Sonntag.

letztes Jahr. Da war das musikalische Jahr von Frank Seifert. Bekannt durch diverse Rollen bei Doku-Soaps, bei Salisch war er dabei. Versuchte sich ein Jahr lang als Sänger. Naja, wenig erfolgreich. Aber durch Jack Price gute Musik geworden.

checkst du es aus? Na, die Sendung noch lange nicht, aber die Nummer von Frank Seifert. Vom Himmel abwärts in die Hölle. Ja, produziert und geremixt von Jack Price. Und Jack Price, manche werden es wissen, ist ja der, der die letzten Alben von Michael Wendler produziert hat. Aber das nur so nebenbei. Also Frank Seifert vom, naja, ist nicht mehr ganz Niederrhein, aus meiner Ecke. Wohnt von mir ungefähr 8-9 Kilometer entfernt.

0: Zeit für den ersten Track.
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1: Ah, was für ein Track, ne? Völlig ausgedacht von Nai. Und die zweite Geschichte, die zweite Saga in Sendestunde Nummer 2 vom Popschlager am Sonntag, die erzählt vom Postillion und der Schatz der Landeskrone in Stunde Nummer 2.
2: Satz

Ihr kennt diese Nummer von Ich und Ich und aufgepeppt hier in dieser Version beim Popschlager am Sonntag. Theo Berger hier mit 2 Stunden Popschlager.

0: Und das mit 82 Jahren, Christian Anders.
1: Hier spricht Noel Terhorst. Ich wünsche euch viel Spaß mit meiner Musik bei der Sendung Nachtisch vom lieben Theo Berger. Und ja, kommt gut noch durch die restliche Woche. Liebe Grüße, euer Noel. Viel Spaß.

Erste Sendestunde ist um, somit logischerweise willkommen zur Sendestunde Nummer 2 Popschlager am Sonntag mit Theo Berger.

DJ Herzbeat, zumindest die, die das Originalprojekt DJ Herzbeat fortsetzen, sind ja von X Fies und Remixen auf Teufel komm raus. Andreas Martin, deine Flügel fangen Feuer.

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1: Für die Kinder der 80er. Naja, ich bin ja ein Kind eher der 70er, aber das ist eine andere Geschichte.

Und da war die Nummer zu Ende, die geht, oder die ging nicht lange, das sind mal, wie lange ging das Teil? 3 Minuten lang. Glück zurück zum Denis Jolie. Habe ich ein bisschen geschlafen, ja.

Es gibt so viele Popschlager-Künstlerinnen und Künstler und die wenigsten von denen, die werden bekannt und finanziell erfolgreich. Und zu denen gehört leider auch Larissa und Nachtmodus.

0: Zweite Stunde, zweite Sage.
1: Wenn Mitternacht am Berge schlägt und Nebel durch die Wälder zieht, dann hört man noch den Postillion, der einst zur Landeskrone ritt. 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

0: da wisst ihr jetzt Bescheid, oder auch nicht? Der Postillion und der Schatz der Landeskrone.
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0: Happy End, naja, wir haben noch kein Happy End, aber wir sind auf der Zielgeraden. Das heißt ungefähr noch, na, okay, die Sendung fängt immer ein bisschen verspätet an, hört deswegen früher auf. Denke ich mal, wir haben noch so knapp 40 Minuten.
1: 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Ihr hört den Nachtisch mit Theo Berger.
0: Ich nehme die 40 zurück und korrigiere mich auf 20 Minuten bis zum Finale.

Alex Rosenroth hat ja vor einigen Jahren von der Musik abgeschworen und ist seitdem nie wieder musikalisch in Erscheinung getreten. Schade drum.

0: viel zu früh von uns gegangen, Andrea Jürgens und Fangmann Herz. Und so wie es aussieht, reicht die Zeit noch für zwei Titel. Dann ist Schluss.
1: Es fällt ins

So, Freunde, wie sieht's aus? Eine kleine Zugabe, ja? Okay, einen machen wir noch, Freunde. Einen machen wir noch, aber wenn, denn ist echt wirklich Schluss. 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

So, fahren wir das Ding mal langsam runter. Gleich ist Schluss im Bus, aus die Maus. Vielen Dank, dass ihr mitgefahren seid. Wenn ihr gleich nochmal wollt, könnt ihr ja die Chips an der Kasse lösen bei unsere Tante Irma.

Das waren sie, 2 Stunden Popschlager aus dem kleinen Sendestudio am Niederrhein. Heißt übersetzt, Sendung ist durch. Lieben Dank fürs Zuhören, fürs Leihen eurer Ohren. Habt einen schönen Restsonntag, eine schöne neue Woche. Denkt dran, lasst euch nicht ärgern. Ich bin wieder da. Gewohnte Zeit, nächste Woche Sonntag. Hi nun von 12 bis 14 Uhr. Und Theo Berger ist raus. Bis zum nächsten Mal. Alles Gute.

Hallihallo und herzlich willkommen mal wieder zum Hit Countdown. Hier ist sie, die Chartshow mit den Hits aus der Vergangenheit. Und heute gehen wir zurück ins Jahr 1980.

genauer gesagt in die deutschen Singlecharts des Jahres 1980. 2 Stunden lang bekommt ihr die 30 größten Hits auf euren Gehörgang geknallt. Wir haben wirklich tolle Hits mit dabei. Bands wie Boney M., Hot Chocolate, Eruption, die Oliver Onions, ja, aber auch Mike Krüger oder Garland Jeffries und auch AC/DC. Was für eine Mischung. Alles Hits, die sich in den deutschen Singlecharts des Jahres 1980 tummelten. Und wir legen gleich sofort los mit Platz Nummer 30. Ja, das waren Benny, Björn, Agneta und Anifried. Können nur aber gewesen sein. 1980 mit dem Riesenhit The Winner Takes It All war aber keine Nummer 1 in Deutschland. Nein, nur eine Nummer 4. Dafür aber 9 Wochen lang in den Top 10. In Deutschland. Mit ABBA legen wir also los. Ist doch auch ein gutes Motto, oder? The winner takes it all. Legen wir los mit dem Hit-Countdown. 2 Stunden lang. Ich wünsche euch ganz, ganz viel Spaß. Und mit ich meine ich mich, Michael Klein-Luttmar.

0: Was für ein Beginn in unsere Show, oder? Klar, das waren ABBA und ihr habt sie natürlich erkannt. Auch Hot Chocolate, No Doubt About It. Ihr Song, der es bis auf Platz 3 in den deutschen Singlecharts 1980 hereinschaffte. Das war Platz Nummer 29 und dann sind wir also schon auf der 28 angelangt. Jawohl, hier ist der Hit-Countdown mit den großen Hits des Jahres 1980 in den deutschen Singlecharts. Und wir gehen jetzt zum Eurovision Song Contest. Damals hieß er aber noch Eurovision de la Chanson. What's Another Year war der Siegersong, der kam von Johnny Logan. Bis auf Platz 2 schaffte er es in die deutschen Singlecharts, im Endeffekt Platz Nummer 28. Und dann ein Phänomen. Chili, die Band, und We Are the Pop Kings, der Titel. Ja, wenn man über die 80er Jahre spricht, dann ist der gar nicht so im Gehörgang. Aber der befand sich tatsächlich in den deutschen Singlecharts. Höchste Chartplatzierung zwar nur die Nummer 21, dafür aber viele, viele Wochen in den Charts generell. Deswegen die Nummer 27 des Jahres. Und auch Boney M. hatten wieder ihren Kracher im Jahre 1980. I See a Boat on the River. Boney M. auf der 26. Höchste Chartplatzierung, die 5. Und Matchbox waren ebenfalls mit dabei. Midnight Dynamos, ihr Song. Die Nummer 25 des Jahres 1980. Höchste Chartplatzierung, die 8. 7 Wochen lang sogar in den Top 10. Und auch Genghis Khan waren vertreten. Jawohl, ihre Superhymne Rom hielt sich auch viele Wochen in den Charts. Höchste Chartplatzierung die 12, die Nummer 24 natürlich aus der Feder von Ralf Siegel. Jetzt kommen wieder viele Hits hintereinander. Hier sind Genghis Khan, Matchbox, Boney M., Chili und er macht den Anfang. Johnny Logan.
1: Platz 27.

0: Was für ein monumentaler Song, oder? Musste ausgespielt werden. Genghis Khan und Rom auf der 24. Sind wir nun auf der 23 angelangt und kommen zu einer schwedischen Band. Sehr erfolgreich. Secret Service hatten viele Hits. 1980 den hier, 10 O'Clock Postman. Höchste Chartplatzierung, die 4, im Endeffekt die 23. Und Frank Farian hatte neben Boney M. noch andere heiße Eisen im Feuer. Zum Beispiel diese Band, Eruption. Er produzierte sie und sie hatten große Hits. Go, Johnny, go. In den Diskotheken wurde der Song rauf und runter gespielt. 3 Wochen lang in den Top 10 in Deutschland. Höchste Chartplatzierung die 8, im Endeffekt die 22. Und dann gibt's Musik aus Italien. Oliver Onions nämlich. Santa Maria, ihr großer Hit. 16 Wochen lang in den deutschen Top 10. Höchste Chartplatzierung die 1, im Endeffekt die 21. Und dann gibt's gleich Süßes Eis. Oder vielleicht sogar doch eher Sexy Eis auf der 20. Ja, bei die Top 20 gehen wir gleich erst rein. Jetzt erst Oliver Onions, Eruption und hier sind Secret Service.
1: Platz 23.

Oliver Onions und Santa Maria. Der Song sollte die deutschen Charts noch lange beschäftigen. Denkt nur mal an einen gewissen Roland Kaiser. Kommen wir aber irgendwann mal zu. Heute waren auf jeden Fall Oliver Onions mit dabei. Jetzt zu Platz Nummer 20, hab's versprochen, Sexy Eis. Jawohl, damit ist nicht das zum Lecken gemeint, also das Eis, sondern die Augen. Sexy Eis, besungen von Dr. Hook. Höchste Chartplatzierung, die 2, die Nummer 20 des Jahres. Und dann gibt's Partymusik von der Saragossa Band. Zabadak, ihr Riesenhit. Hatte meine Mutter sogar damals mal auf Schallplatte. Hab ich natürlich auch gespielt. Auf meinem kleinen Plastikplattenspieler. Hab ich geliebt, diesen Song. Werde ihn jetzt auch lieben, wenn ich ihn spiele. Auf der 19. Und aber kommen dann schon zum zweiten Mal daher. Noch größer als der erste Hit, den wir gehört haben. The Winner Takes It All war I Have a Dream. Höchste Chartplatzierung, die 4. Die Nummer 18 des Jahres. Und dann ein Song, der mich auch in meinem Leben mega begleitet hat. Ich als kleiner Bub auf der Kilian-Kirmes in Lettmarte in Nordrhein-Westfalen. Jawohl, der kleine Micha durfte ein erstes Mal ein Erwachsenenkarussell fahren. Es war der Musikexpress. Ich hielt mich, wer weiß wie fest, schmiegte mich an meine Mama und folgendes Lied lief, nämlich Lips Ends und Funky Town. Seitdem liebe ich diesen Song. War eine Nummer 1 in Deutschland, im Endeffekt die 17 des Jahres 1980. Den Abschluss dieser ersten Stunde machen dann die Sugar Hell Gang mit Rapper's Delight auf der 16. Der 16. erfolgreichste Hit des Jahres 1980. Vorher Lips Ends, aber die Saragossa Band und hier sind Dr. Hook. Und ich sag dranbleiben, denn gleich gibt's noch die zweite Stunde mit der Top 15.

0: Hallihallo und herzlich willkommen zurück zum Hit Countdown. Hier ist sie immer noch, die Chartshow, natürlich mit den Hits aus der Vergangenheit. Und heute befinden wir uns in den deutschen Singlecharts des Jahres 1980. Und was haben wir schon für tolle Hits gehört? Zum Beispiel Matchbox, komplett vergessen, aber so ein geiler Song. Ja, waren mit dabei Boney M., Oliver Onions, Secret Service,
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Herzlich willkommen.

Und damit sage ich herzlich willkommen zur vierten Ausgabe des Satzzentrale Hörerclubs. Ihr könnt auch heute über die Satzzentrale WhatsApp-Gruppe oder im Satzzentrale ANI-Chat mit dabei sein. Weiterhin ist auch heute unsere Telefonnummer freigeschalten. Also Stift und Bleistift bereitlegen. Ihr erreicht uns live unter 03523 5361 872. Noch einmal 03523 5361 872. Auch heute gibt es wieder viele, viele interessante Dinge, die ich da mitgebracht habe. Zum allerersten sind alle Ü-Eier von euch entdeckt worden. Im August gab es viele davon im ANI-Programm. Dann natürlich die Satzzentrale News, alles Aktuelle vom Medienportal und den Webradiosendern. Hannibal Heuermann werden wir heute anrufen. Er wird unser Interviewpartner sein. Dann gibt es aktuell Neues von unserer Internetseite. Ich stelle euch euer selbstgemachtes Feedback aus der Hörerumfrage vom Februar diesen Jahres vor. Und wir schauen natürlich in den August-Newsletter hinein. Und damit herzlich willkommen hier im Satz.

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Änderungen auf Satzzentrale Retro. Jeden Dienstag von 22 bis 2 Uhr morgens wurde der Nightliner mit Bernd Albert live übertragen und das seit 2014. Wie Bernd mitteilt, gibt es beruflich als auch private Dinge, die ihn dazu bewegen, den Nightliner einzustellen. Der Sendeplatz bleibt aber nicht leer. Ab sofort geht es mit Harald Kuttner auf musikalische Reise mit dem Nachtexpress weiter. Zusteigen ist jeden Dienstag ab 22 Uhr möglich. Gerne darf auch von der Gruß- und Wunschbox Gebrauch gemacht werden. Mit Musik in den Feierabend heißt es jeden Donnerstag um 16 bis 18 Uhr live auf Satzzentrale Deluxe. 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Das waren die Satzzentrale News.

0: Mr. Sandman, und damit begrüße ich recht herzlich Danny, Gabi, Harald, Rainer und Thorsten sowie auch den Peter und Charlotte bei uns hier im Chat.
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0: So heißt es jeden Sonntag auf Satzzentrale Deluxe. Am 15. August wurde von unserem Rainer der aktuelle August-Newsletter verschickt. Und was da drin ist, das erfahrt ihr natürlich auch heute nochmal exklusiv. Es gab hier die Informationen zur Entstehung von Satzzentrale Nature. Was ist das? Was bedeutet der Sender? Warum haben wir den überhaupt gegründet? Und was bringt er? All das ganz ausführlich im Newsletter. Außerdem gibt es den Teil 13 der ANI Memory von Hans Knoth. Rainer hat sich hingesetzt und die Sommerhits von den Jahren 1970 bis 1979 herausgekramt und die auch hier mal verübersichtlich zusammengestellt. Wolfgang war dies Jahr im Wacken 2026. Er hat es ja letzte Woche in seiner Sendung ausführlich dargestellt. Auch einen Bericht dazu gibt es im aktuellen Newsletter. Ja, wer den Newsletter noch nicht hat, der fragt sich, ja, wie komme ich denn jetzt an das Ding ran und gibt es das jeden Monat? Ja, es gibt es jeden Monat. Einmal ganz normal als PDF-Datei mit Bildchen und allem drum und dran, aber auch für unsere Personen, die ohne Bilder und sowas sich das vorlesen wollen, also unsere hörgeschädigten Personen, die haben die Möglichkeit, das auch ohne Bilder und Ähnliches nachzulesen. Und wie kommt man da drauf? Da geht ihr ganz einfach auf unsere Internetseite satzzentrale.de. Dann wählt ihr ganz einfach euren Lieblingsradiosender aus, ob das das Technikradio Retro Deluxe, Renault Nature oder ANI ist, und dann geht ihr in die Menüzeile rechts und da findet ihr Hörerclub. Zu unseren Satzzentrale ANI Hörerclub. Klickt mal drauf und das ist auch etwas Neues da drin. Hier werdet ihr erstmal nochmal unterrichtet, was die Vorteile sind von dem Club, was es ist, warum der kostenlos ist und wie ihr beitreten könnt. Außerdem gibt es nochmal einen Hinweis, neben den Newsletter könnt ihr auch in unsere ANI WhatsApp App-Gruppe schauen und mit reinkommen. Und neu ist, ihr findet unten zwei Button. Ein blauer zum Anmelden, ihr klickt drauf, gebt einfach nur euren Vornamen, Name und eure E-Mail-Adresse ein. Die brauchen wir ja, um euch den Newsletter jeden Monat zuschicken zu können. Und wer in unsere WhatsApp-Gruppe möchte, der gebe bitte seine Mobilfunknummer da bekannt und dann nur noch ein kleines Häkchen bei den ganzen Datenschutzeinstellungen und dann klickt ihr nur auf Anmelden und damit bekommt Rainer eine Information und nimmt euch in den Newsletter mit auf, als natürlich auch in die WhatsApp-Gruppe. Wer sich abmelden möchte von der ganzen Sache, natürlich geht das auch. Auch auf dieser Seite, neben Anmelden, gibt es diesen roten Abmelde-Button. Auch hier wieder alles ausfüllen, warum, wieso, weshalb, also Name, Vorname, E-Mail-Adresse. Und wer möchte, kann natürlich auch einen Grund der Abmeldung mitgeben, was für uns natürlich interessant ist. Entweder sind es zu viele Informationen oder, hilft uns natürlich auch mitzubekommen, warum ihr euch abmelden wollt. Also so kommt ihr an die ganze Sache ran und so bekommt ihr auch den Newsletter oder in die WhatsApp-Gruppe.

0: So, damit sollten alle munter sein. Das waren Iron Maiden, The Trooper, hier im Satzzentrale Hörerclub. Auf allen 5 Radiosendern, Satzzentrale, Technikradio, Retro, Deluxe, Nature und ANI. Und jetzt gibt es kurz Werbung.
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Für alle, die uns telefonisch erreichen wollen, hier noch einmal die Telefonnummer, unter der wir jetzt live zu erreichen sind. 03523 5361 872.

So, für alle, die jetzt im Chat sind, interessante Sache. Die eine ist Mäusespeck, ich habe leider nichts. Und die Ines wird wahrscheinlich gerade unterwegs sein zu Danny. Aber das ist die falsche Adresse. Wäre gut, wenn sie zu uns kommt. So, und jetzt versuchen wir mal, den Hannibal ans Telefon zu bekommen. Ich hoffe, das klappt.

0: Ich freue mich, heute einen langjährigen Kollegen am Telefon begrüßen zu können, der mit seiner Sendung auf der Satzzentrale und nun auch wieder auf A&I zu hören ist. Hier ist Mr. Goldrausch persönlich, Eckhard Hannibal Heuermann. Grüß dich.
1: Hallo, grüß dich, Rico.
0: Zuerst die Frage, wofür steht denn eigentlich der Zweitname Hannibal? Hat das was mit dem Hannibal von A&I zu tun, der ja 1970 dort einer der DJs war?
1: Ja, indirekt schon. Das ist damals so gekommen. Wir hatten damals hier in Bad Salzuflen im Jahre 1970 so einen kleinen, naja, das ist natürlich jetzt alles längst verjährt, einen Schwarzsender. Und da haben meine Kolleginnen und Kollegen immer gesagt, du klingst genauso wie der Hannibal bei Radio Nordsee. Und als Hannibal dann eben im Laufe des Jahres 1970, ich glaube, das war so im Bereich Mai, Juni herum, bei A&I verschwand, da haben die gesagt, pass mal auf, du bist jetzt der Hannibal, das wird dein Name. Und da habe ich mich damals eben Hannibal genannt. Und mittlerweile habe ich das ja nur noch so als Mittelteil meines eigentlich richtigen Namens Eckhard Heuermann eingefügt. Aber das ist schon eine kleine Erinnerung an den richtigen Hannibal bei Radio Nordsee damals im Jahre 1970.
0: Da war es der richtige Treffer. Und das ist ja schon eine Ehre, ne? Wenn man so sagt, Mensch, du klingst wie Hannibal, du bist der Hannibal und jetzt bist es am Endeffekt auch.
1: Ja, ja. Und das sind ja alles irgendwie so Zufälle, die im Leben passieren, dass ich jetzt eben auch unter der Rubrik Radio Nordsee sende. Das ist auch mehr oder weniger zufällig entstanden, nämlich auf dem Radiotag in Erkrath, als ich dann eben die Kolleginnen und Kollegen von Radio Nordsee kennenlernte und mir das Angebot gemacht wurde, dort meinen Goldrausch auch zu präsentieren. Und ja, das ergab sich dann so und ich habe das auch für die Kurzwelle dann weiter verfolgt, den Namen Goldrausch eben auch mit A&I zu versehen. Und so ist das Ganze eigentlich entstanden. Das ergab sich dann im Jahre 2000. Ich meine, es war 2017.
0: Eckhard oder Hannibal, wie möchtest du genannt werden? Eckhard.
1: Ja, Eckhard ist eigentlich
0: der richtige Name.
1: Der richtige Name. Und das ist schon okay, wenn du Eckhard sagst. Und Hannibal, das ist nur noch, wie gesagt, so ein kleiner, ja, Künstlername wäre jetzt ein bisschen übertrieben, aber eben eine schöne Erinnerung an die alten Zeiten von Radio Nordsee damals.
0: Wunderbar. Kannst du denn etwas mehr zu deiner Person erzählen oder was du auch erzählen darfst? Die Hörer sind gespannt.
1: Also, ja, was soll ich sagen? Ich bin im Jahre 1953 zur Welt gekommen, im August. Das heißt, jeder kann sich dann eben ausrechnen, wie alt ich im Moment bin. Bin also auch schon nicht mehr der Jüngste. Und das Ganze passierte in Bad Salzuflen und das ist insofern wichtig, weil eben, naja, die gesamte Zeit seit 1953 Bad Salzuflen mein geliebter Heimatort geblieben ist. Ich wohne heute noch hier, habe dann eben nur während des Studiums mal einige Zeit in Münster verbracht, aber dann meine gesamten Berufsjahre, mittlerweile bin ich ja längst im Ruhestand, eben auch in Bad Salzuflen an einer Schule, an einem Gymnasium unterrichtet. Die Fächer Physik, Mathematik und Informatik. Oh. Ansonsten bin ich verheiratet, habe zwei Kinder, zwei Enkelkinder. Also eigentlich könnte man fast sagen, ein etwas langweiliger Lebenslauf, wenn nicht eben dieses schöne Hobbyradio dazu gekommen wäre.
0: Genau, und da kommen wir auch gleich zu dem Thema Radio. Wie lange gibt es denn schon die Sendung Goldrausch? Und vielleicht kannst du unseren Hörern noch ein bisschen mehr erzählen, für die, die es noch nicht gehört haben, was ich mir eigentlich gar nicht vorstellen kann. Was präsentierst denn du in der Sendung?
1: Ja, den Namen Goldrausch, das war auch wieder so ein Zufall. Ich hatte damals im Jahre 2014 den englischen Sender Gold an. Mhm. Und die haben immer zur vollen und zur halben Stunde Verkehrsnachrichten gebracht, Rush Hour hieß das, und die nannten ihre Verkehrsmeldungen dann eben Gold Rush. Aha. Da machte es auf einmal bei mir Klick. Moment mal, du spielst in deiner Sendung ja eigentlich fast nur Oldies. Damals hatte ich auch noch so einige neuere Sachen mit dabei, aber mittlerweile sind es ja die 60er, ein bisschen auch noch die 50er bis 90er Jahre, und da kam mir die Idee, nimm doch deine Sendung einfach Gold Rausch, eben weil ich mich von dieser Musik tatsächlich in Anführungsstrichen gerne berauschen lasse. Ich höre sie gerne, diese Oldies, und viele Hörerinnen und Hörer, so wie ich aus der Resonanz, aus den E-Mails entnehme, eben auch. Also so ist der Name Goldrausch entstanden.
0: Genial, also darauf muss man erstmal kommen. Ich dachte immer, es hängt auch mit der Kurzwelle, zu der wir ja gleich reden, nochmal zusammen. Aber perfekt, geniale Idee.
1: Ja, damals war ich, glaube ich, sogar noch nicht mal auf Kurzwelle. Doch, das war so ungefähr gleichzeitig, um 2014 herum, als Channel 292 eben den Sender auf 6070 Kilohertz in Betrieb genommen hat. Da bin ich dann ja auch eingestiegen. Da hieß die Sendung noch Goldrausch, ohne den Zusatz, dass es eine Radio-Nordsee-Sendung ist. Und vorher hatte ich ja seit 2006 einfach die verrückte Idee, mal bei einigen Internetradios mitzumachen.
0: Mhm.
1: Und so ist also die ganze Sache wieder entstanden, wobei meine Radiokarriere, die immer ein reines Hobby gewesen und auch geblieben ist, begann eigentlich im Jahre 1969 mit dem erwähnten Bau eines UKW-Senders, mit dem wir dann hier in Bad Salzuflen so ein wenig hoffentlich gute Laune damals verbreitet haben.
0: Und noch nicht ausgehoben worden ist durch die Bundesnetzagentur.
1: Nein, zu meiner Zeit nicht. Allerdings der Nachfolger, der es dann später weiter betrieben hat, ich habe dann auch nur noch einen Bänder zur Verfügung gestellt, der ist leider erwischt worden und es gab auch eine deftige Geldstrafe von, glaube ich, 1200 D-Mark damals noch. War ein bisschen ärgerlich.
0: Na, das kann ich mir vorstellen. Eckhard, du hast gerade angesprochen, Goldrausch auf Kurzwelle 6070 kHz. Einer der wenigen, die auf 6070 kHz generell auf Kurzwelle noch Sendungen präsentiert, wobei Channel 292 ja sehr viele Sendungen hat, die auf 6070 kHz ausgestrahlt werden. Was macht denn für dich das Thema Kurzwelle eigentlich noch aus? Und vielleicht kannst du unseren Hörern sagen, sofern du es weißt, was war denn die weit entfernteste QSL-Karte, die du dann verschickt hast?
1: Ja, also die Kurzwelle hat mich eigentlich auch mein Leben lang begleitet. Damals, so Mitte der 60er Jahre, da kamen ja die Offshore-Stationen auf Mittelwelle, Radio Caroline, Radio London und so weiter auf. Da war ich ja noch Jugendlicher, 13 Jahre oder 12 Jahre. Und da bin ich dann natürlich auch mal zur Kurzwelle rüber gewechselt. Vor allem Radio Luxemburg konnte man hier in Bad Salzuflen sehr gut auf Kurzwelle empfangen, sodass ich also immer diesen Kurzwellensound gerne gehört habe. Und das hat sich eigentlich so fortgesetzt. Ich habe immer gerne Kurzwelle gehört, auch mit den entsprechenden Störungen, mit den entsprechenden Interferenzen, den Fading und so weiter und so fort. Und ja, die Kurzwellenhörer von heute, die sind ja auch größtenteils, muss ich leider sagen, in meinem Alter und hören auch die Musik, die ich gerne höre, sehr gerne. Das merke ich auch immer an den E-Mails, die ich bekomme, die Empfangsberichte. Ja, und der weiteste Empfangsbericht, der wirklich direkt empfangen worden ist, also nicht der Empfangsbericht, sondern eben die Sendung. Ich meine, das sei mal aus Indien gewesen.
0: Oh, das ist gut. Das ist gut.
1: Südamerika war auch schon mal dabei. Ich kann mich jetzt aber nicht so ganz genau erinnern. Ich meine, es war sogar auf 9670 Kilohertz. Da werden meine Sendungen ja teilweise auch mal zwischendurch wiederholt. Ich meine, da sei auch mal was aus Australien dabei gewesen.
0: Wunderbar. Also heute hören ja auch viele über Twente die ganze Sache. Egal, wo man da weltweit ist, aber wirklich noch richtig mit Kurzwellenempfänger mit den ganzen Radios und Geräten, die man da hat, das ist schon eine Leistung, da darüber auch eine QSL-Karte mitzubekommen.
1: Das sehe ich genauso. Also über WebSDR bekomme ich natürlich auch viele Empfangsberichte aus allen möglichen Ländern der Welt, aber das kann man dann ja eben nicht direkt vergleichen, denn diese WebSDR, es ist dann eben Twente oder was weiß ich, ne? Das ist ja eigentlich dann Niederlande.
0: Genau, das ist Niederlande. Gleich mal Werbung dazu. Jeden Sonntag, wenn ich mich nicht ganz täusche, 6070 Kilohertz.
1: Ja.
0: Und die Zeit darfst du noch ansagen?
1: Ja, die Zeit ist jeden Sonntagmorgen um 10 Uhr Ortszeit. Also im Winter dann entsprechend, naja, UTC kann sich jeder ausrechnen. Ja. Und die Wiederholung der Sonntagssendung ist immer am Samstag auch auf 6070 Kilohertz um 8 Uhr. Das haben wir damals mal so besprochen, weil vor einigen Jahren der Empfang in England und auch in Schottland, also im United Kingdom, Großbritannien, recht gut war. Und da habe ich auch schon viele E-Mails, Empfangsberichte bekommen. Die Samstagsmorgensendung wird, im Moment kommen nicht mehr so viele, wurde damals sehr viel auch in Großbritannien gehört.
0: Das ist doch klasse. Und wer es auf Kurzwelle nicht empfangen hat, jetzt kommt die Werbung, der kann es natürlich auch auf ANI hören, wo die Sendung zweimal in der Woche dann läuft. Eckhardt, wie können dich denn die Hörer erreichen während der Sendung oder vorher, wenn sie Musikwünsche haben? Weil du hattest das ja immer angegeben, schickt mir doch Musik.

0: goldrausch6070@yahoo.de.
1: Nochmal goldrausch6070@yahoo.de.
0: Ganz genau.
1: Musikwünsche. Wie jedes Mal, lieber Eckhardt, haben unsere Interviewpartner auch einen Musikwunsch hier in der Sendung übrig und dürfen natürlich auch gerne Grüße verschicken. Hast du denn so spontan einen Musiktitel, der dir sagt, das muss heute unbedingt jetzt hier im Hörerclub kommen, und hast du vielleicht Grüße?
0: Ja, dann würde ich sagen, grüße ich doch mal ganz herzlich meine gesamte Verwandtschaft, die hin und wieder auch mal reinhört, die wissen dann schon Bescheid. Und ein Lied, das mich mein Leben lang begleitet hat aus verschiedenen Gründen, das ist von den Righteous Brothers, Unchained Melody. Also darüber würde ich mich sehr darüber freuen, und einige andere, die sicherlich auch zuhören werden oder hin und wieder mal zuhören, werden sich genauso darüber freuen und wissen auch schon, warum ich diesen Song ausgewählt habe als Wunsch.
1: Wunderbar, dann kram ich mal jetzt gleich richtig ins Archiv, und dann wird dieser Titel natürlich auch gleich heute mit präsentiert. Lieber Eckhardt, vielen, vielen Dank für das interessante Interview. Vor allen Dingen konnten wir mal ein bisschen mehr über dich und auch über die Sendung Goldrausch erfahren. Ich wünsche dir noch viele goldrauschige Momente auf Kurzwelle. Besten Empfang, Best 73.
0: Vielen herzlichen Dank. Vielen Dank für das Interview, und ich freue mich auch sehr darüber, dass eben mein Goldrausch auch auf der Satzzentrale im R&I-Stream immer wieder gesendet wird und auch gehört wird. Danke dir.
1: Jo, tschüss.
0: Tschüss.
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1: Und natürlich kommt er hier, der Musikwunsch. Ich habe ihn gerade gefunden, Righteous Brothers, Unchained Melody für Hannibal Eckhardt, euer Mann.

Und damit haben wir es 15 Uhr und 41. In den letzten drei Sommerwochen ist sehr viel auf der Internetseite der Satzzentrale passiert. Einiges haben wir schon berichtet. Nun sind weitere Highlights dazu gekommen. Unser Menü im Satzzentrale und Medienportal ist in den vergangenen Monaten durch so viele Informationsseiten deutlich umfangreicher geworden. Damit ja trotzdem schnell und unkompliziert alles gefunden werden kann, wurde die Menüführung nun überarbeitet. Das Menü ist jetzt gruppiert und lässt sich ab sofort normal per Mausklick öffnen und wieder schließen. Gleichzeitig bleiben die Unterseiten auch schnell erreichbar. Bewegt man zum Beispiel den Mauszeiger über so einen Menüpunkt, natürlich nur am Rechner, öffnen sich die dazugehörigen Unterseiten automatisch. Auf den mobilen Endgeräten ist die Navigation natürlich ganz normal gelöst. Hier öffnen sich die Unterseiten ganz einfach mit einem Tipp auf den jeweiligen Menüpunkt. Und damit ihr jederzeit den Überblick behaltet, wo die aktuell ausgewählte Seite Menü ist und wo ihr gerade seid, wird diese jetzt auch farblich hervorgehoben. So sieht man also gerade auf den ersten Blick, wo man sich gerade befindet. Wer die alte Menüführung besser fand, der kann im Vorhinein alle Menüs ausklappbar machen und das bleibt dann auch so, solange ich mich auf der Internetseite bewege. Du suchst was auf der Satzzentrale, kein Problem, einfach oben in der Kopfzeile den Suchbegriff dazu eingeben und auf Suche klicken. Unsere Suche durchsucht hunderte Seiten der Satzzentrale und bringt dich schnell zu den passenden Informationen. Und das Gute ist, diese Funktion ist exklusiv und heute mit dieser Sendung offiziell online gegangen. Also vor einer Stunde habe ich sie gerade erst freigeschalten. Willkommen beim Satellitentracker. Hier können Satelliten rund um die Erde entdeckt und nach ihrer Orbitposition, ich verspreche mich heute, ich bin irgendwie aufgeregt. Sie können also nach ihrer Orbitposition angezeigt werden, von modernen, aktiven bis hin natürlich zu historischen TV- und Rundfunksatelliten gibt es jetzt alles. Zu den Satelliten finden wir also wichtige Informationen wie den Namen, den Alias, die NOR-ID, COSPAR-ID, Startdatum, Betreiber und die Orbitdaten. Und besonders interessant sind die historischen Satelliten. Der Tracker zeigt auf, in welcher Position sich einst der Satellit gefunden hat und ob er heute noch aktiv, deaktiviert, ausgefallen oder bereits aus der Umlaufbahn ist. Damit ist der Tracker nicht nur eine Übersicht aller aktueller Satelliten, sondern natürlich auch ein Archiv des Satellitenfernsehens. Polarlichter im Blick. Mit unserer aktuellen Aurora-Vorhersage könnt ihr sehen, wo auf der Erde Polarlichter möglich sind. Die interaktive 3D-Weltkugel zeigt die erwartete Aktivität von schwach in hellgrün bis stark in gelb, orange und natürlich ganz stark in rot. Die Daten stammen von der NOAA-Aurora-Modell und werden regelmäßig aktualisiert. Schaut einfach mal vorbei, wo heute die Chancen auf Polarlichter besonders gut sind. Du bist Kurzwellenhörer, Funkamateur oder einfach nur neugierig, was gerade auf der Weltfunkstrecke passiert? Dann entdecke Radio DX. Das neue Dashboard zeigt dir auf einen Blick, welche Kurzwellensender aktuell auf Sendung sind. Die Stationen lassen sich bequem nach Zielgebieten wie Europa, Afrika, Asien, Nahost oder Amerika filtern und zusätzlich nach verschiedenen Kurzwellenbändern sortieren. Frequenz, Sendername, Sprache, Zielgebiet und Sendezeit, alle wichtigen Informationen habe ich bei euch bereitgestellt. Und wenn du eine interessante Station gefunden hast, geht es mit einem Klick direkt zum Web-SDR, wir haben es ja gerade gehört mit Hannibal, und du kannst live reinhören. Finden ist das Ganze auf satzzentrale.de/radio.dx. Noch was, neue Satellitenfeeds sind eingetroffen. Die aktuellen Frequenzen, Polarisationen, Symbolraten sowie Informationen zu verschlüsselten und frei empfangbaren Signalen stehen ab sofort im Feed-Dashboard bereit. Die Übersicht wird automatisch alle 60 Sekunden lang aktualisiert. Ja, und zu guter Letzt wurden alle Unterseiten auf den aktuellen Stand gebracht. Es waren immerhin über 300 Stück. Das war auch mein Urlaub, den ich verbracht habe. Schaut also einfach mal rein auf die Satzzentrale, dein TV-Radio und DX-Portal.

0: Jawohl, Yellow, oh yeah, Mensch, die Zeit rast. Wir werden heute doch nicht ganz alle so schaffen, was ich gedacht habe. Aber wir machen es mal kurz, Jingle.
1: Der Satz sind

Jawohl, wir freuen uns wirklich riesig. Es ist auch viel im WhatsApp und im R&I-Chat los. Während des Urlaubes von Danny und Wolfgang Meckelburg gab es sogenannte Ü-Eier im Programm von Radio Nordsee zu entdecken. Ü-Eier bedeuten, wir verraten euch nicht, was kommt und was in der Sendezeit steckt. Ich hoffe, die aufmerksamen Hörer haben es mitbekommen. Am 26. Juli von 20 bis 22 Uhr gab es zum Beispiel noch einmal die erste und die zweite Ausgabe des Satzzentrale Hörerclubs zu hören. Am 1. August von 20 bis 22 Uhr war Teddy live für euch on air und brachte eine bunte Musikmischung mit. Am 2.8. von 16 bis 18 Uhr war dann seine Frau Christine live on air und durfte auch viele Remember-Fans im Chat begrüßen. Von 20 Uhr bis 2 Uhr morgens lief dann noch einmal die Ausgabe der Eastside Story mit Wolfgang und seinen Gästen, welche zum ersten Advent damals letztes Jahres zum ersten Mal live übertragen wurde. Weiterhin gab es am 18. August ein Live-Ü-Ei mit Thorsten Bär und zwar in der Zeit von 10 bis 14 Uhr. Na, alle gefunden? Ihr seht, Ü-Eier sind eine bunte Mischung und wer kräftig schüttelt, bekommt so manches Highlight zu hören.

So, normalerweise wollte ich euch jetzt das Feedback von euch zur Umfrage aus dem Frühjahr zu den Inhalten des Websenders und von dem Medienportal der Satzzentrale vorlesen. Aber wenn ich so auf die Uhr gucke, 15:53, liebe Leute, sorry, das schaffen wir wirklich nicht mehr. Wir müssen das alles in die Stunde hier reinbringen. Aufgehoben ist nicht aufgeschoben, das kommt hundertprozentig dann in der nächsten Ausgabe, also sprich im 5. Hörerclub dann im September. Also versprochen, hundertprozentig, das bringen wir auf alle Fälle das nächste Mal.

0: So, ihr Lieben, das war's auch schon. Die vierte Ausgabe des Satzzentrale Hörerclubs. Wie geht es jetzt weiter hier auf den fünf fröhlichen Wellen der Satzzentrale? Auf dem Technikradio kommt jetzt gleich FMK Kompakt, das Radiomagazin. Auf Satzzentrale Retro und A&I ist Danny mit Danny Group on Air. Vielleicht ist auch Ines dabei, wir wissen es nicht. Lassen wir uns mal überraschen. Auf Deluxe kommt der Sonntagsmixer live aus Meißen mit Onkel Heiko. Und auf Nature könnt ihr die Melodien des Regenwaldes lauschen.
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1: Ohne Radio. Was wäre die Zeit? Ich danke dafür, dass ihr dabei seid. Auch zahlreich im Chat, in der WhatsApp-Gruppe und überall, wie mir Nachrichten zugekommen sind. Ich gebe jetzt in die nächsten nachfolgenden Stationen. Wünsche euch heute noch angenehme und schöne Sendungen. Und ja, das Programm ist voll. Bis zum nächsten Mal. Ciao, tschüss, sagt euer Rico.

0: zuverlässig wie jede Woche, gut gelaunt wie jede Woche. Das ist der Sonntagsmixer, live aus dem Sendebergwerk Meißen. Am Mikrofon für euch, Onkel Heiko.
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So ihr Lieben, Sonntagnachmittag, kurz nach 16 Uhr, ja, Sonntagsmix zur Zeit, ja, da sag ich mal, ein wunderschöner Sonntagnachmittag. Ja, natürlich ins WWW, ins World Wide Web, an die Hörer in Österreich, an die Hörer in der Schweiz, an die Hörer in Deutschland. Ja, natürlich weltweit zu empfangen. Und das ist gut so. Ja, ganz liebe Grüße. Geht schon mal an die Hörer der Satzzentrale Deluxe. An die Hörer von Radio Schmölln, der Knöpfe und Mutzenbratenstadt. Ja, schön, dass ihr dabei seid. Tja, Lieben, was gibt's heute alles? Natürlich, wie ihr das gewohnt seid, Sonntagsmixerzeit, so mixen wir so quer durch den Mixgarten, durch den Gemüsegarten. Ja, ja, Schlager der Stunde wird es natürlich auch wieder geben, wie jede Woche gewünscht, von euch gewotet, von euch gewählt, den Künstler. Ja, ja, von euch. Tja, Schlager machen wir heute auch ein paar dabei. Italo-Disco, Euro-Disco. Wir werden in den Hitkeller gehen. Wir werden da mal ein bisschen was auskramen, ne? Ja, und ich habe mir heute mal die WhatsApp-Geschichte ganz groß auf dem Bildschirm hier geschmissen. Ihr dürft also hier WhatsAppen. Grüßen, wünschen, Heiratsanträge, Scheidungsanträge oder andere Wehwehchen loswerden. Und ich würde mal versuchen, das Ganze hier ein bisschen ins Programm reinzupacken. Ne? Schauen wir mal, wie wir das machen heute. 0176 43 50 16 92. Tja, dann möchte ich schon mal am Anfang ganz, ganz, ganz liebe Geburtstagsgrüße loswerden nach Kolbern. So, Jeanette Keller, liebe Jenny, alles erdenklich Gute zum Geburtstag. Hier live aus dem Sendebergwerk. Ja, schauen wir noch schnell auf die Temperaturen. 25 Grad, relative Luftfeuchtigkeit 46%. Also besser kann es gar nicht sein, ne? Wie gesagt, wünschen, grüßen, alles kein Problem, einfach mal hier reinklingeln. Sonntagsmixer, Ausgabe 146, live aus Meißen. Gut, ihr Lieben, ich würde sagen, quatsch mich mehr länger rum. Wir haben jetzt schon mal an die Uhr geguckt, es ist schon wieder 16 Uhr. Mann, oh Mann, gleich 9 Minuten. Ne? Und da möchte ich mal ganz, ganz, ganz liebe Grüße auf das Sommerwohnzimmer schicken. Zu unserem Andreas. Er hat mir kurz vor der Sendung eine WhatsApp geschickt und hat geschrieben, das wäre mein Musikwunsch heute, wenn es noch gehen würde. Ja, lieber Andreas, es ist alles möglich, ja, alles möglich. Wunderschönen Sonntagnachmittag gewünscht.

128 BBMs, ne? Ken Laszlo, hey guy. 2026, man bastelt und bastelt. Liebe Grüße. Nochmal auf dem Balkon. Ich hätte es glatt wieder vergessen. Wirklich glatt wieder vergessen. Sonntagsmixer live aus dem Sendebergwerk. Und ich sende ganz liebe Grüße nach Dortmund zu Markus Bachem. Ja, Markus Bachem ist ja der Produzent von Katja Hinse aus Leipzig und hat noch so viele schöne andere Projekte. Ich weiß, demnächst gibt es ein Projekt mit Mark Ashley zusammen. Wir haben telefoniert. Und er hatte auch noch ein Lieblingsobjekt. Ein Lieblingsobjekt, Lieblingsprojekt, das da heißt Simply Blue. Ja, da gibt es jetzt mal die aktuelle Platte. Love is a Dangerous Game.

ja, Zeit, die nie vergeht, ihr Lieben. Ich habe mir jetzt mal den Spaß gemacht. Ich habe mir jetzt wieder so ein bisschen mal ein italienisches Mützel hier aufgesetzt. Ne? Haben einige gesagt, das sieht niedlich aus. Naja. Uhr. Kurz nach halb fünf gibt es dann mal die Vorstellung des Schlagers der Stunde. Heartbeat, heartbeat. Der heute 18.55 Uhr wieder laufen wird.

Tja, Marcus, so Run Tour. Ja, vielen herzlichen Dank natürlich auch die ganzen Kollegen, an die ganzen Musiker, die mir jede Woche, ja, meistens geht's ja montags los hier, ja, das Bergwerk von Knallen mit neuer Musik. Vielen herzlichen Dank dafür. Und die geben wir natürlich auch gerne an euch weiter.

Tja, so viele Songs von Liebe. Oh my, only true love. Ja, eben. 16 Uhr und gleich 30 Minuten. Das ist immer so die Zeit, wo wir den Schlager der Stunde vorstellen. Ein Interpreten, drei Songs.

Tja, und diese Woche kamen die Vorschläge von der Müllerbande aus Freiberg. Die haben sich was von Oliver Frank gewünscht. Der ist ja leider auch nicht mehr unter uns. Schade, schade, schade. Hat aber wirklich echt tolle Musik gemacht. Und ja, ihr habt euch drei Songs rausgesucht. Ich spiele mir jetzt mal ganz kurz an hier. Momento, Momento. Jetzt Nummer 1.

Ja, Song Nummer 1, 7 Wochen, das ist ja der Nachfolger von Italienische Sehnsucht. Das ist Vorschlag Nummer 1. Haben wir noch einen Vorschlag Nummer 2?

denn ich bin Ihr Mann. So, ihr Lieben, jetzt habt ihr Zeit, genau bis 18.54 Uhr, 01764350 1699, mir mal eine wunderschöne WhatsApp zu schicken, eine niedliche, und ja, dann 18.55 Uhr wird dieser Song laufen. Wir werden die drei Songs natürlich in der nächsten Stunde, also ich denke mal so 17.30 Uhr, 31, 32 und 33 Sekunden nochmal vorstellen. Ja, bis dahin haben wir ja noch viel Zeit. Der Sonntagsmixer, live aus dem Sendebergwerk Meißen. Ausgabe 146. Schön, dass ihr hier seid.

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0: 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Tja, Lieben, wenn wir schon einmal so im wunderschönen Sachsenländl sind, kann man natürlich noch eine Dame spielen. Ja, sie kommt aus Görlitz und macht natürlich auch fantastische Musik. Hier ist sie für euch.

da kommen schon wieder die ersten Anfragen hier per WhatsApp. Tränen aus Kristallen. Ja, Angelika Martin. Aber ich weiß, was ihr wollt. Ne? Naja, kommt noch. Ja, Tränen aus Kristall, Musik aus Görlitz, Angelika Martin, ja, und da haben wir noch einen Song hier hinten dran geschickt, ja, man hat ja mal mir geschrieben, sag mal, Onkel Heiko, du hast ja bei deinem Sonntagsmixer die Andrea Berg überhaupt nicht mehr im Programm, ja, da muss ich wirklich mal echt zugeben, das stimmt, aber die hat ja auch was Neues gemacht und da hat sich der Onkel Heiko gedacht, na gut, das kannst du ja mal reinmachen heute und die gibt's jetzt natürlich hier auf die Öhrchen.

lassen wir ein bisschen Hanni vom hier, so ein bisschen ein deutsches Schlager zu spielen. Das kann uns keiner nehmen. Ja, ja, ja, die Andrea, die Berg. Machen wir noch einen hin, dann, ihr Lieben. 16 Uhr und fast 43 Minuten. Und wer sich ein bisschen später eingeschaltet haben sollte, Sie hören den Sonntagsmixer live aus dem Sendebergwerk Meißen.

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Wissen Baby muss auch sein, ne? Also wenn ich mich so recht entsinne, wenn das Gehör noch alles stimmt hier bei mir, ne? Habe ich das doch schon mal irgendwo gehört. Ich glaube, das hieß doch damals It's a real good feeling. Naja, kann sein, man bastelt ja auch heute. Ganz liebe Grüße. Gehen jetzt mal ganz, ganz schnell nach Pirna zur Doreen, zum Thomas. Und ihr habt ja auch schon wieder ein bisschen gewotet. Schlager der Stunde. 0176 4350 1692.

Musiker von den Bellamy Brothers. So, ganz liebe Grüße, richte ich jetzt mal nach Österreich aus, nach Niederösterreich, zur Karin nach Krems, zum Thomas und zur Claudia hier in der wunderschönen Weltstadt Meißen. Und ganz liebe Grüße gehen auch nach Usedom zu Familie Kaminski. Ja, die haben mir da geschrieben, was die geschrieben haben, lese ich euch dann mal vor. 16 Uhr, 54 Minuten. Sie hören den Sonntagsmixer live auf dem Sendebergwerk Meißen.

ganz liebe Grüße nach Schmölln. Zum Andreas, ganz liebe Grüße nach Sonnewitz, zum Rico, ihr Lieben. Und jetzt haben wir es genau 16.57 Uhr. Wir haben es ja gleich geschafft hier mit der ersten Stunde, der Sonntagsmixer live aus dem Bergwerk. Aber geben wir noch ein bisschen Gas, ne?

0: Tja, das war damals auch so ein außergewöhnliches Werk. Haley and the Congo Band. Da schreibt man mir doch gerade, lieber Onkel Heiko, na sag mal, können wir nicht auch jemanden einfach grüßen? Ja, es ist überhaupt kein Problem. Schreibt es mir auf, schreibt es mir bei WhatsApp 0176 4350 und ich gebe es dann ganz einfach weiter. Ihr dürft auch heiraten und scheiden. Ihr dürft alles bei mir. Also hier darf alles gemacht werden. Ne? So, ihr Lieben, es wird höchste Zeit, dass wir mal den Kondor steigen lassen. 17:02 Uhr.
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0: Comanche, da ist er, der Kondor.
2: This is Sonia.
0: Und wenn der Nachbar jetzt klingelt, weil es zu laut sein sollte, wie gesagt, einfach reinlassen.

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Musik aus dem Hause System in Blue. Ja, lieben Herr, könnte ich gar nicht vorstellen, was mir heute früh passiert ist. Also ich habe mir heute mal seit langem mal wieder den ZDF-Fernsehgarten angeguckt. Ich habe gedacht, ich spinne. Die haben da wirklich eine Weihnachtssendung gemacht mit der Kiwi. Hallo, geht's noch? Was ist denn da los? Wollen wir dieses Jahr Weihnachten vorziehen? Ich weiß nicht, was eure Meinung dazu ist, aber seltsam.

Apropos, ihr Lieben, Weihnachten. Also sind wir unterwegs, live zum Pyramidenanstupsen in Weinböhler. Das Ganze wird natürlich wieder live übertragen. Wir freuen uns schon drauf. So, ich habe es euch ja gesagt vorhin, ich habe so eine wunderschöne WhatsApp bekommen aus Usedom von der Familie. Moment, ich muss noch mal genau gucken. Von der Familie Kaminski, die haben mir geschrieben, wir hören eine Sendung jetzt das zweite Mal und werden da mal einen Wunsch. Ja, was habt ihr denn von Wunsch? Und haben sie mir geschrieben, sag mal, lieber Onkel Ayo, kannst du da nicht mal was aus diesen alten Jukebox-Zeiten spielen? Jukebox sein? Da habe ich mir so gedacht, ja, das kann also die Zeit sein, die Zeit, Eis am Stiel. Habe ich mir gedacht, na gut, ich habe mal ein bisschen gegrabt, habe mal ein bisschen gewühlt, weil ihr seid. Und ganz liebe Grüße, gehen jetzt mal zu euch nach Usedom, zu euren Kids und zu euren Freunden. Macht man natürlich sofort.

gleich mal geguckt. Eis am Stiel. Forever tonight. Ob es denn irgendwo gibt. You and I. Ach, war das schön. Sonntagsmixer. Das Sendebergwerk hier live aus Meißen. Ja, so ein bisschen Jukebox-Musik machen wir natürlich noch ein hinten dran. Für euch natürlich sehr, sehr gerne.

Ach, war das eine Zeit. Ja, die soll es natürlich auch beim Sonntagsmixer geben. Sehr, sehr herzlich gerne. So, Lieben, wir haben es jetzt 27 Minuten, 11 Sekunden. Ja, ich habe mir gedacht, mach es mal ein bisschen eher jetzt, sonst mache ich es immer so 5:30. Ja, Schlager der Stunde nochmal, die zweite Vorstellung, eure Songs, die ihr euch hier gewünscht habt. Einen Interpreten gibt es da immer, drei Songs und ihr dürft dann voten 01764350 1692, und den ganzen Song gibt es dann in voller Schönheit, ja, 18.55 Uhr. Ihr habt da bis dahin Zeit. Wie gesagt, 01764350 1692. Fangen wir mal an hier. Erst

Ja, Musik heute von Oliver Frank. 7 Wochen ist ja eigentlich der Teil 2 von Italienischer Sehnsucht. Vorschlag Nummer 1. Aber natürlich auch noch ein Vorschlag Nummer 2. Ohne falsche.

ja, denn ich bin ihr Mann. So, ihr habt jetzt ein bisschen Zeit noch, ja, etwas über, ja, anderthalb Stunde, 18.54 Uhr mache ich dann hier das Votum aus, 01764350 1692. Und jetzt geht ein ganz, ganz lieber Gruß nach Österreich, zur Karin, nach Krems. Da hat sich was von Nick P. gewünscht, natürlich sehr, sehr herzlich gerne.

nochmal verbunden mit ganz lieben Grüßen nach Österreich, nach Krems, zur Karin. Liebe Karin, mach das gemütlich auf deiner wunderschönen Terrasse. Ich weiß gar nicht, wo du jetzt sitzt, aber irgendwo, ja, wirst du es dir gemütlich. Also die Temperaturen sind, ich habe ja vorhin mal so ein bisschen versucht, die Wetterkarte von Deutschland aufzumachen. Also richtig will das nicht funktionieren. Also ich habe im Studio im Sendebergwerk jetzt 26 Grad, also eine richtig schöne Temperatur, ne? Oh.

Chillen, da sind wir mittendrin in der zweiten Stunde der Sonntagsmix am 23.08.2026. Ja, 17:36 Uhr. Gut gelaunt in den Sonntag, heißt doch bei uns immer so schön, auf die Dauer hilft nur Power. Satzzentrale Deluxe, liebe Grüße an die Hörer. Radio Schmölln, liebe Grüße an die Hörer. Aus dem Bergwerk.

Ja, das Ganze ein bisschen geremixt. Tausendmal du, Münchner Freiheit. Wahnsinn Songs damals gewesen, ne? Ach, haben wir da gekuschelt. Tja, Lieben, ihr solltet auch mal in unser Programm schauen. 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Tja, und ab 20 Uhr, ja, da kuschelt dann der Kuschelbär, unser Kuschelischer. Und der sagt dann zu euch ganz einfach, mach mal lauter.

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Ich habe schon wieder so viele WhatsApp hier bekommen. Ich verspreche es mal, ich spiele das alles heute noch. Ganz doll versprochen. So, Linda, da gibt es ja wirklich viele, viele Leute, die haben mir heute gratuliert. Die haben heute gratuliert, zum Geburtstag haben die mir nicht gratuliert. Ja, lieber guter Onkel Heiko, wir gratulieren dir dazu, dass du morgen wieder arbeiten gehen darfst. 3 Wochen Urlaub sind vorbei. Naja, gut, okay. Gehen wir morgen halt wieder fleißig sein, ne?

0: Hi Astel, das ist so immer. War ja auch so ein Riesenhit, ne? Na ja. So, wenn wir dann in die Stunde 2, in die Stunde 3 reingehen, da ist es immer so das Problem bei mir beim Sonntagsmixer. Mann, da muss ich dann immer sagen, Mensch, ihr Lieben, wir haben doch gar keine Zeit mehr. 2 Stunden, ihr Lieben.
1: This is New Generation.
0: Bin ich für euch noch da? Und dann geht's noch mal in Böder.
1: Enjoy
0: zu unserem kuscheligen, zu unserem DJ Hub. Der macht dann wieder lauter. Aber bis dahin, ihr Lieben, ist noch ein bisschen Zeit, ne?
2: Oh.

0: maximale Farbe.
1: Eines Tages geriet ein Eichhörnchen in eine Falle. Eine Tür schnappte zu und unser kleiner Freund saß in einem kleinen Käfig. Da kam ein Frosch vorbeigehüpft.
2: Gevatter Hüpf!
1: Rief das Eichhörnchen.
2: Hilf mir hier raus!
1: Doch der Frosch hüpfte weiter. Da kam der Wolf des Wegs. Das Eichhörnchen wollte schon rufen, besann sich aber eines Besseren.
2: Der Wolf könnte mich wohl befreien. Doch wohin soll ich entweichen, wenn er mich nachher fressen will? Ich will mich ganz still verhalten,
1: dachte das Eichhörnchen und machte sich in seiner Falle noch kleiner, als es schon war. 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
3: Wen haben wir denn hier?
1: Sprach er und kam näher.
3: Na, du kleines Eichhörnchen, wie bist du denn hier reingeraten?
1: Doch das Eichhörnchen schwieg.
3: Willst du denn gar nicht aus der Falle befreit werden? Wenn du willst, löse ich mit meinen starken Pfoten die Erdanker und breche die Tür auf.
1: Das Eichhörnchen sagte.
3: Nein!
1: Höher!
3: Höher!
1: Nein! Sie soll das Eichhörnchen höher sprechen.
4: Ach so.
2: Nein, ich will nicht befreit werden. Weißt du denn nicht, dass das meine neue Wohnung ist? Glaubst du, ich habe sie mir bauen lassen, damit du sie jetzt kaputt machst?
1: Der Wolf zuckte mit den Schultern und ging fort. Bald kam wieder der Frosch vorbei und sprach.
3: Sag mal, stimmt das, dass du die Falle als Hauptwohnsitz angegeben hast und jetzt für immer hier bleiben willst?
1: Das Eichhörnchen sprach empört.
2: Natürlich. Denkst du, ich würde den Wolf anlügen? Ich bin hier drin sicher und habe frische Luft. Und nun lass mich zufrieden.
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Das hat er sich damals auch ins Studio geholt. Diese Nummer, El Conto Pasa. DJ Happy Vibes aus Dresden. Da habe ich jetzt wirklich echt mal die instrumentale Version erwischt. Naja. Welthit trotz alledem. Also ihr habt ja so viel geschrieben hier. Naja, ich erfülle das heute alles noch. Ganz tolle Versprochene. DJ Enzi wird dabei sein noch. Flutschen wird dabei sein. Wir flutschen dann gemeinsam in den Sonntagabend mit dem Sonntagsmixer live aus dem Sendebergwerk.

0: zuverlässig wie jede Woche, gut gelaunt wie jede Woche. Das ist der Sonntagsmixer, live aus dem Sendebergwerk Meißen. Am Mikrofon für euch, Onkel Heiko.
1: Tja, und ihr Lieben, und da ist er schon. Also, guckt mal an die Uhr, wir haben es 18.14 Uhr, ihr habt jetzt noch ein bisschen Zeit zu voten. Ja, für den Schlager der Stunde heute, Oliver Frank. Ja, 18.55 soll er ja kommen, bis 54 habt ihr Zeit, dürft ihr mir dann eine wunderschöne WhatsApp schreiben, 0176 43 50 16 92.

0: Lady Elektra, ihr Lieben, keine Sorge, Volksfürsorge. Es gibt auf jeden Fall noch ein bisschen was Deutsches heute. Ja, gucken wir doch nochmal rein. Es gibt hier wirklich echt die verrücktesten Wünsche. Aber dazu ist er ja da, der Sonntagsmixer. Mach das mal, das ganze Zeug da, ne, was es da hier so bei WhatsApp gibt. Ich habe sie jetzt wirklich heute auf dem großen Schirm hier drauf. Eieiei. Auf Ideen kommt ihr. Mann, oh Mann, oh Mann.
1: Es geht herrlich los.

0: Lutschen muss es.
1: Ja, so ist es. Lutschen muss es.
0: Lutschen muss es. Müssen ausflutschen.
1: Es ist schon ganz schön emotional, ne? Was der Onkel Heiko hier so alles ins Bergwerk wecker und flutschen muss, sie lieben. Ja, das ganze 18.22 Uhr Minuten. Ja, gucken wir mal ein bisschen in die 80er rein, ganz kurz, ne? So zwei, drei Songs. Gab's ja auch wirklich richtig geiles Zeug, ne? Wunderschönen Abend nochmal an alle Hörer, Satzzentrale, Radio Schmölln, die hier alle heute dabei sind. Die Radioshow am Sonntagabend, der Sonntagsmixer live aus dem Sendebergwerk Meißen.

Clara Get Up. Das war so eine Nummer. Digital Emotion, die haben ja auch so Wahnsinns-Song produziert. Ich kann mich entsinnen. Ganz, ganz, ganz tief. Naja, war lange ist es her. Ihr Lieben, 18 Uhr und gleich 30 Minuten. Da haben wir noch 24 Minuten Zeit für den Schlager der Stunde, ne? 0176 43 50 16 92.

Tja, wunderschöne 80er, Ebony Eyes. John Christian, wie ist dieser Herr? Hat zwei Songs gehabt, einen in Deutsch. Und natürlich diesen wunderschönen Ebony Eyes. Und das Ganze wurde damals produziert von, ja, von wem wohl, ne? Ja, Mr. Dieter Bohlen, der Pop-Titan. So, Lieben, so viele WhatsApp heute wieder bekommen hier. Ich soll da mal runter gucken in den Hitkeller. Mache ich natürlich sehr, sehr herzlich gerne. So, gucken wir mal, ihr Lieben. Gucken wir mal. Ja, Hitkeller, Hitkeller, Hitkeller. Achtung, jetzt ist er unten im Hitkeller. Da machen wir mal den Schrank auf. Ja, und da ziehen wir mal. Gucken. Und da ziehen wir mal die Platte hier raus. Die nehme ich jetzt mit hoch. So, dippel, dippel, dippel. Und da ist er wieder im Studio. Ja, im Sendebergwerk. Und dann machen wir die mal an hier.

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Ja, das war Musik von Catch. Oh, da sind wir auch damals rumgeschlichen. Ne? Das war, wie gesagt, eine schöne Zeit und ihr Lieben, ja, es gibt so viele Musikwünsche, die ich noch erfüllen muss. Ne? 18:39 Uhr und fast 40 Minuten, nicht mehr lange, bis zum Schlager der Stunde, 18:55 Uhr. Ah, ihr habt noch ein paar Minütchen Zeit. 01764350 1692 und dann, ja, einfach mal sagen, was ihr von den drei Songs wollt. Nino de Angelo nicht. Ah, Nino de Angelo, der kommt jetzt für euch. Wunschmusiker. Sehr herzlich gerne.

Ja, so ein kleiner Nino D'Angelo, klitzekleiner Hitmix. 01 7643 50 16 92, 18.44 Minuten, ihr Lieben. Das Lieblingsradio, die Radioshow am Sonntagabend live aus dem Sendebergwerk Meißen.

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Kelly Maher. Musik von einem gebürtigen Thüringer, André Stade. Jetzt lebt er in Dresden und produziert natürlich viele, viele tolle Künstler, unter anderem Anthony Weiss. So, gucken wir mal an die Uhr. 18 Uhr und 48 Minuten. Und wir hatten ja am Anfang schon mal ich will nicht sagen Diskrepanz. Tränen aus Kristall, kenne ich gar nicht. Na gut, ist eben halt so gewesen. Aber hier ist er, das Brett seit vielen Wochen hier in meiner Sendung Tränen aus Kristall.

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1: Tja, genau so ist das. Tränen aus Kristall. Ihr Lieben, jetzt gucke ich an die Uhr. Moment, ich muss hochgucken. Ich habe hier wieder meine italienische Mütze auf. 18.52 Uhr, jetzt gleich 53. Eigentlich sind ja noch 2 Minuten Zeit bis zum Schlager der Stunde. Aber ich habe überlegt, wenn ich jetzt einen Song reinmache, bin ich wieder unpünktlich. Ne? Das wollt ihr ja auch nicht. Also sind wir pünktlich, warten noch jetzt 30 Sekunden. Der DJ sucht dein Lied. Der DJ sucht dein Lied. Der DJ sucht dein Lied. Und der hat das auch gefunden. Also Voting zu Ende. Ja, heute mal ein bisschen eher, eine Minute eher. Schlager der Stunde. Ihr hattet die Auswahl. 7 Wochen bis ans Ende der Welt. Und ja, denn ich bin Ihr Mann, Oliver Frank. Und was ist denn geworden nun? Was denkt ihr denn, was es geworden ist? Ich hab's auch so ein bisschen gar nicht. Wenn ich italienische Saison heute dran gemacht hätte, wenn ich den Titel reingemacht hätte, dann wäre es auf jeden Fall der geworden. Aber nein. Haben wir nicht gemacht. Ihr wolltet es ja nie anders. Und hier ist er für euch, der Schlager der Stunde.

0: Schlager der Stunde. Von euch gewünscht, von euch gewählt, von euch gewotet. Vielen herzlichen Dank dafür. Ja, Oliver Frank heute mal hier bei uns. Drei Songs und naja, denn ich bin ihr Mann.
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2: 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Hoch oben auf den Felsen sitzt sie noch immer, die wunderschöne Lorelei. Mit ihrer Stimme verzauberte sie die Schiffe auf dem Rhein, ließ Herzen schneller schlagen und führte so manchen in sein Schicksal. 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Doch wenn der Mond auf den Rhein scheint und der Wind ihr Lied trägt, dann lebt die Legende weiter. Die Legende von der Lore.

sage ich noch mal ganz liebe Grüße ins Wohnzimmer, das Sommerwohnzimmer. Ich hab's doch nie vergessen. Mann, oh Mann, oh Mann. So, Lieben, wir gehen in Stunde 4, der Sonntagsmixer, live aus dem Bergwerk, Satzzentrale Deluxe, Radio Schmölln. Und in wenigen Minuten werden wir telefonieren mit dem Erfinder des Sonntagsmixers, damit ihr den auch mal persönlich kennenlernt, ne?

Tschüss, mal kurz nach 19 Uhr. Ich hab's euch ja versprochen. Wir müssen mal telefonieren. Sonntagsmixer, 146. Sendung. Und ich glaube mal, wir müssen mal mit dem Urheber telefonieren. Mal sehen, ob das funktioniert. Ich mache das jetzt gleich mal in der WhatsApp hier. Klingel einfach mal durch. Promise me forever. So, ihr Lieben, gucken wir mal. Drücken wir mal hier aufs Knöpfchen. Moment. Ja. Moment, jetzt hat er da irgendwas falsch gemacht hier. Ja, Sprachanruf machen wir jetzt. Ja, es klingelt. Nicht erreichbar, schreibt man mir gerade. Nicht erreichbar, ich wollte über WhatsApp anrufen, also das passt jetzt gerade nicht. Müssen wir noch einen anderen Radio schmellen, sehe ich zwar, aber machen wir nochmal erneut anrufen hier, gucken wir mal. Nicht erreichbar, warum nicht erreichbar? Na, wir probieren es halt dann nochmal. Ihr Lieben, der Sonntagsmixer, Ausgabe 146, hier live aus dem Sendebergwerk Meißen. Mit eurem Onkel Heiko, ihr Lieben, ich habe mir es wirklich echt richtig gemütlich gemacht heute. Ich habe meinen italienischen Hut auf. Müssen wir auch nochmal was Italienisches spielen, aber wir haben noch ein bisschen Zeit dafür, ne? 0176 4350 1692.

0: Tja, die Engel heute Abend hier beim Sonntagsmixer. Also ihr Lieben, wir werden es jetzt gleich nochmal probieren hier. Mal noch schmöllen zu telefonieren zum Erfinder. Gucken wir mal, ob es klappt. Machen wir nochmal so einen schönen WhatsApp-Anruf hier. Klingelingeling, Sprachanruf, Moment. Es bimmelt. Nicht erreichbar, nicht erreichbar. Er sagt mir nicht erreichbar. Das ist aber komisch. Das ist wirklich komisch. Ich probiere es nochmal. Nicht erreichbar. Wir müssen das nochmal verschieben, das Ganze. Wir müssen das Ganze nochmal verschieben. Ich kann es ja mal anders probieren. Moment mal. Ihr müsst ja wissen, wer den Sonntagsmixer erfunden hat. Da gucken wir mal hier. Moment. Es dauert eine Sekunde immer bei mir so ein bisschen. Ich bin ja auch alt, so ein alter Sack. Moment. Hier, jetzt dingelt's bei mir hier. Dingelt's bei euch auch? Es klingelt bei WhatsApp, aber hier, ich höre nichts. Ich mach das jetzt mal weg hier, und ruf mal hier direkt an. Irgendwie klingelt's hier und es kommt nichts. Oh ja, doch, es kommt. So, machen wir mal an. Hallo. Andreas, bist du dran? Ich höre dich wirklich echt nicht. Warum höre ich dich nicht? Ich habe hier alles dran. Es sollte eigentlich alles funktionieren. Ich ziehe hier mal nochmal einen Stecker raus und stecke ihn jetzt mal wieder rein. So, jetzt solltest du eigentlich...
1: Ach so, über das Mikrofon.
0: Ah, jetzt habe ich dich. So, jetzt hörst du mich? Hörst du mich?
1: Ja, ich höre dich.
0: Servus, lieber guter Andreas, liebe Grüße nach Schmölln. Ich höre dich auch hier unter Kopfhörern, ganz sauber.
1: Und ja, aber Heiko, wie komme ich denn zu der Ehre? Ich weiß, ich habe zwar heute einen Ehrentag, aber...
0: Ja, herzlichen Glückwunsch zum Geburtstag.
1: Schön, dass du dich mal meldest bei mir. Weißt du das?
0: Herzlichen Glückwunsch zum Geburtstag. Du musst jetzt mal den Hörern erklären, wieso es den Sonntagsmixer gibt.
1: Ich soll den Hörern erklären, wie da wohl der Sonntagsmixer herkommt. Erstmal muss ich erstmal Hallo sagen an deine Hörer, die kennen mich aber behaupten. Ja, meine Stimme ja vielleicht schon beim Wachermacher gehört. Das kann natürlich möglich sein in euren Radios überall. Das ist natürlich logisch. Der Wachermacher sitzt doch live jetzt gerade mit dir am Telefon. Wir hatten mal am Anfang ein Projekt gestartet. Da war der Heiko noch ganz, ganz klein. Ganz, ganz kleiner Heiko war das damals. Da haben wir ein Projekt gestartet und da wollte er eigentlich auch das Bassdröckchen anziehen. Das hat er mir damals auch versprochen im Sendestudio. Heiko, war das so?
0: Ja, das stimmt, aber ich habe das Bassdröckchen schon mehrmals hier in der Sendung angehabt. Also da
1: fragen ja, die Hörer schon danach. Passt mir auch nicht mehr. Also mir würde das jetzt passen, dir wahrscheinlich nicht mehr, aber egal. Und da kam mir auch so eine blöde Idee. Da dachte der Heiko, wisst ihr was, ich möchte auch Radio machen.
0: Ja,
1: war da habe ich gesagt, okay, und da habe ich einfach mal spontan einen Namen in Raum geschmissen, weil gerade auch damals der Sendeplatz bei meinem Kanal frei war. Ich damals hältst du davon, wenn du deine Sendung nennst, der Sonntagsmixer. Das ist eigentlich die ganze Hintergrundgeschichte. Wir haben uns jetzt jahrelang natürlich aus den Augen verloren, lieber Heiko, aber schön, dass wir uns wieder getroffen haben.
0: Das freut mich natürlich auch ganz besonders. Es ist schön, mit dir zusammenzuarbeiten und du weißt ja, ein Sonntagsmixer, das ist ja immer weitergelaufen, die Sendung. Du hast zwar mal am Anfang so ein bisschen gemeckert, das ist meine Sendung.
1: Genau. Meine Hörer könnten mich gerade mal eine halbe Stunde irgendwie nicht hören, ich weiß nicht warum. Meiner Surfer ist irgendwie gerade abgekackt, der will heute überhaupt nicht mehr.
0: Ach, kein
1: Jetzt habe ich gerade umgeswitcht, alles auf einen neuen Server, also... Jetzt läuft alles wieder. Ich denke, die hoffen, die Schmölder hören mich. Natürlich alle angeschlossenen Stationen von mir auch noch. Das sind ja auch noch 11 Stück im Ganzen. Und von daher, also Heiko, ich höre dich. Schön, dass du da bist. Machst eine geile Sendung. Und wir arbeiten jetzt wieder zusammen. Radio Schmöll und Satzzentrale Deluxe.
0: Genau so machen wir das. 146. Sendung, der Sonntagsmixer, deine Erfindung. Lieber Andreas, ich sage vielen herzlichen Dank für diesen wunderschönen Anruf. Ich wünsche dir heute Abend noch
1: gerne, Heiko.
0: So schöne, ich weiß nicht, was hast du heute noch Gäste? Oder?
1: Ja, heute mache ich nichts mehr, weil ich bin froh, dass meine Gäste nur endlich mal raus sind. Die waren seit um 10 hier.
0: Rausgeschmissen oder was hast du gemacht? Nee, rausgeschmissen wirst du nicht.
1: Irgendwann ist mal der Bogen erreicht, muss ich sagen. Jetzt brauchst du mal, auch in unserem Alter, mal seine 5 Minuten die Ruhe.
0: Wir sind ja auch alt. Aber wir machen noch Radio und es ist schön, bei dir zu sein, mit Rico zusammen hier so eine tolle Sendung zu machen. Ich freue mich immer wieder, deine Stimme zu hören. Ich komme auch wieder. Ich muss ja kommen. Ich muss ja unbedingt nochmal nach Schmölln kommen. Das ist ja toll versprochen.
1: Ja, musst du auf jeden Fall. Wie gesagt, wir hatten ja noch was im Plan. der Sonntagsmixer trifft den Wachermacher und das wird es natürlich dann als für andere Stationen als Vorproduktion geben. Bei mir wird es natürlich auf Radio Schmelz und die angeschlossenen Stationen die Sendung live geben. Aber wie gesagt, wir schneiden die mit und dann könnt ihr die irgendwo bei euch in die Webradios wieder spielen.
0: Ich freue mich drüber. So. Lieber Andreas, ich sage vielen herzlichen Dank fürs Gespräch, wünsche dir noch einen wunderschönen und guten Abend und denke dran, ab 20 Uhr gibt es hier noch was ganz Verrücktes. Da kommt der Kuschelige.
1: Machen wir so. Heiko, schönen Abend noch. Dir schöne Grüße, liebe Grüße natürlich auch an die Hörer von der Satzzentrale.
0: Bis dann. Vielen Dank. Tschüssi, Andreas. Mach's gut.
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Tja, einige Hörer haben mich gerade angeschrieben hier. Wir finden dich gar nicht mehr. Doch, ich bin da. Woanders. Nee, nicht woanders. Satzzentrale Deluxe. Radio Schmölln. Einfach mal reinschauen, einfach mal gucken und irgendwo, ja. Irgendwo findet ihr uns schon. Ich werde es euch allen noch schriftlich mitteilen. Irgendwie über WhatsApp oder über eine Brieftaube oder was anderes. Ich weiß es noch nicht. So, Lieben. 19.25 Uhr. 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

So, liebe Herren, 19 Uhr. Gleich 29 Minuten. 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
2: Tja, spiel doch mal verrückt. Mit uns könnt ihr wirklich echt verrückt spielen hier. Ne? Ihr könnt einfach nur 01764 501692 mir so eine kleine WhatsApp ins Studio schicken und dann Musikwunsch, Heiratsantrag, Scheidungsantrag, Grüße, wie auch immer. Und wir geben es dann ganz einfach weiter, ne?

Tja, 19 Uhr, fast 34 Minuten, ihr Lieben. Der Sonntagsmixer. Wisst ihr was, ihr Lieben? Ich bin heute wirklich echt noch nicht mal zum Rauchen gekommen hier. Ich bin ja nur ein beherzter Raucher, aber ich habe es einfach nicht geschafft, hier aus dem Bergwerk rauszukommen. Denn ihr wisst ja, im Bergwerk darf man nicht rauchen. Explosionsgefahr.

Ja, das ist auch einer eurer Lieblingssongs hier beim Sonntagsmixer. Das ist dann immer so, wenn ich dann 19.37 Uhr in die Küche gehe. Ich gehe ja gar nicht in die Küche, es ist Lüge. Ja, da kriege ich gerade so eine wunderschöne WhatsApp hier geschickt aus Österreich. Weil ich aber gesagt habe, im Bergwerk wird nicht geraucht. Und ja, da schreibt mir die Karin, ich habe für dich mitgeraucht. Das ist schon ganz schön wilde. Naja, gut. Okay. Denk an deine Gesundheit, ne?

So, Lieben, 19.41 Uhr. Sonntagsmixer, Ausgabe 146. Unbedingt dran denken. Ganz wichtig. Also ich habe es früh gesehen im Fernsehen. Fernsehgarten, Weihnachten. Also eure Weihnachtsvorbereitung solltet ihr langsam mal dran denken, ne? Wir haben ja erst August, ne? Also ein bisschen Zeit ist noch, aber naja. Vielleicht wird das alles ein bisschen vorgezogen, ich weiß es nicht. Ich hab gedacht, mich dritten Pferd. Ja, Lady in Black, Mann, oh Lieben. So, machen wir jetzt noch hier, gucken wir mal nochmal an die Uhr hier, 1942. Also wir haben ja noch ein bisschen Zeit. Bis 20 Uhr ist er noch da, euer Sonntagsmixer. Die Radioshow live hier aus dem Sendebergwerk Meißen. Ab 20 Uhr, ja, ich weiß ganz genau, er scharrt schon mit den Füßen. Unser DJ Hub, mach mal laut.

Das ist so schön, wenn die Tracklist seit 3 Stunden leer ist, ne? Naja, ist nun mal so. Da gibt es Leute, die sind ganz traurig, Hörer sind ganz traurig. Weil ich heute noch nicht in Kanada war. Kann man verstehen. Kann man verstehen. 19:48 Uhr. Ja, da habe ich ja noch 12.

So, hey Lieben, so langsam haben wir sie schon. Muss ich mal hier unseren Bergwerk-Fahrstuhl scharf schalten? What's up? Ja, what's up? Aus Kanada, DJ LM. Es gibt noch zwei Songs hier bei mir heute Abend. Ich muss mal schauen, ich suche gerade was ganz Besonderes, also was ganz Seltenes. Hab's nicht gefunden, aber gleich kommt er. Jetzt gibt's das Musik von Ryan Paris, ihr Lieben. So, ja, so. Ist noch gar nicht so alt, das Teil, ne? Ich glaube 2 Jahre oder so. 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

Karin Perl, der erzählt aus seinem Leben. Tour of My Life. Ihr kennt ihn ja alle noch. Von dieser großen Nummer, I Like Chopin, etc., etc. So, Lieben, langsam aber sicher. You're my life. Now I know where I belong. Muss ich mein italienisches Mützchen absetzen? Fahrstuhl einsteigen und nach oben fahren, ne? Vielen herzlichen Dank für die Öhrchen, das linke, das rechte, das Mittelohr. Und ich hoffe, wir sehen uns zur Ausgabe 147 nächste Woche, der Sonntagsmixer. Live aus dem Sendebergwerk Meißen. Ich sage schon mal Tschüss und Winke Winke und immer schön dran denken, ihr Lieben, immer schön dran denken, der kürzeste Weg zwischen zwei Menschen ist immer ein Lächeln. Und gleich geht's nach Weinböhler zum unserem kuscheligen Mach mal lauter. Tschüssi, macht's gut.

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Ja, und damit erstmal ein dickes Hallo an alle Hörer, ja, die gepflegte, unanspruchsvolle Unterhaltung mögen. Ja, also da seid ihr hier genau richtig. Herzlich willkommen zu gepflegter und anspruchsvoller Unterhaltung hier bei Mach mal lauter mit meiner Wenigkeit, dem DJ Hupp. So, was ich natürlich noch sagen will, ne, gepflegte, unanspruchsvolle Unterhaltung natürlich auch wieder beitragsfrei und unzensiert. Und das alles hier jeden Sonntag, wie gesagt, von 20 bis 24 Uhr.

0: So, was gibt's für alles, also für euch alles so zum Lauschen? Natürlich wieder viel Musik der 70er, 80er, 90er bis heute. Und nicht zu vergessen, natürlich wieder von jeder Sparte soll etwas dabei sein. Natürlich Rock, Pop, Hip-Hop und naja, ihr wisst Bescheid. Und auch die Schlagerfreunde werden natürlich nicht vergessen. So ein, zwei Schlager habe ich auch immer im Programm. Ne? Bis 24 Uhr gibt's auch so ein, zwei, drei, vier Schlager. Gar keine Frage. Ansonsten, ja, für die Schlagersparte, ja. Da gibt's ja ganz viele andere, die da zur Verfügung stehen. Bei mir geht's halt so richtig, ja, in die Vollen zum größten Teil. Das heißt, ja, ganz viel Musik aus Dance, House und so weiter gibt's hier natürlich auch zum Hören.
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0: So, gut ist natürlich, wenn ihr richtig laut macht, weil, ja, da lege ich ein bisschen Wert drauf, ne? Das ist natürlich auch doppeldeutig gemeint. Mach mal lauter ist doppeldeutig, nicht nur im musikalischen Sinn oder im Musiksinn, sondern ja, hier gibt es natürlich auch wieder Flachsraketen, richtig schön laut machen. Flachsraketen bedeutet, das sind Sachen, da kommen Comedians, die so mal richtig einen vom Leder lassen. Und dann gibt es natürlich auch mal, ja, so klitzekleine Sachen, die ich zum Ansprechen habe. Ja, Lebenstipps und so weiter sind da natürlich wieder mit dabei. So, ihr Lieben, was soll ich sagen? Ich mache am Anfang immer so ein ganz klitzekleines Einstiegsliedchen oder ein Einstiegsspruch, wie man das auch nennen will, wie es mir so geht, wie ich mich heute fühle. Und damit nochmal ein dickes Hallo an alle Freunde der gepflegten und anspruchsvollen Unterhaltung.
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Ja, so sieht's aus. Heute habe ich gute Laune. Geht ganz gut mit der Laune. Ja, manchmal habe ich auch nicht so gute Laune, aber zurzeit, ja, sieht sie ganz gut aus. So, ihr Lieben, wir machen heute gute Laune und das heißt natürlich, hier gibt's deutsche, englische Musik, aber ich kann nicht nur Deutsch und Englisch. Nein, ich kann nicht nur Deutsch und Englisch, ich kann auch Französisch. So, achso, Moment. Ehe starten, sollte ich ja auch den Regler schieben. So, also ihr Lieben, es ist soweit. Wie gesagt, ich kann nicht nur Deutsch und Englisch, sondern auch Französisch.

Jo, Velvet Smoky nennt sich die Dame und ja, macht ein bisschen Deep House, ist ja für meinen Geschmack recht gut. So, gucken wir ganz einfach mal rein und

Ihr wisst ja, wir machen so, ja, also ich mache immer so Radio-Edit, Maxis, Remix, ja, eben halt alles, was dazugehört, was man so braucht aus, ja, jeder verschiedenen Richtung. Also hier gibt es nichts, was es nicht gibt. Es muss natürlich auch passen, weil ich habe ja manchmal so ein paar Musikwünsche und die wünschen sich so, ja, über WhatsApp mal auf meine Nummer irgendeinen Titel. Ja, und was soll ich sagen, ne? Ich erfülle natürlich auch gerne Musikwünsche, aber es muss auch passen, ne? Also so Heavy Metal und sowas, das mache ich dann lieber nicht. Aber ansonsten, also so ganz harten Heavy Metal, ne? Es gibt ja auch schöne rockische Metal-Titel, so, also Rock-Titel. Ja, da kommt man einfach nicht ringsrum, nicht mal bei einer Party, aber es muss ein bisschen in mein Gefüge passen, dann funktioniert es auch. Ne? Ein Menschenrecht getan, wie ich immer sage. Ne? Ist eine Kunst, die halt niemand kann und deswegen, ja, bleibt ganz einfach am Ball und genießt das, was wir so machen. Und wenn es euch gefällt, dann empfehlt es weiter. Es gibt jeden Sonntag von 20 bis 24 Uhr. Mach mal lauter. Und ganz viel Party.

Ja, ihr Lieben, und damit nochmal ja, ein dickes Hallo an alle von, ja, an alle Hörer von der Satzzentrale Deluxe und auch ein dickes Hallo an die Freunde vom Radio Schmöllen, die jetzt zugeschaltet sein dürften. Ja, was soll ich sagen? Ne? Wir machen für euch Musik jeden Sonntag. Der Heiko ist Sonntagsmixer von 16 bis 20 Uhr und ich, ja, mach mal lauter, ganz einfach von 20 bis 24 Uhr. Das heißt, mit mir könnt ihr, wenn ihr wollt, das Wochenende ausklingen lassen. Und ich würde mich sehr freuen, wenn ihr da natürlich dabei seid. Und ja, und wenn es euch gefällt, das wirklich weiterempfehlt. Ne? Also, seid dabei. Es gibt, wie gesagt, ganz viele Überraschungen, ganz viele Sachen, die man so reinziehen muss und ganz viele Anmerkungen. Heute habe ich zum Beispiel, ja, könnte für unsere Thüringer nicht ganz uninteressant werden. Ne? Also, bleiben wir ganz einfach dran. Und machen das Beste aus dem Ende der Woche, nämlich den Sonntagabend. Also, los geht's!

verflixt, jetzt hätte ich bei den Abgang verpasst. So, gucken wir ganz einfach dran, ne? Es ist, ja, erstaunlich, ne? Ich hatte ja gesagt, es gibt so einiges zu besprechen. Und ja, was gibt es heute zu besprechen? Matti. Matt Mario genannt, wurde wieder zum Vorsitzenden der CDU in Thüringen gewählt. Freund der Tanzmusik. Der Matti, ne, wie ich ihn liebevoll nenne, der Matti, ja, hat ja nun doch keinen Doktortitel gehabt und trotzdem wird er wieder Vorsitzender. Was soll man da sagen? Ne? Aber er hat ja erstmal wieder vor Gericht geklagt. Ne? Matti hat vor Gericht geklagt. Also, also was seine Universität da sagt, das erkennt er einfach nicht an. Also, deswegen, wie ich schon immer sagte, wenn eure Kinder die Fahrschule nicht bestehen, ne? Also, anzweifeln und erstmal Auto fahren lassen. Spielt gar keine Rolle, weil der Fahrlehrer hatte einfach Unrecht.

Jo, die Fran Young, Kenny Bells, Musik aus den 80ern. So, wer ist heute alles dabei? Mit bei den Flachsraketen logischerweise Olaf Schubert, die Kunstfigur Heinz Becker. Also lasst euch da ganz dolle überraschen. Gibt wieder, ja, tolle Flachsraketen am heutigen Abend. Also bleibt dran, es wird lustig.

Ja, das ist nun der Zeitpunkt. Sollte ich mal langsam anfangen, so zu grüßen. Ja, wem grüße ich alles? Logischerweise alle Zuhörer, logischerweise, ja, die Satzzentrale Deluxe, unseren Rico und natürlich unser Geburtstagskind. Habe ich ja gar nicht gewusst, ne? Hätte das der Heiko von uns in der Sendung nicht gesagt. Man weiß es ja nicht, man guckt ja nicht immer. Also ich gucke nicht jeden Tag überall drauf, ne? Also von daher, ja, Andreas von unserer Chorknabengruppe aus Schmölln hat Geburtstag, recht herzliche Glückwünsche und alles Gute zu deinem, wie auch immer, Lebensjahr. Also Andreas, alles Gute und feiert noch schön ein bisschen, auch wenn die Gäste schon weg sind. Nicht schlimm, ne? Feiert man halt noch ein bisschen alleine weiter. Einfach eine Sektflasche geköpft und los geht's. Die Nacht ist ja noch lang und wenn man nicht weiß, was man machen soll, hört man ganz einfach, mach mal lauter.

0: So, jetzt habe ich ganz vergessen, in meiner Eile den Schnitzel zu grüßen. Ne? Auf jeden Fall auch liebe Grüße an unseren Schnitzel. Ja, der ja wieder die Sendung genießt über, wie kann es anders sein, Alexa. Ne? Da sitzt er vor seiner Alexa und genießt ganz einfach. Mach mal lauter. Und das freut mich natürlich ganz besonders, weil, ja, Stammzuhörer, ne? Kann man nicht anders sagen. Und natürlich auch viele Grüße an unseren Mirko, der immer jeden Donnerstag für euch da ist mit der Maxi-Stunde von 18 bis 20 Uhr, liebe Deluxe-Hörer. Also ganz einfach mal einschalten, ja, da kommen ganz tolle Maxis, so jetzt gerade eben, ja, kommt zum Beispiel mal eine lange Nummer reingeschoben und das immer donnerstags mit unserem DJ Mirko von 18 bis 20 Uhr. Lohnt sich auf jeden Fall mal reinzuhören. Ja, kommen auch ein paar seltene deutsche Stücke mit. So, und jetzt ist es soweit. Die erste Flax-Rakete ist fällig und alle, ja, Stammzuhörer wissen ja, was das bedeutet. Es kommt ein Signal. Es kommt eine Sirene und das kündigt die Flax-Rakete an. Also, für alle, die das erste Mal zuhören, vor allen Dingen, ja, Leute, die in Schmölnitz zuhören, ja, ganz einfach nicht erschrecken, ist ganz einfach so, Flax-Rakete bedeutet Signal, Sirene und das heißt, ein Comedian ist fällig und das wäre in diesem Fall dann Olaf Schubert. So, ich gebe jetzt erstmal das Signal, damit ihr dann wisst, wie das immer abläuft im Laufe des Abends. Es geht los, Flax-Raketen-Signal. So, das war's an sich, ne? Also nicht erschrecken, wie gesagt, nicht alles fallen lassen. Dieses Signal bedeutet nicht die Alarmstufe Rot, nein, es bedeutet ganz einfach, Flax-Rakete ist dran. Irgendwie schon eine Alarmstufe Rot, aber es ist halt der Hinweis drauf. Achtung, Ohren gespitzt, ja, Endgeräte nochmal, zck, Endverbrauchergeräte unbedingt nochmal ganz auf 100 gedreht, denn hier ist die erste Flax-Rakete des heutigen Abends und hier ist Olaf Schubert.
1: Heute sind Ehepartner gleichberechtigte Verhandlungspartner. Und so mache ich es ja auch mit meiner Freundin, mit der Carola. Wir stärken uns. Ne? Also wenn ich mal schwach bin, dann ist Carola für mich da. Und wenn Carola einen Moment der Schwäche hat, dann stärke ich sie auch. Das ist doch klar. Sie ist eine starke Frau, aber natürlich zweifelt sie auch mal, ne? Wenn sie vorm Spiegel steht. wenn sie eine geschickt geschnittene Untertrikotage ausprobiert oder ein mutiges Mieder. Einen unkeuchen Schlüpfer. Also sie kann halt nicht alles anziehen als Kugelstoßerin, klar. Und ja, da ist es doch wichtig, dass ich ihr Kraft gebe. Da ist es

Jo, Dr. Alban und It's My Life und das alles im Ragadag Remix. Jawohl, so hieß er in den 90er Jahren, Ragadag Remix. Ja, so heißt er immer noch, aber ne, ist eine ganz spezielle Version, die mir ehrlich gesagt besser gefällt, wie die Radio Edit. Ja, wie ich immer sage, ne? Ein Tit kriegt es halt eben nicht ganz so hin wie zwei Tit. Ne? Also Ragadag Remix heißt logischerweise eine andere Mischung und ja, die meisten haben es ja auch so in der Diskothek früher in den 90ern in dieser Version gespielt. So, machen wir noch ein bisschen Musik und dann schauen wir mal rein, was es sonst noch so hier bei Mach mal lauter gibt's.

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1: Ja, DJ Anthony aus dem Jahr 2011. Welcome to Saint-Tropez. Und ja, ist ja damals ein Riesenhit gewesen. So zum Sommer, glaube ich, war das. Ja, also war ganz ordentlich. So, kleine Berichterstattung. Ne? Ein Kumpel von mir, ja, seine Praktikantin, hat jetzt auf Arbeit seine Jacke runtergeschmissen. Ich war gerade bei ihm und habe ihn gefragt, soll ich sie aufhängen? Und was sagt er zu mir? Ja, aber bitte lass es wie ein Unfall.

Ja, The Catch und 25 Years. Ganz wunderbare Nummer aus den 80ern. 1983 war das gewesen. Ja, und die nächste Dame, die ich jetzt so im Repertoire habe, erinnert mich so ein bisschen, an Jiminy Next Topmodel. Ja, weil sie erstens so, ja, sie ist sehr hübsch und so weiter. Aber ne, meiner Meinung nach könnte ja Jiminy Next Topmodel, wenn man das will, auch in einem Kindergarten drehen. Ne? Es würde keinen Unterschied machen. Ne? Niemand hat Titten. Alle lernen laufen und ja, ständig heult irgendwer. Also ist einfach so.

0: rein.
1: Ja, seht ihr, das habe ich ganz vergessen zu erwähnen. Natürlich gibt es auch wieder den Krimi zur Nacht. Den Krimi zur Nacht, logischerweise die August-Ausgabe gibt es heute. Die August-Ausgabe. Jeden Monat kommt ja ein neuer Krimi zur Nacht und wir sind im August. Also logischerweise die August-Ausgabe ist dran. 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

Ja, Brady Young Girl von Bad Boys Blue aus dem Jahr 1988 und das alles im Clubmix, jawohl, im Clubmix. Ja, und jetzt kommt eine Nummer, ja, kennt ihr bestimmt alle noch, also die Ossis auf jeden Fall, ne? Wir alle aus dem Osten, wir kennen die Nummer, ja, wir kennen den Künstler I.C. Falkenberg oder einfach früher nur I.C., ja, oder auch bekannt von Stern Meißen, ja, das war der letzte Sänger hier, I.C. Falkenberg. Toller Typ, tolle Musik gemacht, ja, tolle Mucke, macht er heute noch, also ganz toller Typ. So, gucken wir ganz einfach mal rein. Ja, von dem habe ich jetzt einen Remix vorliegen. Remix, ganz tolle Sache, finde ich richtig gut gemacht, die Nummer. Und wer kennt das nicht, ne? I.C. Falkenberg, das Wunderland. Ob das Land hier noch ein Wunder wird, weiß ich nicht. Wir geben unser Bestes. So, Wunderland von I.C. Falkenberg und das alles im Mix.

Ja, schön gemacht, auch wenn wahrscheinlich die KI das meiste so durchgelegert hat. Ne? Also man hört es ja so ein bisschen, ne? KI ist wieder drin, Suno war wieder am Werk. Aber ja, die Nummer finde ich zum Beispiel wieder mal schön gemacht. So, kommen wir zur nächsten Nummer. Und weil wir ja gerade beim Wunderland waren, ja, ein Wunder über Wunder, es wundert mich nichts mehr. Ne? Und ein großes Wunder ist ja, wir sehen sie immer, ist der Ulrich. Ne? Der Ulrich Siegmund, großes Wunder, Sachsen-Anhalt. Wunderbar, ne? Also es ist einfach, ja, ist ein Wunder, ne? Ist ein Politiker, ein beliebter Politiker. Wo gibt's das heute noch? Beliebter Politiker, wo ist das noch der Fall? So, und ja, den wollte ja unser Florian Köster vom ZDF, kennen vielleicht einige von euch, öffentlich-rechtlicher Rundfunk mal wieder, ne? Ja, er wollte ihn provozieren und ganz einfach, aus der Reserve locken und das ist voll gegen Baum gelaufen, ja? Er hat sich vollkommen blamiert und noch schlimmer, er hat sich richtig ins Aus geschossen, ne? Und das Schlimmste ist, ne? Sowas sendet im ÖRR, er nennt sich Journalist und hat indirekt mal so, also oder direkt alle, den Ulrich und alle Wähler von der AfD oder wie auch immer, so mal in die Ecke der Hitlerjugend gestellt. Also ich weiß nicht, das ist wirklich unterste Schublade, das ist wirklich nicht mehr zu fassen. Ja, das ist nicht zu fassen. Aber egal, er ist auf jeden Fall der Meinung, der Ulrich kann den Rundfunkstaatsvertrag nicht kündigen, weil er müsste ja einen Ersatz aufbauen. Kein Problem, melde ich mich beim Ulrich sofort an, sollte das der Fall sein. Ich mache es freiwillig und für die Hälfte. Ne? Also da gibt es gar keine Frage. So, hier ist erstmal ein Liedchen für den Ulrich. Ihr kennt ja, der fährt ja immer mit der Simson ja, durch die Gegend und na los geht's. Also ab geht er. Nee.

Ja, lasst uns also ganz locker vom Hocker gemeinsam auf der Schwalbe durchs Land ziehen. Also mich nimmt der Ulrich voll mit. Also ich bin begeistert, mich nimmt er mit, mich reißt er mit. Also ja, guck mal, was draus wird. So, ja, und weil das so ist, ja, hänge ich den gleich hier noch hinten dran. Ne? Alles ist möglich.

Ja, alles ist möglich und ja, ist natürlich auch KI produziert, aber wie gesagt, für diese Art Musik, politische Musik, ist es erstmal ganz toll und man kann ganz viele Sachen da hintereinander rausschießen, die, ja, naja, informativ und musikalisch zugleich sind. Man muss ja wissen, ja, ab 3. September ist es für die KI-Musiker nicht mehr ganz so einfach. Nicht mehr ganz so einfach, dann wird's dicke. Heute ist ja bekannt geworden, nächste Klage ist raus gegen die KI-Produktionstools, die es da so gibt, ne, Sunung und so weiter. Weil nicht nur die Musik, sondern auch die Texte, die da die KI so vorschießt, sind geklaut, wie sollte es auch sonst sein.

Jo, Offenbach und Fall to the Floor. Ja, geile Nummer, wie gesagt, ne, spiele ich jetzt schon das, glaube, ja, habe ich ein paar Mal gespielt und wird noch ein paar Mal kommen, weil einfach toll. So, was wollte ich jetzt noch, ich hatte eigentlich noch was ganz anderes im Blick, was anders wollte ich noch sagen, also, ach so, ja, falls ihr das erste Mal hier zugeschaltet seid, das ist es, und ihr euch sagt, ja, wo bin ich denn hier gelandet, bei welchen Hottentotten-Sender, oder ihr seid hier bei der Satzzentrale Deluxe, ja, und ich sende live aus Weinböhler. Das liegt in Sachsen, wer das nicht weiß. Live aus Weinböhler in Sachsen. Und ja, ich freue mich natürlich über jeden, der zugeschaltet hat, der hier neu dazukommt und ja, der einfach gern Radio hört. Wenn euch die Sendung gefällt, empfehlt es einfach weiter. Ja, hier gibt es ganz viel Musik, interessante Sachen. Einen Krimi zur Nacht gibt es hier natürlich auch noch. Ist gar nicht mehr so weit entfernt für heute, der Krimi zur Nacht. Ich sende den immer zu unterschiedlichen Zeiten, damit dann auch jeder den Krimi zur Nacht mal gehört hat, der hier Stammhörer ist, weil ja, mittlerweile ist der ja nun Kult und ja, da will ich auch jedem die Gelegenheit geben, den zu hören. Deshalb unterschiedliche Zeiten. Krimi zur Nacht, die August-Ausgabe ist dran und diesmal geht's um den Urlaub der Kommissare wieder. So, also machen wir ganz einfach ein bisschen Musik. Ja, ich freue mich, wenn ihr dabei seid. Hier ist dieser Zentrale Deluxe, euer DJ Hop mit Mach mal lauter.

So, kriege ich hier gerade Post von meiner lieben Frau über WhatsApp, ne? Kriege ich hier Post? Ja, Dirty Dancing, ja genau. Die Nummer gab es auch in Dirty Dancing. Natürlich noch nicht so aufgehübscht, so aufgepeppt, aber ja, Dirty Dancing ist der Titel im Original, glaube ich, gelaufen. Und ja, war toller Film, ne? Also ist komisch, ne? Man sagt immer, Dirty Dancing schon wieder, gucke ich doch nicht schon wieder Dirty Dancing im Fernsehen. Und schon wieder Dirty Dancing, nein. Was macht man? Man schaut die Kiste ein, was guckt man? Seppt so durch und denkt, oh, hier kommt Dirty Dancing. Und dann schaut man Dirty Dancing. So, ihr Lieben, ich habe jetzt noch zwei heiße Nummern aus den 90ern. Und ja, los geht er. Hier ist Corot aus den 90ern.

Ja, einen aus den 90ern habe ich noch, und dann ist es soweit. Dann kommt da der Krimi zur Nacht, die August-Ausgabe. Also alle, die ihn noch nicht gehört haben, es wird wieder spannend. Es geht natürlich für unsere Kommissare in den Urlaub. Die müssen ja auch mal Urlaub machen. Und für alle, die ihn schon kennen, ja, die hören einfach nochmal mit. Ne? Ich sage immer, Spannung muss sein. Und ja, im Fernsehen wird ja auch immer alles wiederholt. Da können wir die August-Ausgabe auch viermal bringen. Ne? Weil dann hat es auch wirklich jeder gehört. So, Krimi zur Nacht, also nach dem nächsten Titel, wie ich immer sage, Spielspaß, Spannung. Ist hierbei Mach mal lauter dabei. Und das Schönste ist, ne, für was braucht man Fernsehen, wenn es Mach mal lauter gibt, sage ich mal.

Jo, Experience und Circle of Love. So, ihr Lieben, jetzt ist es soweit, ne? Ihr wisst Bescheid, der Sonntagskrimi ist dran, der Krimi zur Nacht. Wie jeden Sonntag in meiner Sendung Mach mal lauter. Und ja, wie gesagt, diesmal geht es um den Urlaub der Kommissare. Also alle, die ihn noch nicht kennen, aufgepasst. Und alle, die ihn schon kennen, einfach nochmal mitgefiebert. Sonnenschein. 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Kommissar 0815 und sein Assistent B7 ermitteln im Dienste der Wahrheit.

0: Eine Produktion von DJ Hub. 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In der Nebenrolle DJ Hub. 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Musik Walzer Kubicek. Heute der Urlaub.
1: Herr Kommissar, endlich ist es soweit. Es ist Urlaubszeit und ich kann mir endlich Zeit nehmen, meine Lieblingsserie zu schauen. Geschichten über den Gartenzaun. Und was haben Sie

0: Ja, also ich verreise nach Spanien und versuche mich dort so gut wie möglich zu erholen bei Geschichten über den Grenzzaun.
1: 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Musik Walter Kubitschek.

So, wie schon gesagt, auch die deutsche Musik wird hier nicht vergessen, auch die Schlagermusik nicht, gibt's gar keine Frage, ne? Also, auch für unsere Schlagerfans ist natürlich bei Mach mal lauter jeden Sonntag was dabei. Also, für die Freunde unseres deutschen Schlagers, hier ist, ja, die nächste Nummer, ganz einfach, für euch hier ist Intensiv von Charlene.

Ja, Maite Kelly und der Morgen danach. Ich weiß ja nicht so, was ihr so am Morgen danach macht. Also ich mache am Morgen danach Folgendes. Schau aus dem Fenster und guck erstmal, wie es Wetter wird. Ne? Das ist nämlich wichtig, weil ich muss ja dann mit dem Hund raus. Ne?

Ja, das waren Humbo und Humba aus dem Jahr 1985. Ja, es gibt manche Titel, die werden also fast gar nicht mehr gespielt. Also den habe ich zum Beispiel ewig nicht mehr auf irgendeinem anderen Radiosender gehört. Ich höre ja auch ab und zu mal andere Radiosender, nicht bloß der zentrale Deluxe, und guck mal, was da so für Musik läuft. Ja, man ist ja interessiert. So, und auf jeden Fall, ja, hört man kaum noch, ist irgendwie in Vergessenheit geraten. Humbe und Humbe. So, ihr wisst ja, hier hört ihr auch Nachrichten, die ihr sonst nirgends mehr hört. Ich fische so immer ein bisschen was raus, ne? Und was so in den Schlagzeilen ist oder so nebenbei bloß erwähnt wird, ne? Weil ihr wisst ja, ne, weltfremd und wie die Sender alle heißen oder öffentlich-rechtlicher Unfug, ja, die bringen ja nicht immer alles, ja, und deswegen mache ich das, bringe ich auch mal so ab und zu ein paar kleine Details, ne? Und unser Andi Verlars, der hat ja was ganz Tolles entdeckt, ne? Also was heißt was Tolles? Der ist eigentlich ist traurig und der hat was. Ja, 12.000 Hitzetote. 12.000 Hitzetote in diesem Jahr. Bis jetzt. Ja, und da macht er sich so seine Gedanken drüber. Und ja, ob die wirklich alle an der Hitze gestorben sind, ich weiß es nicht so genau. Aber bei den Impftoten, weiß ich nicht, da hat er sich gar nicht gemeldet, oder? Also.

Ja, was soll ich sagen? Ne? Also, viele, die die Sendung hören, sagen ja, Mensch, das Kind, ne? Aber du hast ja Mut. Nein, es hat nichts mit Mut zu tun. Ich fasse auch mal Preise Sachen so an und es hat auch gar nichts mit Mut zu tun. Ich bin bloß immer mal so ein paar Missstände aufzeigen, ne? Die es so gibt. Und das ist leider bei uns ja der Fall, gerade jetzt, in letzter Zeit sehr, sehr viel. Und ja, das kann man nur ändern, indem man den Mund aufmacht. Und ja, viele machen das halt nicht, was ich eigentlich sehr traurig finde, denn man sollte sagen, wenn ein irgendwas nicht passt, ja, dafür gibt es die sogenannte Meinungsfreiheit.

Jo, typisch Mods. Stories of Old. Ja, schöne Nummer, immer wieder gerne gehört, typisch Mods. So einen schönen Fixen habe ich noch, so einen richtig schönen. Und der kommt von And One und hier ist And One mit Second Voice.

0: Ja, Endwallen. Und ich kann mich noch gut erinnern, wie sie dann alle losmarschiert sind. Die so links und rechts und links und rechts. Und ja, das war Endwallen, ne? Und Second Voice. So, und damit kommen wir jetzt zur nächsten Flachsrakete. Jawohl. Und alle, die jetzt nicht gewusst haben, was los ist, das war das Signal für eine Flachsrakete. Flachsrakete, ich erkläre es nochmal, ist ja ein Comedian, wo ich ein Stück rausgesucht habe, der mir besonders gut gefällt und den ich gut finde oder ja, wo ich halt auch ein bisschen lachen kann. Ne? Ist ja, wird ja auch immer seltener. Und warum nicht, ne? Wenn es gute Comedians gibt, soll man die auch bringen. Ja, und da habe ich mir immer so Stücken rausgesucht. Und ja, um die ganz einfach hier im Programm ja, loszulassen. Ne? Und der nächste ist die Kunstfigur Heinz Becker. Ja, Heinz Becker. Ich liebe das einfach, diese Figur. Heinz Becker, ja, Comedians vom Feinsten. Los geht's. Und hier geht's um den, ich sag's mal lieber nicht, ich sag ganz einfach mal das Hinterteil, ne? Um den Haushalt.
1: Jude Willi sagt, er seit 14 da hätte er einen Mischling. Ne?
2: Also im Haushalt.
1: Ne? Sagt der Heinz, seit die da ist, kommt nichts mehr weg. Sagt er, wenn ich irgendwas suche, muss ich nur bei der in die Tasche gucken. Ne? Ja, man lacht, aber es ist viel Wahres dran. Ne? Gut, das heißt jetzt nicht, dass alle Ausländer klaue. Jo, schon, aber. Aber sie schmeißen nichts fort.

0: Jo, Nena und Licht, jawohl, wir lieben Nena, sage ich immer, ne? Es ist ganz einfach so, Nena, beste deutsche Produkt, glaube ich, was wir popmäßig so haben. Und aber die nächste Truppe, ne, also die nächste Truppe ist auch nicht schlecht, ne, im deutschsprachigen Bereich, auf jeden Fall, also ja, ganz super. Ne, nennt sich Projekt Zero. Ja, heute gibt es nur noch Projekte. Ne? Ich habe ja auch Projekt Ho, Projekt. Naja, egal. Auf jeden Fall Projekt Zero. Ja, Text. Zero, meine ich Zero, Entschuldigung. Projekt Zero, ich sag mal einfach so: Der Text spricht mir einfach aus der Seele. Hört genau hin, denn ja, ist ein toller Text.
1: Ja. Heute schon dein Hirn benutzt? Ja, aha, aha. Und? Hat's wehgetan?
2: Ja, aha, aha.
1: Dieser Song heißt Betreutes Denken.

Ja, ich denke, habe ich nicht zu viel versprochen. Betreutes Denken und das alles von Projekt Zero. Ja, und damit kommen wir zum nächsten Lied und ihr seid hoffentlich noch bereit, denn wir haben noch bis 24 Uhr Zeit. Also wer will, kann mit mir die Nacht noch das Ende der Woche gemeinsam genießen. Jawohl. Und ihr wisst ja, ich habe noch immer so ein bisschen was auf Lager. Ne? Gibt noch eine Flachsrakete und so weiter und so fort. Also bleibt ganz einfach mal dran und genießt mit mir ja, den Ausklang der Woche. Den Ausklang der Woche, ja, die klingt hier nämlich immer bei mir aus, bei Mach mal lauter, jeden Sonntag von 20 bis 24 Uhr und das alles bei der Satzzentrale Deluxe und ja, für unsere Zuhörer im Radio Schmell natürlich auch ganz logischer Fall. So, ihr Lieben, gucken wir rein, ne, machen wir den nächsten Song und ich hoffe, ihr habt noch viel, viel Lust, viel Radio zu hören, bleibt also einfach dran.

Ja, Brooklyn Bounce Remix. Ja, bin ich früher voll drauf abgefahren auf Brooklyn Bounce. Fand ich richtig toll. Ne? This is Beginning und so. Also es war einfach toll. Ne? Gibt es gar keine Frage. Brooklyn Bounce, damals einfach, aber gut gemacht. So, also machen wir noch was Schönes aus, ja, aus dieser Zeit und gucken wir ganz einfach nochmal rein, ne? In die Vergangenheit, aber neu aufgefrischt. Und hier ist er, 96. Hat man auch lange nicht im Programm.

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Ja, das war gewesen. Der Hit-Dreier. Drei Hits in Folge und das alles ja von heute, von damals, von der Mitte, ganz egal. Ne? Also es wird ganz einfach gemischt. Drei Hits in Folge, ohne dass ich irgendwie mal dazwischen babbere. Also, ne? Und ja, ich hoffe, ihr hattet richtig laut gedreht. Beim nächsten könnt ihr das auf jeden Fall auch wieder tun. Der ist auch ein riesen Hit gewesen aus den 80ern und ja, ich lasse es ganz einfach laufen hier. Sind die Pet Shop Boys und West and West.

So, lieben und Freunde der unbehaarten Brust und der BH-freien Brust, schön, dass ihr noch da seid. Wir haben mittlerweile ja schon ganz schön viel Zeit rum bei Mach mal lauter. Mach mal lauter, falls ihr euch fragt, was das ist, falls ihr das erste Mal dran seid. Das ist meine Radioshow, Mach mal lauter, und wird ausgestrahlt auf ja, der Satzzentrale Deluxe und ja, jetzt auch auf Radio Schmölln. Also ja, wenn ihr gern Radio hört und die Sendung gut findet, dann sagt uns einfach Bescheid oder schaltet einfach ein. Ich freue mich auf jeden Fall über ein Feedback, und loswerden könnt ihr das bei der 01775524999. Ja, da besteht die Möglichkeit, ja, mit mir Kontakt aufzunehmen. Und wenn ihr mal einen Musikwunsch habt, könnt ihr das natürlich auch tun. Dann versuche ich, den irgendwie mit einzufädeln. Und ja, Stammhörer wissen das mittlerweile schon. Und wer es noch nicht weiß, ja, der weiß es jetzt. Ja, ansonsten, ja, machen wir jetzt noch eine Musik, und dann kommt noch eine tolle Nachricht. Ne? Ich filtere, ja, das war's jetzt. Filtere immer die besten, so für mich raus, die besten Nachrichten, also was es so gibt, ne, was man sonst nicht immer so gleich hört, das gibt's dann halt

ja, Red 5 und The Beat Goes. Ja, war eine Riesennummer und ist gut gelaufen in den Diskotheken in den, ja, 90ern. Ich fand es einfach großartig, habe ich gerne aufgelegt, ne? Hat immer gut gepasst. So mit, ja, konnte man so alles so hintereinander machen, ne? Und ja, war einfach schön, konnte man schön mischen. So, gucken wir nochmal rein. Was wir alles haben. Ich habe gesagt, gibt noch mal Nachrichten vom Feinsten. Ne? Also, und ich habe mir was rausgefischt. Ja, auch der Udo, unser Lindenzwergi, ne, hat sich natürlich zu Wort gemeldet, der gute Kerl. Ne? Also, der hat er wieder mal gesucht. Ne? So, ich mache mein Ding, egal was die anderen sagen. Ne? Hat er so losgelassen und hat er sein Ding gemacht und ja, hat natürlich aufgerufen. Ja, zum Kampf gegen die AfD. Also diesmal nicht gegen rechts, sondern gleich direkt zum Kampf gegen die AfD. Und ja, das ist eben halt, ne? Das ist eben halt, er hätte vielleicht die Likorelle nicht trinken sollen, sondern, wie soll ich sagen, vielleicht auf die Leinwand bringen sollen. Dann, ja, das, ansonsten hinterlässt es halt Schäden. Ne? Hinterlässt Schäden. Ja, das passiert halt. Ui je.

Ja, ihr Lieben, ne? Also ich kriege ja gerade die Nachricht reingeschmettert bei Google. Diesen Irrsinn muss ein Ende gesetzt werden. Ne? Also diesen Irrsinn sage ich die ganze Zeit, aber mich hört ja keiner. Ne? Das ist

So, ihr Lieben, wir haben noch so circa, ja, 40 Minuten, ne, um, ja, noch ein bisschen abzufeiern. Ich hoffe, ihr habt noch den Lautstärkeknopf auf laut gestellt, denn es gibt noch ganz viel Musik. Eine Flachsrakete liegt auch noch an, mit und von Olaf Schubert. Und ja, und wenn ihr jetzt richtig Lust habt zu feiern und richtig Lust habt auf Musik, dann ist jetzt die Gelegenheit, nochmal so richtig aufzudrehen. Los geht's!

Ja, falls ihr euch jetzt fragt, wo ihr gelandet seid, falls ihr jetzt gerade erst zugeschaltet habt und das erste Mal ja diesen Sender Satzzentrale Deluxe entdeckt habt oder vielleicht das erste Mal auf Radio Schmollen geschaltet habt, ja, das alles könnt ihr hören. Ja, und also darüber könnt ihr diese Sendung hören. Meine Sendung nennt sich Mach mal lauter und meine Wenigkeit nennt sich DJ Hub. So, und wenn ihr ja sagt, das gefällt mir, dann empfehlt es weiter, schaltet wieder ein. Jeden Sonntag lasse ich hier die Woche ausklingen und ja, versuche euch ganz einfach noch ein bisschen, ja, das Ende der Woche zu versüßen und vielleicht einen guten Start in die neue Woche zu verschaffen. Ne? Mit ein bisschen Spaß und mit ein bisschen Stimmung und ja, gute Musik geht das so einfach. Ne? Und oder auch nicht. Ne? Man muss es eben halt sehen. Also ich hoffe, ja, wie gesagt, euch gefällt's. Und wenn ihr das erste Mal dran seid, nach dem nächsten Lied kommt wieder eine Flachsrakete, da kommt ein Signal, eine Sirene, also nicht erschrecken. Flachsrakete bedeutet, nochmal für alle, die das erste Mal heute zuhören, Flachsrakete bedeutet, ein Comedian kommt. Und heute kommt nochmal Olaf Schubert, ja, und der befasst sich mit dem Thema mit den Kindern einkaufen gehen. Ist ja auch ein schwieriges Thema, ne? Wissen wir alle, wenn die klein sind und so weiter, ja. Und ja, gucken wir ganz einfach mal rein, ja, wie es da dem Herrn Schubert damit geht. So, machen wir noch einen zum Abdänzeln, wenn ihr wollt, so richtig schön zum Abfeiern. Halbe Stunde haben wir noch und ich hoffe, ihr habt noch genügend Power, um dabei zu bleiben.

0: Ja, Dan Harrow und Justin und das alles in einem fantastischen Remix. Anders kann man das nicht sagen. Und damit ist es jetzt wet. Das Signal für die Flachsrakete ist ertönt und das heißt, ja, der Comedian ist dran und ich hatte es ja schon angekündigt, Olaf Schubert ist jetzt am dransten und er hat sich halt so, ja, mal geäußert zum Einkaufen mit Kindern. Warum auch nicht? Wie gesagt, ein anspruchsvolles Thema.
1: Also schon als sie klein waren, ging es doch immer um diesen Konsum im Laden, irgendwas kaufen. Ja, die Kinder, ich weiß nicht, also ich stand an der Kasse, das Kind stand dort. Und dann hat es immer so in das Regal mit den Süßigkeiten reingegriffen. Und dann habe ich geguckt und hat es wieder weggelegt. Und da habe ich mich unterhalten und hat es wieder reingegriffen, habe ich geguckt und hat es wieder weggelegt. Und dann habe ich wieder und dann hat es habe ich geguckt. Das, dann beim vierten Mal, da habe ich dann so ganz leise, habe ich dann so, hackt's! Ja. Da ist das Kind aber im Purzelbaum durchs Regal, ja. Dann hat sich das aufgerappelt, dann ist das schreiend durch diesen ganzen Laden gerannt, hat gequiekt wie am Spieß. Also in dem Moment war ich natürlich froh, dass es nicht mein Kind war. Und ich glaube aber, das war eine

Ja, Klirup, einfach sensationelle Mucke. So, ja, und damit kommen wir jetzt zur Mucke von mir. Ne? Ich hatte es ja vorige Woche schon angekündigt, 2 neue Singles habe ich rausgebracht. Also gleichzeitig kann man sagen, eine halbe Stunde versetzt kam die über Spotify und YouTube und was weiß ich raus. Ja, ich glaube, YouTube hat es sogar geschafft, alle 2 auf einmal rauszubringen, weil... Ja, die machen sich die Arbeit nicht, eine halbe Stunde versetzt ja, rauszubringen. Die machen das mit einem Schuss. Ne? Und ja, und es wird ein bisschen leiser, ein bisschen sanfter, ein bisschen gediegener. Ja, auch sowas macht der DJ Hub. Der macht nicht immer nur laut, sondern macht ab und zu auch mal so leisere Töne.

0: Ja, DJ Hub Projekt nennt sich die Sache. Und wer da mal ein bisschen reingucken will, ne, auf Spotify, einfach Projekt, aber bitte mit K, ne? Also DJ Hub Projekt mit K. Ja, der findet dort noch andere Sachen. Habe ich voriges Jahr ins Leben gerufen. Habe noch nicht allzu viele Sachen. Liegt aber, habe ich schon im Internet mal so geschrieben auf Facebook. Einfach daran, ja, also ich mache nichts mit KI und so und ja, mache ab und zu auch mal andere Sachen, wie hier zum Beispiel Radio, ne? Und deshalb, ja, kann es schon mal vorkommen, dass ehe ich mal was Neues rausbringe, dass das ein bisschen länger dauert. Das war der Titel Intuition und ja, wenn es euch gefallen hat, wie gesagt, auf Spotify, auf YouTube, überall könnt ihr die Titel. Freuen würde ich mich, wenn ihr mir auf YouTube, Spotify oder wie auch immer ein kleines Abo da lasst, kostet ja nichts, ne? Auf YouTube ganz gratis. Und ja, damit die Musik noch ein bisschen mehr rumgereicht wird, ist ja nicht immer so selbstverständlich, dass irgendwie, ne, der Algorithmus das so ein, ne, gerade bei, naja, gut, lassen wir das mal ganz einfach weg und machen ganz einfach die nächste Musik, denn ja, das bin ich.
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Ja, das bin ich und ja, so bin ich. Und seid ganz einfach mal ganz locker, ne? Seid ihr selber und ja, wir sind ja nicht dazu da, anderen nach dem Mund zu reden, sondern wir einfach selber zu sein, ne? Und ja, ich bin halt auch so ein, immer der so ein bisschen aus der Reihe schert. Ja, so ist es halt. Aber ich selber empfinde das nicht auch schlimm und ich denke, ja, wer mich kennt, der kommt damit klar.

Ja, Andreas, Dora und das Telefon sagt, du, ich habe jetzt schon förmlich die Jüngeren zusammenzucken sehen, die Post schickt das durchs Telefon. Ich denke, die trägt Briefe aus, ne? Ja, jetzt fragen sich die Jüngeren, wieso, was hat die Post mit dem Telefon zu tun? Ja, es war halt früher so, ne? Früher hat die Post das Telefon sozusagen inne gehabt, ne? Inne, das Telefon. Heute, ja, aber hat sich ja alles geändert, ne? Aber nur für die Jüngeren mal so angemerkt, früher war das halt so. Da war fürs Telefon auch die Post verantwortlich. Ja, der hat nicht nur Briefe gebracht, auch Telefon. Und ja, heute bringen sie Briefe und Pakete und nennt sich DHL. Ja, so einfach ist das, ne? So.

Ja, Liebe, mit dem nächsten Song kann, darf und will ich mich nun langsam schon von euch verabschieden. Es war mir wieder eine Freude, euch am Ende der Woche in dieser Sonntagnacht für euch da zu sein. So, ich hoffe, euch hat es auch ein bisschen Spaß gemacht. Und ja, und ich hoffe natürlich auch, ihr seid nächste Woche wieder mit dabei, wenn es dann heißt, machen wir lauter bei der Satzzentrale Deluxe und natürlich auch die Hörer von unserem Partner, wie auch immer, ne? In Thüringen. Also ganz einfach reinhören, ne? Ich freue mich auf jeden Fall, wenn ihr dabei seid und ja, wenn ihr wollt, könnt ihr euch natürlich auch alles vom Herzen sprechen oder Musikwunsch loswerden unter der 01 7755 24 999. Ist das möglich? Bis Donnerstagabend einfach die Musikwünsche einreichen und dann versuche ich die irgendwie noch mit einzufädeln. Ja, und wie gesagt, kann alles sein, Rock, Pop, Hip-Hop, ganz egal. Ne? Wenn es ins Gefühl gepasst, dann passt's und dann nehme ich es auch gerne mit auf. So, was wollte ich jetzt noch sagen? Ich sage euch jetzt ganz einfach Tschüssi, bye bye, winke, winke. Macht noch das Beste aus dem angerissenen Vormittag, weil ihr wisst ja, ne? Morgen früh ist der Morgen wieder da, es wird hell und wer jetzt noch ein bisschen ja, schlafen will, kann das tun und wer sagt, nee, ich bleibe bis morgen früh munter, hör noch ein bisschen, ja, Radio oder schau noch ein bisschen Fernsehen, wie auch immer, was ihr so vorhabt, ne, noch in dieser Nacht. Tut das ganz einfach. Auf jeden Fall wünsche ich euch viel Spaß, gutes Gelingen in der neuen Woche und denkt dran, bleibt wie ihr seid, lasst euch nicht unterkriegen und sagt das, was ihr denkt. Tschüssi, Baba und Winke, Winke. Für diese Woche sagt euch DJ Hub und ich freue mich, wie gesagt, wenn ihr nächste Woche wieder dabei seid. Tschüssi.

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3: Im Studio André Glatzel. Schönen guten Abend. Die Bahngewerkschaft EVG macht Druck in Sachen Sicherheit. Wenn in diesem Jahr kein neues Gesetz kommt, gibt es im Januar Streiks im Regionalverkehr. Das hat EVG-Chef Burkhardt angekündigt. Mehr von Tim Britztrupp.
4: Hintergrund ist der tödliche Angriff auf einen Bahnmitarbeiter Anfang Februar. Seitens der Politik gab es betroffene Gesichter und große Worte, aber keine Taten, sagte Burkhardt. Laut DB Regio Betriebsratschef Dahmde werden pro Tag 8 Kollegen angegriffen. Justizministerin Hubich hatte Strafverschärfung bei Attacken beispielsweise auf Feuerwehrleute und eben auch Bahnmitarbeiter angekündigt. Der Gesetzentwurf befindet sich noch in der regierungsinternen Abstimmung.
3: Vor der Kabinettsklausur kommende Woche hat Bundeskanzler Merz klargemacht, was für ihn im Mittelpunkt steht. Und zwar Wirtschaftswachstum und Beschäftigung. Sönke Röhling.
5: Ja, es gehe um eine schnelle und umfassende Entlastung für die Wirtschaft, so Merz in der Bild am Sonntag. Gerade auch für Handwerk und Mittelstand. Dort wird schon seit langem über zu hohe Sozialabgaben, zu viel Bürokratie und unflexible Arbeitszeitregelungen geklagt. Außerdem fordert Merz, dass die vor der Sommerpause beschlossenen Reformen zügig umgesetzt werden. Die werden unterdessen weiter von Linken und Grünen kritisiert. Die Gewerkschaften sprechen sogar von einem Angriff auf die Beschäftigten.
3: Der Rheinpegel erholt sich von seinen Tiefstständen, allerdings nur langsam. Besonders an der extrem flachen Stelle bei Kaub bleibt die Lage weiter angespannt. Hitze und Dürre haben vielen Flüssen zugesetzt. Viele Bundesländer haben deswegen etwa das Sonntagsfahrverbot für Lastwagen gelockert. Im Zollstreit mit den USA reagiert Kanada nun. In 2 Wochen gelten Gegenzölle auf US-Produkte, kündigte Premier Carney an. Er wirft den USA vor, einen Handelskrieg losgetreten zu haben. Nach dem Scheitern tagelanger Verhandlungen waren gestern neue US-Zölle auf kanadische Produkte in Kraft getreten. Die würden nun Dollar für Dollar erwidert, so Carney. Die Bundesligisten sind bisher alle souverän durch die erste Runde des DFB-Pokals gekommen. Freiburg konnte sich gegen Düsseldorf mit 5:1 durchsetzen. Gladbach gewinnt mit 5:0 gegen Schott Mainz. Und der Lokalrivale Mainz 05 feiert ein 9:0 Schützenfest gegen den VfB Krischow aus Brandenburg.
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6: Mit KI-Support. Viele Wolken gibt es im Norden noch. Dazu kann es anfangs auch mal nass werden, sonst bleibt es meist trocken und eher klar. In der Nacht sinken die Temperaturen je nach Ecke auf 13 bis 4 Grad. Morgen setzt sich dann verbreitet die Sonne durch. Nur an der Küste kann ab und zu mal ein kurzer Schauer dabei sein, bei maximal 28 Grad.

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1: Im Studio André Glatzel. Schönen guten Abend. Die Bahngewerkschaft EVG macht Druck in Sachen Sicherheit. Wenn in diesem Jahr kein neues Gesetz kommt, gibt es im Januar Streiks im Regionalverkehr. Das hat EVG-Chef Burkhardt angekündigt. Mehr von Tim Britztrupp.
2: Hintergrund ist der tödliche Angriff auf einen Bahnmitarbeiter Anfang Februar. Seitens der Politik gab es betroffene Gesichter und große Worte, aber keine Taten, sagte Burkhardt. Laut DB Regio Betriebsratschef Damde werden pro Tag 8 Kollegen angegriffen. Justizministerin Hubich hatte Strafverschärfung bei Attacken beispielsweise auf Feuerwehrleute und eben auch Bahnmitarbeiter angekündigt. Der Gesetzentwurf befindet sich noch in der regierungsinternen Abstimmung.
1: Vor der Kabinettsklausur kommende Woche hat Bundeskanzler Merz klargemacht, was für ihn im Mittelpunkt steht. Und zwar Wirtschaftswachstum und Beschäftigung. Sönke Röhling.
3: Ja, es gehe um eine schnelle und umfassende Entlastung für die Wirtschaft, so Merz in der Bild am Sonntag. Gerade auch für Handwerk und Mittelstand. Dort wird schon seit langem über zu hohe Sozialabgaben, zu viel Bürokratie und unflexible Arbeitszeitregelungen geklagt. Außerdem fordert Merz, dass die vor der Sommerpause beschlossenen Reformen zügig umgesetzt werden. Die werden unterdessen weiter von Linken und Grünen kritisiert. Die Gewerkschaften sprechen sogar von einem Angriff auf die Beschäftigten.
1: Der Rheinpegel erholt sich von seinen Tiefstständen, allerdings nur langsam. Besonders an der extrem flachen Stelle bei Kaub bleibt die Lage weiter angespannt. Hitze und Dürre haben vielen Flüssen zugesetzt. Viele Bundesländer haben deswegen etwa das Sonntagsfahrverbot für Lastwagen gelockert. Im Zollstreit mit den USA reagiert Kanada nun. In 2 Wochen gelten Gegenzölle auf US-Produkte, kündigte Premier Carney an. Er wirft den USA vor, einen Handelskrieg losgetreten zu haben. Nach dem Scheitern tagelanger Verhandlungen waren gestern neue US-Zölle auf kanadische Produkte in Kraft getreten. Die würden nun Dollar für Dollar erwidert, so Carney. Die Bundesligisten sind bisher alle souverän durch die erste Runde des DFB-Pokals gekommen. Freiburg konnte sich gegen Düsseldorf mit 5:1 durchsetzen. Gladbach gewinnt mit 5:0 gegen Schott Mainz. Und der Lokalrivale Mainz 05 feiert ein 9:0-Schützenfest gegen den VfB Krischow aus Brandenburg.

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3: Im Studio André Glatzel. Bei der Kabinettsklausur kommende Woche sollen Wirtschaftswachstum und Beschäftigung im Zentrum stehen. Wie Bundeskanzler Merz der Bild am Sonntag sagte, müsse die Wirtschaft umfassend und schnell entlastet werden. Gerade auch Handwerk und Mittelstand. Mit Blick auf die zum Teil scharfe Kritik, nicht nur aus Wirtschaft und Opposition, sondern auch aus den eigenen Reihen, sagte er, man wisse, was richtig und gut ist für das Land, da lasse man sich nicht beirren. Die Kabinettsklausur startet am Dienstag. VW steht vor einer entscheidenden Woche. Der Vorstand soll auf mehreren Betriebsversammlungen Details zu den Sparplänen nennen. Mehr von Philipp Nitzig.
4: In einem firmeninternen Interview hat sich Konzernchef Blume schon vorab geäußert. Die Lage sei mehr als kritisch, sagte er. Der Konzern sei überdimensioniert. Es gäbe aber keine VW-Krise, sondern eine Krise der gesamten Automobilbranche. VW will weltweit 50.000 Stellen abbauen. Außerdem stehen die Werke in Emden, Zwickau, Hannover und Neckarsulm vor dem Aus. Noch ist da aber keine endgültige Entscheidung getroffen worden.
3: Die Bahngewerkschaft EVG fordert einen besseren Schutz fürs Zugpersonal vor Gewalt und droht mit Streiks. Sollte die Bundesregierung nicht wie versprochen bald ein Gesetz auf den Weg bringen, wird im Januar der Betrieb lahmgelegt, sagte Gewerkschaftschef Burkhardt. Hintergrund ist die tödliche Attacke auf einen Bahnmitarbeiter im Februar. Italien droht damit, keine Migranten mehr aus Deutschland zu übernehmen. Vizeregierungschef Salvini begründet das damit, dass deutsche Hilfsorganisationen im Mittelmeer Geflüchtete aufnehmen und sie dann nach Italien bringen. Solange das so bleibt, dürfe Deutschland keine illegalen Einwanderer nach Italien zurückschicken, so Salvini. Zwei Überraschungen bei den Sonntagsspielen im DFB-Pokal. St. Pauli stolpert gegen Rot-Weiß Essen. 0:2 verliert der Bundesliga-Absteiger gegen den Drittligisten. Und auch der zweite Absteiger Heidenheim patzt. Beim Regionalligisten Jeddelo 2 aus Niedersachsen gab es eine 2:5 Niederlage.
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5: Mit KI-Support. Wolkig ist es in der Nacht, meist bleibt es trocken. Nur zwischen Vorpommern und Uckermark kann mal ein kurzer Schauer runterkommen. Tagsüber zeigt sich dann oft die Sonne, im Südwesten ziehen zwischendurch mehr Wolken auf, dazu maximal 22 bis 28 Grad. Morgen wird es unbeständiger mit mehr Regen und später auch Schauern, höchstens bis 27 Grad.

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1: Im Studio André Glatzel. Bei der Kabinettsklausur kommende Woche sollen Wirtschaftswachstum und Beschäftigung im Zentrum stehen. Wie Bundeskanzler Merz der Bild am Sonntag sagte, müsse die Wirtschaft umfassend und schnell entlastet werden. Gerade auch Handwerk und Mittelstand. Mit Blick auf die zum Teil scharfe Kritik, nicht nur aus Wirtschaft und Opposition, sondern auch aus den eigenen Reihen, sagte er, man wisse, was richtig und gut ist für das Land, da lasse man sich nicht beirren. Die Kabinettsklausur startet am Dienstag. VW steht vor einer entscheidenden Woche. Der Vorstand soll auf mehreren Betriebsversammlungen Details zu den Sparplänen nennen. Mehr von Philipp Nitzig.
2: In einem firmeninternen Interview hat sich Konzernchef Blume schon vorab geäußert. Die Lage sei mehr als kritisch, sagte er. Der Konzern sei überdimensioniert. Es gäbe aber keine VW-Krise, sondern eine Krise der gesamten Automobilbranche. VW will weltweit 50.000 Stellen abbauen. Außerdem stehen die Werke in Emden, Zwickau, Hannover und Neckarsulm vor dem Aus. Noch ist da aber keine endgültige Entscheidung getroffen worden.
1: Die Bahngewerkschaft EVG fordert einen besseren Schutz fürs Zugpersonal vor Gewalt und droht mit Streiks. Sollte die Bundesregierung nicht wie versprochen bald ein Gesetz auf den Weg bringen, wird im Januar der Betrieb lahmgelegt, sagte Gewerkschaftschef Burkhardt. Hintergrund ist die tödliche Attacke auf einen Bahnmitarbeiter im Februar. Italien droht damit, keine Migranten mehr aus Deutschland zu übernehmen. Vize-Regierungschef Salvini begründet das damit, dass deutsche Hilfsorganisationen im Mittelmeer Geflüchtete aufnehmen und sie dann nach Italien bringen. Solange das so bleibt, dürfe Deutschland keine illegalen Einwanderer nach Italien zurückschicken, so Salvini. Zwei Überraschungen bei den Sonntagsspielen im DFB-Pokal. St. Pauli stolpert gegen Rot-Weiß Essen. 0:2 verliert der Bundesliga-Absteiger gegen den Drittligisten. Und auch der zweite Absteiger Heidenheim patzt. Beim Regionalligisten Jeddelo 2 aus Niedersachsen gab es eine 2:5 Niederlage.
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